20 in den Sparten Musik und Choreografie Tanz vergeben. Die Preise sind mit je 20.000 Franken dotiert, wie die Baselbieter Regierung mitteilte. Ausgezeichnet wurden demnach die Sängerin Nicole Bernecker, der Saxophonist Alex Hendriksen, der Choreograf und Tänzer Mohamed Kaltuk sowie die Harfenistin Vera Schnieder. Der Blick aufs Wetter. Es gibt einen Wechsel aus etwas Sonne, vielen Wolken und einigen Schauern. Die Temperaturen erreichen 12 Grad im Norden und 16 Grad im Süden. Das waren Nachrichten von Radio SRF, am Mikrofon und verantwortlich Sandro Peter.

0: Die Nachrichten von SRF um 3 mit Sandro Peter. Bei israelischen Luftangriffen sind im Libanon mindestens 12 Menschen getötet worden. Das teilt das libanesische Gesundheitsministerium mit. Unter anderem seien mehrere Autos auf einer Autobahn in der Nähe der Hauptstadt Beirut getroffen worden. Das israelische Militär sagt, es habe Infrastruktur der Hisbollah-Miliz angegriffen im Süden des Libanons. Im Laufe des Tages ist eine weitere Verhandlungsrunde zwischen Vertreterinnen und Vertretern von Israel und dem Libanon geplant in den USA. Die Hisbollah-Miliz im Libanon lehnt diese Gespräche ab. Und auch aus der Ukraine werden Angriffe gemeldet. In der Hauptstadt Kiew seien Explosionen zu hören, teilt der Bürgermeister der Stadt mit, Vitali Klitschko. Russland greife mit Drohnen und Raketen an. Klitschko rief die Bevölkerung dazu auf, Schutz zu suchen. Der ukrainische Präsident Volodymyr Zelensky sagte am Abend, Russland habe seit gestern Morgen mehr als 800 Drohnen abgefeuert. Mindestens 6 Menschen seien getötet worden. Kevin Warsh wird neuer Chef der US-Notenbank Fed. Er war von US-Präsident Donald Trump vorgeschlagen worden. Nun hat der US-Senat Warsh als neuen Notenbankchef bestätigt. Der 56-jährige Ökonom löst Jerome Powell an der Spitze des Fed ab. Powell war immer wieder von US-Präsident Donald Trump kritisiert worden. Trump warf Powell unter anderem vor, dass die Kosten für Renovationen von Fed-Gebäuden ausufern. Und Trump forderte wiederholt Zinssenkungen. Powell kam dem nicht nach und berief sich auf die Unabhängigkeit der Notenbank. Zwei Meldungen aus der Schweiz. In der Übersicht, der Online-Reiseanbieter eBookers schließt seine Schweizer Webseite eBookers.ch. Diese gibt es ab Herbst nicht mehr, wie auf der Seite zu lesen ist. Neben der Website werden auch die App sowie das Treueprogramm eingestellt. Bestehende Buchungen sind davon nicht betroffen. Bis zum 2. September können auch weiterhin Reisen gebucht werden, allerdings nur solche, die vor dem 1. November beendet sind. Der Kanton Basel-Landschaft hat die Kulturpreise 2026 vergeben in den Sparten Musik und Choreografie Tanz. Die Preise sind mit je 20'000 Franken dotiert, wie die Baselbieter Regierung mitteilte. Ausgezeichnet wurden demnach die Sängerin Nicole Bernecker, der Saxophonist Alex Hendriksen, der Choreograf und Tänzer Mohamed Kaltuk sowie die Hafenistin Vera Schnieder. Der Blick aufs Wetter. Es gibt einen Wechsel aus etwas Sonne, vielen Wolken und einigen Schauern. Die Temperaturen erreichen 12 Grad im Norden und 16 Grad im Süden. Das waren Nachrichten von Radio SRF. Am Mikrofon und verantwortlich Sandro Peter.
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Die Nachrichten von SRF um 4 mit Sandro Peter. Ist bei den Ticketverkäufen für die Fußball-WM in den USA alles rechtens gewesen? Das will der Generalstaatsanwalt von Kalifornien prüfen. Er hat dazu vom Weltfußballverband FIFA Informationen angefordert, wie er mitteilt. Hintergrund sind Berichte in US-Medien. Darin ist von Irreführung die Rede. Konkret geht es darum, dass die Käuferinnen und Käufer beim Kauf eine Sitzplatzkategorie auswählen konnten. Vor der Zuteilung der genauen Plätze sollen die Kategorien geändert worden sein. Viele Fans hätten deshalb schlechtere Plätze bekommen als erwartet, so die Berichte. Die FIFA sagte zu einem entsprechenden Bericht im letzten Monat, die Pläne mit den Kategorien seien lediglich eine Orientierungshilfe gewesen. Auch unabhängig davon steht die FIFA seit längerem in der Kritik wegen der hohen Ticketpreise für die WM. Wollen Personen aus gewissen Ländern in die USA einreisen, dann müssen sie mehrere tausend US-Dollar als Kaution hinterlegen. Im Hinblick auf die Fußball-Weltmeisterschaft der Männer machen die USA nun Ausnahmen. Und zwar für Personen aus Algerien, den Kapverden, der Elfenbeinküste, Senegal und Tunesien. Das teilte das Außenministerium mit. Denn diese Länder haben sich für die WM qualifiziert. Wenn Ihre Einwohnerinnen und Einwohner ein gültiges WM-Ticket haben und in die USA einreisen, müssen sie keine Kaution bezahlen. Die WM in den USA, Kanada und Mexiko beginnt am 11. Juni. Zu weiteren Meldungen in der Übersicht. Bei israelischen Luftangriffen sind im Libanon mindestens 12 Menschen getötet worden. Das teilt das libanesische Gesundheitsministerium mit. Unter anderem seien mehrere Autos auf einer Autobahn in der Nähe der Hauptstadt Beirut getroffen worden. Das israelische Militär sagt, es habe Infrastruktur der Hisbollah-Miliz angegriffen im Süden des Libanons. Und auch aus der Ukraine werden Angriffe gemeldet. In der Hauptstadt Kiew seien Explosionen zu hören gewesen, teilte der Bürgermeister der Stadt mit Vitali Klitschko. Russland greife mit Drohnen und Raketen an. Der ukrainische Präsident Volodymyr Zelensky sagte am Abend, Russland habe seit gestern Morgen mehr als 800 Drohnen abgefeuert. Mindestens 6 Menschen seien getötet worden. Der Online-Reiseanbieter eBookers schließt seine Schweizer Webseite. eBookers.ch gibt es ab Herbst nicht mehr, wie auf der Seite zu lesen ist. Neben der Website werden auch die App sowie das Treueprogramm eingestellt. Bestehende Buchungen sind davon nicht betroffen. Bis zum 2. September können auch weiterhin Reisen gebucht werden, allerdings nur solche, die vor dem 1. November beendet sind. Zu den Gründen für die Schließung von eBookers.ch machte das Unternehmen keine Angaben. Das Wetter, es gibt einen Wechsel aus etwas Sonne, vielen Wolken und einigen Schauern. Die Temperaturen erreichen 12 Grad im Norden und 16 Grad im Süden. Das waren Nachrichten von Radio SRF. Am Mikrofon und verantwortlich Sandro Peter.

0: Die Nachrichten von SRF um 5 mit Sandro Peter. Militärische Ehren in Peking. Der chinesische Staatschef Xi empfängt US-Präsident Donald Trump. Lief da alles rechtens? Die Justiz in den USA will die Ticketverkäufe für die Fußball-WM prüfen. Und keine Flüge unter dieser Adresse. iBookers schließt seine Schweizer Webseite. Das Wetter, es ist wechselhaft bei 12 Grad im Norden und 16 Grad im Süden. In der chinesischen Hauptstadt Peking hat das Treffen begonnen zwischen Chinas Staatschef Xi Jinping und US-Präsident Donald Trump. Trump ist dabei mit militärischen Ehren empfangen worden, wie auf Fernsehbildern zu sehen war. Trump und Xi wechselten einige Worte vor der großen Halle des Volkes. Dabei betonten die beiden die Beziehung zwischen den Ländern. Es ist das erste Zusammentreffen der Staatsoberhäupter der beiden größten Volkswirtschaften der Welt seit Oktober. Damals hatten sie in Südkorea eine Pause vereinbart im laufenden Zollstreit. Beim aktuellen Treffen soll es unter anderem um die Handelsbeziehungen, den Krieg gegen den Iran und um Taiwan gehen. Nun ist es offiziell. Der neue Chef der US-Notenbank Fed heißt Kevin Warsh. Warsh war von US-Präsident Donald Trump für den Posten vorgeschlagen worden. Nun hat der US-Senat Kevin Warsh als neuen Notenbankchef bestätigt. Livia Schmid.
1: Warsh ist im Fed keine unbekannte Person. Er saß zwischen 2006 und 2011 im Führungsgremium der US-Notenbank. Der 56-jährige Ökonom Kevin Warsh löst nun Jerome Powell an der Spitze der Notenbank ab. Powell war immer wieder von US-Präsident Donald Trump kritisiert worden. Trump warf Powell unter anderem vor, dass die Kosten für Renovationen von Fed-Gebäuden ausufern. Und Trump forderte wiederholt Zinssenkungen. Powell kam dem nicht nach und berief sich auf die Unabhängigkeit der Notenbank. Powell hatte an seiner letzten Medienkonferenz angekündigt, er werde nach seiner Zeit als Chef der US-Notenbank Vorstandsmitglied im Zentralbankrat bleiben. Dieses Gremium entscheidet jeweils über den Leitzins.
0: Ist bei den Ticketverkäufen für die Fußball-WM in den USA alles rechtens gewesen? Das will der Generalstaatsanwalt von Kalifornien prüfen. Er hat dazu vom Weltfußballverband FIFA Informationen angefordert, wie er mitteilt. Hintergrund sind Berichte in US-Medien. Darin ist von Irreführung die Rede. Konkret geht es darum, dass die Käuferinnen und Käufer beim Kauf eine Sitzplatzkategorie auswählen konnten. Vor der Zuteilung der genauen Plätze sollen die Kategorien geändert worden sein. Viele Fans hätten deshalb schlechtere Plätze bekommen als erwartet, so die Berichte. Die FIFA sagte zu einem entsprechenden Bericht im letzten Monat, die Pläne mit den Kategorien seien lediglich eine Orientierungshilfe gewesen. Auch unabhängig davon steht die FIFA seit längerem in der Kritik wegen der hohen Ticketpreise für die WM. In Israel will Regierungschef Benjamin Netanyahu Neuwahlen vorziehen. Die Regierungskoalition habe einen Antrag gestellt auf Auflösung des Parlaments, der Knesset. Das teilt Netanyahus Partei mit. Demnach sollen die Neuwahlen in 3 bis 5 Monaten stattfinden. Regulär würde das Parlament Ende Oktober neu gewählt. Nächste Woche soll laut israelischen Medien erstmals über die Auflösung des Parlaments abgestimmt werden. Zu weiteren Meldungen in der Übersicht. Bei israelischen Luftangriffen sind im Libanon mindestens 12 Menschen getötet worden. Das teilt das libanesische Gesundheitsministerium mit. Unter anderem seien mehrere Autos auf einer Autobahn in der Nähe der Hauptstadt Beirut getroffen worden. Das israelische Militär sagt, es habe Infrastruktur der Hisbollah-Miliz angegriffen im Süden des Libanon. Und auch aus der Ukraine werden Angriffe gemeldet. In der Hauptstadt Kiew seien Explosionen zu hören gewesen, teilte der Bürgermeister der Stadt mit Vitali Klitschko. Russland habe mit Drohnen und Raketen angegriffen. Der ukrainische Präsident Volodymyr Zelensky sagte am Abend, Russland habe seit gestern Morgen mehr als 800 Drohnen abgefeuert, mindestens 6 Menschen seien getötet worden. Der Online-Reiseanbieter iBookers schließt seine Schweizer Webseite. iBookers.ch gibt es ab Herbst nicht mehr, wie auf der Seite zu lesen ist. Neben der Website werden auch die App sowie das Treueprogramm eingestellt. Bestehende Buchungen sind davon nicht betroffen. Bis zum 2. September können auch weiterhin Reisen gebucht werden, allerdings nur solche, die vor dem 1. November beendet sind. Zu den Gründen für die Schließung von eBookers machte das Unternehmen keine Angaben. Der Blick aufs Wetter. Heute gibt es ein Gemisch aus vielen Wolken und einigen Regengüssen, aber auch immer wieder etwas Sonne. Die Schneefallgrenze sinkt auf 1500 bis 1100 Meter. Im Norden ist es windig bei 12 Grad, im Süden gibt es 16 Grad. Das waren Nachrichten von Radio SRF, am Mikrofon und verantwortlich Sandro Peter.

0: Die Nachrichten von SRF um 6 mit Olivia Limacher. Roter Teppich für Donald Trump in Peking. Chinas Präsident Xi Jinping empfängt den US-Präsidenten. Vom US-Senat bestätigt, der neue Chef der US-Notenbank Fed heißt Kevin Warsh. Verdacht auf Irreführung. Die US-Justiz prüft die Ticketverkäufe für die Fußball-WM. Das Wetter, es ist wechselhaft bei 12 Grad im Norden und 16 Grad im Süden. In der chinesischen Hauptstadt Peking hat das Treffen begonnen zwischen Chinas Staatschef Xi Jinping und US-Präsident Donald Trump. Dieser wurde mit militärischen Ehren empfangen, das ist auf Fernsehbildern zu sehen. Trump und Xi wechselten einige Worte vor der großen Halle des Volkes. Dabei betonten die beiden die Beziehungen zwischen den Ländern. Es ist das erste Zusammentreffen der Staatsoberhäupter der beiden größten Volkswirtschaften der Welt seit Oktober. Damals hatten sie in Südkorea eine Pause vereinbart im laufenden Zollstreit. Beim aktuellen Treffen soll es unter anderem um die Handelsbeziehungen, den Krieg gegen den Iran und Taiwan gehen. Nun ist es offiziell. Der neue Chef der US-Notenbank Fed heißt Kevin Warsh. Warsh war von US-Präsident Donald Trump für den Posten vorgeschlagen worden. Nun hat der US-Senat Kevin Warsh als neuen Notenbankchef bestätigt. Livia Schmid.
1: Warsh ist im Fed keine unbekannte Person. Er saß zwischen 2006 und 2011 im Führungsgremium der US-Notenbank. Der 56-jährige Ökonom Kevin Warsh löst nun Jerome Powell an der Spitze der Notenbank ab. Powell war immer wieder von US-Präsident Donald Trump kritisiert worden. Trump warf Powell unter anderem vor, dass die Kosten für Renovationen von Fed-Gebäuden ausufern. Und Trump forderte wiederholt Zinssenkungen. Powell kam dem nicht nach und berief sich auf die Unabhängigkeit der Notenbank. Powell hatte an seiner letzten Medienkonferenz angekündigt, er werde nach seiner Zeit als Chef der US-Notenbank Vorstandsmitglied im Zentralbankrat bleiben. Dieses Gremium entscheidet jeweils über den Leitzins.
0: Ist bei den Ticketverkäufen für die Fußball-WM in den USA alles rechtens gewesen? Das will der Generalstaatsanwalt von Kalifornien prüfen. Er hat dazu vom Weltfußballverband FIFA Informationen angefordert, wie er mitteilt. Hintergrund sind Berichte in US-Medien. Darin ist von Irreführung die Rede. Konkret geht es darum, dass die Käuferinnen und Käufer beim Kauf einer Sitzplatzkategorie auswählen konnten. Vor der Zuteilung der genauen Plätze sollen die Kategorien geändert worden sein. Viele Fans hätten deshalb schlechtere Plätze bekommen als erwartet. Die FIFA sagte zu einem entsprechenden Bericht im letzten Monat, die Pläne mit den Kategorien seien lediglich eine Orientierungshilfe gewesen. Auch unabhängig davon steht die FIFA seit längerem in der Kritik wegen der hohen Ticketpreise für die WM. In Israel will Regierungschef Benjamin Netanyahu Neuwahlen vorziehen. Die Regierungskoalition habe einen Antrag gestellt auf Auflösung des Parlaments, der Knesset. Das teilt Netanyahus Partei mit. Demnach sollen die Neuwahlen in 3 bis 5 Monaten stattfinden. Regulär würde das Parlament Ende Oktober neu gewählt. Nächste Woche soll laut israelischen Medien erstmals über die Auflösung des Parlaments abgestimmt werden. Zu weiteren Meldungen in der Übersicht. Bei israelischen Luftangriffen sind im Libanon mindestens 12 Menschen getötet worden. Das teilt das libanesische Gesundheitsministerium mit. Unter anderem seien mehrere Autos auf einer Autobahn in der Nähe der Hauptstadt Beirut getroffen worden. Das israelische Militär sagt, es habe Infrastruktur der Hisbollah-Miliz angegriffen im Süden des Libanons. Und auch aus der Ukraine werden Angriffe gemeldet. In der Hauptstadt Kiew seien Explosionen zu hören gewesen, teilte der Bürgermeister der Stadt mit Vitali Klitschko. Russland habe mit Drohnen und Raketen angegriffen. Der ukrainische Präsident Volodymyr Zelensky sagte am Abend, Russland habe seit gestern Morgen mehr als 800 Drohnen abgefeuert. Mindestens 6 Menschen seien getötet worden. Der Online-Reiseanbieter eBookers schließt seine Schweizer Webseite. eBookers.ch gibt es ab Herbst nicht mehr, wie auf der Seite zu lesen ist. Neben der Webseite werden auch die App sowie das Treueprogramm eingestellt. Bestehende Buchungen sind davon nicht betroffen. Bis zum 2. September können auch weiterhin Reisen gebucht werden, allerdings nur solche, die vor dem 1. November beendet sind. Zu den Gründen für die Schließung von eBookers.ch machte das Unternehmen keine Angaben. Das Wetter. Heute gibt es ein Gemisch aus vielen Wolken und einigen Regengüssen, aber auch immer wieder etwas Sonne. Die Schneefallgrenze sinkt auf 1500 bis 1100 Meter. Im Norden ist es windig bei 12 Grad, im Süden gibt es 16 Grad. Das waren Nachrichten von Radio SRF, verantwortlich Manuel Risi.

0: Die Nachrichten von SRF um 7 mit Olivia Limacher. Staatstreffen in Peking. Chinas Staatschef Xi Jinping und US-Präsident Donald Trump haben ihre Gespräche begonnen. Antrag auf Auflösung des Parlaments. Israels Regierungschef Netanyahu strebt Neuwahlen an. Verdacht auf Irreführung. Die US-Justiz prüft die Ticketverkäufe für die Fußball-WM. Das Wetter, es ist wechselhaft bei 12 Grad im Norden und 16 Grad im Süden. In der chinesischen Hauptstadt Peking haben Gespräche zwischen Chinas Staatschef Xi Jinping und US-Präsident Donald Trump begonnen. Es ist der erste Besuch eines US-Präsidenten in China seit 2017. Manuel Risi.
1: Mit militärischen Ehren wurde US-Präsident Donald Trump in der chinesischen Hauptstadt empfangen. Es sei eine Ehre, hier zu sein, sagte Trump zum Auftakt der Gespräche.
2: It's an honor to be with you. It's an honor to be your friend. And the relationship between China and the USA is going to be better than ever before.
1: Er bezeichnete den chinesischen Präsidenten Xi als einen Freund und die Beziehungen zwischen den USA und China würden besser werden als je zuvor, sagte Trump. Chinas Präsident Xi sagte, er sei überzeugt, dass die gemeinsamen Interessen zwischen den USA und China größer seien als die Differenzen. Der jeweilige Erfolg beider Länder sei für das andere eine Chance, sagte Xi. Die Beziehungen zwischen den USA und China waren zuletzt angespannt. Die beiden Staaten befinden sich in einem Handelskonflikt. Im vergangenen Jahr hatte Trump China unter anderem mit hohen Zöllen gedroht. Beobachtende gehen denn auch davon aus, dass Handelsfragen im Mittelpunkt der Gespräche stehen. Es wird aber auch erwartet, dass der Iran-Krieg Thema sein wird. Die USA erhoffen sich Hilfe von China bei der Sicherung der für den Öl- und Flüssiggastransport wichtigen Straße von Hormuz. China ist normalerweise der größte Abnehmer iranischen Öls.
0: Nun ist es offiziell. Der neue Chef der US-Notenbank Fed heißt Kevin Warsh. Warsh war von US-Präsident Donald Trump für den Posten vorgeschlagen worden. Nun hat der US-Senat Kevin Warsh als neuen Notenbankchef bestätigt. Livia Schmidt.
3: Warsh ist im Fed keine unbekannte Person. Er saß zwischen 2006 und 2011 im Führungsgremium der US-Notenbank. Der 56-jährige Ökonom Kevin Warsh löst nun Jerome Powell an der Spitze der Notenbank ab. Powell war immer wieder von US-Präsident Donald Trump kritisiert worden. Trump warf Powell unter anderem vor, dass die Kosten für Renovationen von Fed-Gebäuden ausufern. Und Trump forderte wiederholt Zinssenkungen. Powell kam dem nicht nach und berief sich auf die Unabhängigkeit der Notenbank. Powell hatte an seiner letzten Medienkonferenz angekündigt, er werde nach seiner Zeit als Chef der US-Notenbank Vorstandsmitglied im Zentralbankrat bleiben. Dieses Gremium entscheidet jeweils über den Leitzins.
0: Ist bei den Ticketverkäufen für die Fußball-WM in den USA alles rechtens gewesen? Das will der Generalstaatsanwalt von Kalifornien prüfen. Er hat dazu vom Weltfußballverband FIFA Informationen angefordert, wie er mitteilt. Hintergrund sind Berichte in den US-Medien. Darin ist von Irreführung die Rede. Konkret geht es darum, dass die Käuferinnen und Käufer beim Kauf eine Sitzplatzkategorie auswählen konnten. Vor der Zuteilung der genauen Plätze sollen die Kategorien dann geändert worden sein. Viele Fans hätten deshalb schlechtere Plätze bekommen als erwartet. Die FIFA sagte zu einem entsprechenden Bericht im letzten Monat, die Pläne mit den Kategorien seien lediglich eine Orientierungshilfe gewesen. Auch unabhängig davon steht die FIFA seit längerem in der Kritik wegen der hohen Ticketpreise für die WM. In Israel will Regierungschef Benjamin Netanyahu Neuwahlen vorziehen. Die Regierungskoalition habe einen Antrag gestellt auf Auflösung des Parlaments, der Knesset, das teilt Netanyahus Partei mit. Demnach sollen die Neuwahlen in 3 bis 5 Monaten stattfinden. Regulär würde das Parlament Ende Oktober neu gewählt. Nächste Woche soll laut israelischen Medien erstmals über die Auflösung des Parlaments abgestimmt werden. Der Online-Reiseanbieter eBookers schließt seine Schweizer Webseite eBookers.ch. Diese gibt es ab Herbst nicht mehr, wie auf der Seite zu lesen ist. Neben der Webseite werden auch die App sowie das Treueprogramm eingestellt. Bestehende Buchungen sind davon nicht betroffen. Bis zum 2. September können auch weiterhin Reisen gebucht werden, allerdings nur solche, die vor dem 1. November beendet sind. Zu den Gründen für die Schließung von ebookers.ch machte das Unternehmen keine Angaben. Soweit die Meldungen.
4: Guten Morgen, Stefanie Westerhuis.
5: Guten Morgen.
4: Das geht immer so schnell. Und ich sage soweit die Meldungen.
5: Aber wir sind bereit.
4: Wir sind voll bereit, am offenen Morgen. Wie ist das Wetter bereit? Oder wir alle zusammen eingestellt?
5: Also die Wolken sind bereit, der Regen ist auch bereit, die Sonne die ist noch ein bisschen am Schlafen. Aber ich bin optimistisch, dass es zwischen den vielen Wolken und Regengüssen, die wir heute halt haben, doch auch noch sonnige Phasen gibt. Mhm. Nicht überall gleich viel. Am meisten gibt es wahrscheinlich im Wallis. Aber es ist schon nicht allzu warm. Wir haben Höchstwert von 12 Grad und dazu bloß noch recht böigen Südwestwind.
4: 6 ab 7, SRF Verkehrsinfo auf der Nord-Süd-Achse vor dem Gotthardtunnel Richtung Süden zwischen Amsteg und Göschenen 6 Kilometer Stau und rund eine Stunde Wartezeit. Die Autobahneinfahrt Göschenen ist gesperrt. Als Alternativroute wird die A13 via San Bernardino empfohlen.
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4: Guten Morgen miteinander. Schön, sind ihr schon wach. Uffert mit Wetter, wo wir uns nicht aufregen dürfen. Es ist so, wie es ist.
5: Wir machen das Beste draus.
4: Genau, wir hängen heute alle ein bisschen zusammen ab in diesem grauen Freitag. Und falls ihr, falls ihr am Arbeiten seid, dann müsst ihr schauen, dass der Laden läuft oder so. Auch das sind die Vorteile. Es ist so herrlich ruhig.
5: Also,
4: bei uns zum Beispiel hat es so gedauert, als ich da heute Morgen reingelaufen bin, mit meinen nassen Schuhen. In der Redaktion.
8: Hallo zusammen!
4: Und dann war es ganz lang ruhig, bis aus dem hinteren Ecken dann Steffi gekommen ist.
9: Guten Morgen, Steffi!
4: Geniessen wir den Tag, egal was wir machen damit. Schön sind ihr da. Guten Morgen!

Das ist eine Musik, um den Kaffee noch im Bett zu trinken, oder nicht? Um mal rauszuschauen und nochmal die Bettdecke über die Ohren zu ziehen. Miley Cyrus mit More to Lose. Oder zum zufrieden vielleicht auch zu euren Liebsten über ein Lächeln, wenn ihr gerade im Auto schon unterwegs sind, an einem guten Ort mit dem Ziel vor Augen. Falls ihr gerade wandern zum Beispiel, trotz allem, dann habe ich gerade die Nummer jetzt für euch bereit. Und sonst müssen wir einfach jetzt ein bisschen Farbe reinbringen, ein bisschen Sonne übers Radio an diesem Morgen früh, an diesem Auffahrtstag, wo grau daherkommt. Und wir müssen den Tag ein bisschen anmalen. Das machen wir mit einem Songvoting, also drei Songs, die dir vorschlagen, gerade mal hier so in die Runde werfen. Und sie müssen einfach eine Farbe drin haben, eine schöne Farbe. Kann rosa sein, blau, gelb, grün, violett. Auf 079 308 33 33. Songs oder auch Bands mit einer Farbe drin, um den Auffahrtstag ein bisschen anmalen. 079 308 33 33. Was kommt auf unsere Staffel als nächstes?

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0: Shakira, Don't Bother, am 23. ab 7. Guten Morgen zusammen. Leider ist das Wetter nicht optimal für die diversen Konfirmationen, die heute stattfinden. Uff. Und so eine Regenjacke macht sich halt auch nicht so wirklich optimal auf den schönen Fotos. Ah, schönen Tag trotz allem allerseits. Sonja in Thun, ja, euch wirklich einen wunderbaren Tag. Wir denken uns die Sonne einfach einmal. Und wir sind jetzt auch nicht gekommen mit Bildern von irgendwie Malta. Und jetzt gerade jemand gesehen. Ah, weißt du, das war, ich glaube, der Rolf. Mit wunderschönen Sonne aus Malta. Ist gut, genießt es. Aber sonst denken wir uns die Sonne einfach durch am grauen Auffahrtstag. Und wir malen uns den Tag farbig an. Mit Songs, die irgendwie eine Farbe drin haben. Auf 079 308 33 33. Wir haben uns geeinigt auf drei Vorschläge. Vorschlag 1 kommt vom Beige.
1: Ja, guten Morgen, Philipp. Ich würde sagen, bei diesem unterirdischen Unterwasserwetter heute wäre Yellow Submarine gar keine schlechte Idee. Grüß vom Laubbäckli an der Lenk und eine schöne Uber.
0: Unterirdisches Unterwasserwetter. Yellow Submarine, Beatles. Perfekter Vorschlag. Wenn ihr den gerne hättet, gerne zu tun auf 079 308 33 33 mit einem 1 für die Beatles. Oder dann...
2: Guten Morgen, wow, das ist Marianne Sigitaler. Ich bin gerade jetzt auf Basel gefahren mit meiner besten Freundin. Sie geht an die Nordsee in die Ferien. Es hat geregnet wie verrückt und dadurch würde es doch ganz gut mit Purple Rain dahergehen. Würde mich freuen. Merci.
0: Boah, der Vorschlag. Gerade ein paar Mal kommen von euch. Prince Purple Rain. Da kann ich mir einen Grande Cappuccino machen in dieser Zeit, wenn der Song würde kommen. Oder dann der Vorschlag 3 vom Tobi aus Laufenburg. Aufwärts mit Regen, wo wir blau machen können und uns den Himmel blau wünschen. Drum, Vorschlag 3, Eiffel 65. Und Blue, Dabadi. Ganz durch, welches soll es sein? 079 308 33 33.

0: Nico Santos und All Time High am Aufwärtsdonnerstag. Guten Morgen. Und das Wetter hat uns gerade zu einem wunderbaren Songvoting gebracht mit farbigen Songs. Und Steffi Westerhuis, wie geht es denn eigentlich weiter heute?
1: Es bleibt so ein bisschen ähnlich, wie es jetzt schon ist. Viel Wolken, immer wieder Regengüsse. Aber zwischendurch kann sich auch mal noch die Sonne zeigen. Da bin ich eigentlich optimistisch, dass alle irgendwann heute mal noch ein paar wenige, vielleicht nur wenige Sonnenstrahlen bekommen. Aber es bleibt recht kalt. Wir haben etwa 12 Grad heute Nachmittag und dazu bloß noch Böigen, Südwestwind.
0: Gibt es irgendwie so einen Verlauf von der Sonne, wo man vielleicht so ganz gescheit von Westen bis Osten der Sonne könnte ein bisschen nachreisen oder so? Oder,
1: Nein, eben gerade im Gegenteil. Es ist wirklich völlig wirr durcheinander, wo das die Sonne aufploppt. Tendenziell am Nachmittag oben ein bisschen bessere Chance auf Sonne als am Morgen, aber haltet mich nicht drauf fest.
0: Okay, ja, wir wünschen euch einfach auf jeden Fall viel, viel Glück. Und jetzt muss ich noch schnell schauen, ich habe da noch ein bisschen ein Genusch. Moment, schnell. So, jetzt wunderbar. 3:30 Uhr, die SRF Verkehrsinfo auf der Nord-Süd-Achse vor dem Gotthardtunnel Richtung Süden zwischen Erstfeld und Göschenen. 9 Kilometer Stau mittlerweile und rund 1 Stunde und 30 Minuten Wartezeit. Die Autobahneinfahrt Göschenen ist gesperrt, als Alternativroute wird die A13 via San Bernardino empfohlen.
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0: Wir wollen uns den grauen Tag doch einfach den besten gerade an mit einem Vorschlag, wo es Farben drin hat. Sehr schön war der Vorschlag von Beige an der Länge, Yellow Submarine, mit Unterwasser, mit unterirdischem Unterwasserwetter.
1: Das ist im Fall das Lied, das ich immer selber mir vorsinge, wenn ich Angst habe im Gleitschirmfliegen.
0: Hä? Wieso singst du Submarine beim Gleitschirmfliegen? Das völlige Gegenteil.
1: Es ist
0: du, willst ja nicht, du willst ja nicht unter dem Boden.
1: Es ist einfach so eine eingängige Melodie und ein bisschen happy.
0: Okay, sehr schön. Aber weißt du was? Leider hat es da nicht gelangt von dem.
1: Du hast wenig Stimmen bekommen.
0: Ja. Genauso wie für den Tobi aus Laufenburg eingefunden, hey, blauer Himmel wäre schön und blau machen würde passen mit Eiffel 65. Ganz viele Stimmen bekommen. Aber wenn jemand natürlich Farbe Lila oder Violett ins Rennen bringt, dann ist eigentlich eine klare Sache. Wie für die Marianne Siegenthaler. Der Vorschlag Prince Purple Rain hat das Rennen gemacht. Schönen Ofen zu morgen. Du darfst gerne ein bisschen Yellow Submarine dazu
1: Yellow
0: sehen.
1: Yellow Submarine. 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

Deftones, Purple Rain. Der Song, der bringt alles, was es braucht, aber der vierte ganz so fragende Kehle auffährt. Bringt Wärme, bringt Farbe, Erinnerungen, Kuschelfaktor 10. Und Zeit zum Durchschnaufen. Und eine lange Pause. Wenn ihr nochmal einen Vorschlag habt für so einen Kuschelsong, für einen gemütlichen Song, anrufen, nur zu 079 308 33 33. Der Krieg hat geschrieben, gib's zu, den haben wir nur jetzt gewählt, damit wir schön eine lange Pause machen können. Ja, ich habe gesagt, ich habe dann Zeit zum Cappuccino rauslassen. Das habe ich gemacht, mit extra Schaum. Dazu habe ich noch herzhaft brunched, auf die Sonnenbank gelegen, 2 Kilometer auf dem Rudergerät, Weihnachtsgeschenk schon besorgt und Ferienbuch bis Ende 2027. Also danke an dieser Stelle. Das ist Moloko.

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0: wird Regen haben, haben wir alle gesagt, auf Uppertanen. Und es ist so, wie es ist. Trubas Kater mit einer Hammernummer Latvia am 10.8. Guten Morgen. Übrigens, 10.8. ins ABC SRF 3 spielen wir heute am 4. ein bisschen später. Weil ich habe noch gar keine Schiri hier. Und allein schaffe ich das nicht. Und da sind auch mehr Leute wieder wach. Von dem her ist das super. Und was für eine Woche sowieso. In Wien sind die Grossen am ESC und bei SRF 3 die Kleinen mit der grössten Freude am ESSC. Siegerinnen und Sieger vom Eurovision School Song Contest schön fest. SRF 3 hat die Lieblingsschulband 2026 gesucht und wir haben sie gefunden. Gestern am Finale vom ESSC 4 Schülerbands auftreten. Und es ist unglaublich, was so die jungen Musikerinnen und Musiker hier geleistet haben. Kein Wunder, ist es auch der Jury ziemlich schwer gefallen, um einen Sieger zu küren. Anna Zöllig hat in der Jury dürfen mitentscheiden.
1: Die Entscheidung war wahnsinnig schwierig gewesen. Wir haben im Voraus gesagt, ja, alle müssen einfach klar wissen, wer für sie Platz 1 ist. Das ist dann doch nicht so klar gewesen. Wir haben dann doch noch ein bisschen diskutieren. Aber schlussendlich, ganz ehrlich, hat das Gesamtpaket hat einfach entschieden. Und das hat gestimmt bis Special Guest.
0: Anna Zöllig in der Jury natürlich eine grosse Erfahrung, auch mit ihrer Schweizer Musiksendung.ch. Und gewonnen hat am Schluss dann die Band Special Guest aus Luzern mit einem riesen Auftritt, was fast so unser Radiostudio auseinandergenommen haben. So laut haben sie gerockt. Gitarristin Salome Gawiler freut sich extrem über den Sieg.
2: Es war unglaublich geil. Also wirklich, die Stimmung war top. Ich finde es so cool, dass wir das machen konnten.
0: Haben Sie denn überhaupt mit dem Sieg gerechnet? Also der Sänger von der Band, der Atlas Marti, da schon ein bisschen?
3: Zum Teil schon, zum Teil nicht. Also, wo wir alle live gesehen haben, es war für uns auch mega schwierig zum Einschätzen, weil alle haben wirklich so ein Talent mitgebracht. Also, es war ein mega spannender Abend für uns. Ja, ja.
0: Vor allem eine super tolle Bühne. Stell dir vor, so als Teenie vor so vielen Leuten auftreten. Und dann auch noch bei uns auf der Livestage auch der Niklas, der Schweizer Musiker, der ebenfalls in der Jury gesessen ist. Ist beeindruckt von der Band, natürlich auch von der Gewinnerband, der Special Guest.
4: Hey, ich hätte nicht gedacht, dass das möglich ist in der Schweiz, dass so junge Leute mich so wegblasen. Ich habe es natürlich schon im Vorfeld ein bisschen gespürt, was da alles an Kreativität und was für ein Niveau rum ist. Und dass das schon so früh so brodelt, richtig Rockband, so geil, also unglaublich.
0: Ja, wir gratulieren der Schulband. Special Guest hat gestern den Eurovision School Contest von SRF gewonnen und das heisst in dem Fall, sie dürfen bei uns live im Radio spielen. Schon gleich, wir sind gespannt.

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1: Die Nachrichten von SRF um 8 mit Olivia Limacher. Treffen zwischen Trump und Xi. Die Staatschefs der beiden größten Wirtschaftsmächte, den USA und China, haben eine lange Liste von Themen zu besprechen. Kuba im Dunkeln. Die Karibikinsel hat nach Angaben der Regierung keinerlei Diesel- und Heizölreserven mehr. Das Wetter ein Wechsel aus vielen Wolken, einigen Schauern, aber auch etwas Sonne. Im Norden um 12 Grad, im Süden um 16 Grad. In der chinesischen Hauptstadt Peking haben Gespräche zwischen Chinas Staatschef Xi Jinping und US-Präsident Trump begonnen. Es ist der erste Besuch eines US-Präsidenten in China seit gut 9 Jahren. Manuel Risi.
2: Mit militärischen Würden wurde der US-Präsident in der chinesischen Hauptstadt empfangen. Es sei eine Ehre, hier zu sein, sagte Donald Trump zum Auftakt der Gespräche.
3: It's an honor to be with you. It's an honor to be your friend. And the relationship between China and the USA is going to be better than ever before.
2: Er bezeichnete den chinesischen Präsidenten Xi als einen Freund und die Beziehungen zwischen den USA und China würden besser werden als je zuvor, sagte Trump. Chinas Präsident Xi sagte seinerseits, er sei überzeugt, dass die gemeinsamen Interessen zwischen den USA und China größer seien als die Differenzen. Der jeweilige Erfolg beider Länder sei für das andere eine Chance, sagte Xi. Es ist der erste Staatsbesuch eines US-Präsidenten in China seit 2017 und auch damals hieß der US-Präsident Donald Trump. Die Beziehungen zwischen den USA und China waren zuletzt angespannt. Die beiden Staaten befinden sich in einem Handelskonflikt. Beobachtende gehen denn auch davon aus, dass Handelsfragen im Mittelpunkt der Gespräche stehen. Aber auch der Krieg im Iran dürfte auf der Agenda stehen.
1: Zu weiteren Meldungen in der Übersicht. Kevin Warsh wird neuer Chef der US-Notenbank Fed. Der US-Senat hat Warsh am Abend im Amt bestätigt. Dies nachdem US-Präsident Donald Trump Warsh als neuen Notenbankchef vorgeschlagen hatte. Der 56-jährige Ökonom löst Jerome Powell an der Spitze der Fed ab. Powell war immer wieder von US-Präsident Donald Trump kritisiert worden. Trump forderte ihn wiederholt dazu auf, den Leitzins zu senken. Powell kam dem nicht nach und berief sich auf die Unabhängigkeit der Notenbank. Die Justiz in den USA prüft den Ticketverkauf für die anstehende Fußball-WM in Kanada, Mexiko und den USA. Hintergrund sind Berichte in US-Medien. Demnach konnten Käuferinnen und Käufer beim Kauf eines Tickets eine Sitzplatzkategorie auswählen. Vor der Zuteilung der genauen Plätze sollen die Kategorien dann aber geändert worden sein. Viele Fans hätten deshalb schlechtere Plätze bekommen als erwartet, so die Medienberichte. Auf der Karibikinsel Kuba ist das Stromnetz erneut zusammengebrochen. Millionen Menschen sind ohne Strom. Große Teile der Insel liegen im Dunkeln. In der Hauptstadt Havanna protestierten hunderte Menschen gegen die ständigen Stromausfälle. Viele Stadtteile haben seit Tagen oft mehr als 20 Stunden keinen Strom. Grund für die Krise ist die massive Energieknappheit. Kuba fehlen Diesel und Heizöl. Viele Kraftwerke können deshalb nicht mehr arbeiten. Der kubanische Energieminister spricht von einem kritischen Zustand des Stromnetzes. Die Treibstoffreserven seien aufgebraucht. Die Regierung macht vor allem verschärfte US-Sanktionen für die Situation verantwortlich. Seit Januar setzen die USA andere Länder unter Druck, kein Öl mehr nach Kuba zu liefern. Wichtige Lieferungen aus Venezuela und Mexiko blieben deshalb aus. In Israel will Regierungschef Benjamin Netanyahu Neuwahlen vorziehen. Die Regierungskoalition habe einen Antrag gestellt auf Auflösung des Parlaments der Knesset. Das teilt Netanyahus Partei mit. Demnach sollen die Neuwahlen in 3 bis 5 Monaten stattfinden. Regulär würde das Parlament Ende Oktober neu gewählt. Nächste Woche soll laut israelischen Medien erstmals über die Auflösung des Parlaments abgestimmt werden. Der Online-Reiseanbieter eBookers schließt seine Schweizer Webseite eBookers.ch. Diese gibt es ab Herbst nicht mehr, wie auf der Seite zu lesen ist. Neben der Webseite werden auch die App sowie das Treueprogramm eingestellt. Bestehende Buchungen sind davon nicht betroffen. Bis zum 2. September können auch weiterhin Reisen gebucht werden, allerdings nur solche, die vor dem 1. November beendet sind. Zu den Gründen für die Schließung von ebookers.ch machte das Unternehmen keine Angaben. Soweit die Meldungen.
0: Stefanie Westerhuis, hört der Regen eigentlich irgendwann auf?
4: Wirklich aufhören tut er heute nicht. Er hat einfach immer so Pausen, also dann wir Wolken, dann regnet es mal, dann ist es wieder trocken. Zwischendurch zeigt sich aber an vielen Orten auch irgendwann mal noch die Sonne. Es ist recht kühl, also die Schneefallgrenze sinkt gegen 1500 bis 1200 Meter. Der Höchstwert am Nachmittag bei nur 12 Grad und dazu haben wir noch böigen Südwestwind, der am Blosen ist.
0: 5:08 SRF-Verkehrsinfo auf der Nord-Süd-Achse vor dem Gotthardtunnel Richtung Süden zwischen Erstfeld und Göschenen. 9 Kilometer Stau und rund 1 Stunde und 30 Minuten Wartezeit. Die Autobahneinfahrt Göschenen ist gesperrt. Als Alternativroute wird die A13 via San Bernardino empfohlen. Sonst keine Meldungen, gute Fahrt oder auf den Donnerstag.
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0: Also man kann es kurz zusammenfassen, heute kein Postkartentag.
4: Und morgen auch nicht. Und übermorgen nicht, aber am Sonntag, da kommt es besser.
0: Gut. Da hat man vielleicht Zeit für etwas, was man sonst nicht so gemacht hat. Oder man tut bewusst ein bisschen gemütlich nehmen, Kaffee im Bett nehmen, das Mögel am Küchentisch und dann nochmal zurück ins Bett oder so. Oder alleine arbeiten und die Ruhe geniessen. Und das hat man gerne irgendwie so eine gemütliche Musik. Ja, schon ein paar schöne Kuschelvorschläge. Aber gemütlich muss nicht gleich Kuschel sein, sondern einfach so gemütlicher Sound. Wenn ihr etwas unbedingt lang hören in dieser gemütlichsten Stunde im Radio zwischen 8 und 9, ganz durch auf 079 308 33 33. Santé und bonjour à tous.

0: Der Überhit vom DJ Antoine Marcherie am 13.8. Guten Morgen. Heute ein bisschen kieler als gewünscht, für viele nicht so cool. Passt aber perfekt zu der Eishockey-Weltmeisterschaft, die morgen losgeht. Und auch perfekt zum Kult-Maskottli. Cooli. Kennt ihr den, oder? Man kann sagen, das Cooli ist Kult. Offizielle Maskottli von der Eishockey-WM 2026. So die braune, herzige Kuh mit den schönen Augen und mit dem roten Schweizer Trikot. In den letzten Jahren zum wirklichen Star geworden, so in der Schweizer Sport, grosser Anlass. 2009 für die Eishockey-Heim-WM kreiert worden und jetzt wie nicht mehr wegzudenken. Gehört auf dazu, das Cooli. Und geplant sei der Erfolg irgendwie gar nicht gewesen, sagt der Marketing-OK-Chef von der WM, der Pascal Mühlheim.
1: Cool ist sehr parat. Also der ist natürlich schon seit einigen Monaten im Einsatz an verschiedenen Events, wo wir auch die WM haben promotet, an verschiedenen Spielen, Eishockey-Spielen, an anderen Anlässen. Ist der schon im Trainingslager gewesen, wenn wir so wollen.
0: Gut, jetzt hat man ja für eine neue WM so ein neues Maskottchen können finden, extra für die Heim-WM. Aber nein, der Cooli, der ist wieder im Einsatz. Lang überlegen hätte man da nicht müssen.
1: Ein gutes Maskottchen muss in erster Linie können auf die verschiedenen Arten von Fans, Kinder, ältere Leute, Hardcore-Fans etc. eingehen und die möglichst gut animieren. Also es muss am Schluss ein Stimmungsmacher, ein Entertainer sein und auch nonverbal können die Leute animieren und schlussendlich ein Stadion oder eine Fanzone bestmöglich beleben und einen Mehrwert bieten.
0: Er hat sich auch einen Namen machen, der Cooli. Er ist immer wieder mal fremdgegangen im Eishockey, bei diversen Leichtathletik-Anlässen zum Beispiel am Start gewesen, weil ein gutes Maskottli bleibt einfach ein gutes Maskottli. Aber was ist denn eigentlich ein gutes Maskottli?
1: Es ist irgendwie so eine Erfolgsgeschichte, die sich einfach durchzieht, dass wir den Gedanken, etwas anderes zu machen, nicht allzu lange herumdreht, sondern sehr schnell entschieden pro Cooli. Das ist definitiv einfach ein bisschen passiert. Also wir sind damals im 2009 selber überwältigt worden von dem Erfolg, in Anführungs- und Schlusszeichen, vom Cooli, oder wie gut der Cooli ist angekommen, wie gross, dass eigentlich damals der heimliche oder nicht so heimliche Star von dieser WM ist worden.
0: Ja, ab morgen also, Maskottli Cooli wieder im Grosseinsatz an der Eishockey-Weltmeisterschaft, ein Schweizer Eröffnungsspiel. Am 20.08. geht es los, da spielt die Schweiz gegen die USA und wir senden dann ab der Drehbereich schon aus der Fanzone in Zürich-Altstädte und natürlich dann beim Spiel hautnah mit dabei.
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0: wo zur Musik gekommen ist, wie das so oft passiert, wenn man daheim mit Mami und in ihrem speziellen Fall jetzt mit dem Vater Musik gehört hat.
1: My dad is a big lover of music and he has amazing music taste. And he used to play all old soul and jazz records growing up, all the time. So like loads of Frank Sinatra, Etta, James, Marvin Gaye.
0: You know. Wir freuen uns auf mehr Musik noch von der Sienna Sparrow aus London. Und ein altro Kuschelsong gibt es jetzt, und zwar vom Roberto, dem alten Romantico. Er hat geschrieben auf Musi 308 33 33. Ich kenne nicht, aber leiser jetzt, so wie er geschrieben hat, der Roberto. Wenn er Kinder hat, dann haben sie sicher auch das Radio ganz laut und singen zusammen. Jetzt zu einer speziellen Nummer, die von einem Mann kommt. Wenn er heute so mit einem Gefährt durch die Schweiz unterwegs wäre, dann wäre es definitiv ein
2: Ciao!
0: Genau, der Giovanotti. Mit einem der schönsten Songs von ihm geschrieben, für seine Frau. Ate. Grazie, Roberto.

0: Oh, was für gute Musik an Offert, gerade vorher gehört. Giovanotti Ade und jetzt in Zürich West mit ihrem optimistischen Song, den es überhaupt gibt. Find's Glück geim am 8:30. Wie viel Optimismus braucht es, dass wir noch richtig viel Sonne haben heute?
1: Richtig viel Sonne, das ja, wäre jetzt nicht so optimistisch.
0: Ich muss aber schön denken.
1: Das ist jetzt ein bisschen schön geredet. Aber ein paar Sonnenstrahlen, da hat man schon Chancen.
0: Es melden sich immer die Leute, Stefanie Westerhuis, die sagen, also bei uns ist gerade sonnig im Moment.
1: Das müssen wir genießen. Ja. Unbedingt. Also ich glaube, alle haben heute grundsätzlich Chancen auf irgendwann ein bisschen Sonnenstrahlen. Aber allzu viel gibt es nicht und man kann auch nicht so gut voraussagen, wenn das die Wolken gerade aufreißen, weil es ist ein wilder Mix zwischen Wolken, Regengüsse, Sonne, Wolken, Regengüsse, Sonne, Wolken, Regengüsse, Sonne. Und übrigens, oberhalb von etwa 1300 Meter ist es dann nicht Regen, sondern Schnee, der fällt. Es ist nicht allzu warm heute. Wir haben etwa 12 Grad und dazu bloß noch böigen Südwestwind.
0: Das ganze Programm. 8:30 SRF Verkehrsinfo auf der Nord-Süd-Achse vor dem Gotthardtunnel Richtung Süden zwischen Erstfeld und Göschenen. 9 Kilometer Stau und rund 1:30 Wartezeit. Die Autobahneinfahrt Göschenen ist gesperrt. Alternativroute, die kennen Sie via A13 via San Bernardino.
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0: Guten Morgen, Schweiz, und einen schönen Tag, wenn ihr am Arbeiten seid, wenn der Laden muss laufen, dort geniessen vielleicht die Ruhe, je nachdem, wenn ihr nicht gerade irgendwie an einer Raststätte arbeitet. Heute Morgen früh, um irgendwie 3:30 am Morgen, hat so viele Leute gehabt, die Schlange ist fast rausgegangen bis zur ersten Tanksäule. So viele Leute, unglaublich, die unterwegs sind. Und die Regentage, wo man frei hat, brennen sich unter Umständen ja viel mehr ein als einfach so einen gewöhnlichen Sonnentag, oder nicht?
1: Mal, weil dann kann man all die Sachen erledigen, die man schon lange mal hat. Und dann denkt man noch ein Jahr später, das ist der Tag, wo ich endlich meine Steuererklärung gemacht habe.
0: Oder 15 Jahre später, sagst du, weißt du noch, wo wir dort die Dörftour gerade trotz allem gemacht haben? Das wirst du nie mehr vergessen.

0: Guten Morgen anoffert mit Wetter, wo man sich nicht aufregen sollte und einfach so nah wie es ist. Und einfach die Musik genießen im Radio. Das machen wir lieber zum Beispiel Live-Musik. Wir freuen uns auf all die Konzerte, die es wird geben in diesem Sommer. Und auf die Konzerte, die wir zum Beispiel bei uns haben im Studio, so wie diese Woche. Eileen Alistair ist vorbeigekommen und hat eine Live-Session gegeben als aktuelles Best Talent vom Monat Mai.
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0: Oasis und Whatever am 10 von 9 guten Morgen, aber einen Tag, wo die meisten nicht arbeiten müssen. Und was macht man da? Vielleicht geht man Schafe schauen. Herzige Schafe im Kino. Heute Kinotag. Mit vielen Filmen, die frisch anlaufen. Genau. Und wer hat nicht gern Schafe? Und ein super Film mit Schaf in der Hauptrolle. Glenn Kill, der Sheep Detective, also Schafe-Detektiv, sind unterwegs. Und unser Filmemensch, der Enno Reins, empfiehlt den Film.
1: Ja, also um es vorwegzunehmen, es ist ja, dieser Film ist eigentlich wie so eine Agatha Christie-Verfilmung. Es gibt einen Mord, extrem viele Verdächtige. Also, da ist ein super Schäfer, der heißt George, der liebt seine Schafe, er schlachtet sie nicht, er kennt sie alle beim Namen. Abends liest er denen sogar Krimis vor, obwohl er gar nicht weiß, dass sie ihn verstehen. Und dann eines Nachts wird dann dieser Superschäfer umgebracht. Und weil der örtliche Polizist eher ein Trottel ist, beschließt dann das Shetland-Schaf Liddy selber den Mörder zu suchen. Und es gibt viele Verdächtige, den örtlichen Schlachter, einen anderen Schäfer und alle Erben.
2: Ich bin George, der Anwältin. Es geht um 30 Millionen Dollar. Wir haben unser Motiv. Die Erben im Testament sind immer die Verdächtigen.
1: Und nicht alle Schafe sind der Meinung, dass sie nun unbedingt den Mörder finden müssen.
3: Ihr denkt, ihr seid schlau genug, ein Verbrechen aufzuklären? Wisst ihr, wie Menschen Leute nennen, die zu dumm sind, einen eigenen Gedanken zu fassen?
4: Enten!
3: Schafe!
5: Ey, der redet von dir.
0: Für wer ist denn der Film? Also für Kids oder wahrscheinlich für die ganze Familie?
1: Natürlich für alle, die Schafe lieben. Ansonsten ist das für groß und klein. Diese Schafswelt ist wirklich total niedlich. Die Schafe, die alle schlechten Ereignisse immer vergessen. Dann ist es so, die Schafe glauben nicht, dass sie sterben, sondern später als Wolken weiterleben. Und dann einer der großen Momente des Films ist, als die Schafe das erste Mal in ihrem Leben ihre Wiese verlassen müssen, um ins Dorf zu gehen, um da zu ermitteln. Und auf einmal stehen sie vor einer Straße, die haben sie noch nie vorher gesehen. Sie wissen nicht, wozu sie da ist und sie haben total Angst.
2: Moppe, was ist das?
6: Ich glaube, das ist eine Straße.
2: Woraus ist die gemacht?
6: Nicht aus Gras, das ist mal sicher.
0: Kinoempfehlung bei bestem Kinowetter heute. Also Glenn Kill, wenn es noch um Enno Reins geht, der Film definitiv nicht belämmert.
1: Nein, also ich gebe zu, ich bin bei Schafen total unkritisch. Mein Tier, deshalb ist es auch mein Film. Er ist lustig, er hat Sujet-Momente. Es gibt da so ein ganz kleines, niedliches Winterlamm. Alle anderen Schafe so halten Distanz zu ihm, weil dieses Schaf zur falschen Jahreszeit geboren ist. Aber es ist halt wirklich so total niedlich. Nein, also Schafe reingehen, lustig, unterhaltend. Ach.
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0: Schön.
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0: Schöfe im Kino funktionieren immer auf der Leinwand. Wie ein bescheuertes Schaf. Das ist Filmmusik dazu. Tim Wheeler von der Ash. Feels Like Summer.

0: Ellie Goulding und Still Falling for You. Guten Morgen mit SRF 3.
1: Die Nachrichten von SRF um 9 mit Olivia Limacher. Trumps Besuch in China. Staatschef Xi warnte vor einem Konflikt, der sich an der Taiwan-Frage entzünden könnte. Kein Treibstoff mehr in Kuba. In der Hauptstadt Havanna haben die daraus folgenden massiven Stromausfälle zu Protesten geführt. Das Wetter, Wolken und Regengüsse wechseln sich mit kurzen, sonnigen Phasen ab. In der chinesischen Hauptstadt Peking haben sich Chinas Staatschef Xi Jinping und US-Präsident Donald Trump zu direkten Gesprächen getroffen. Es ist der erste Besuch eines US-Präsidenten in China seit gut 9 Jahren. Manuel Risi.
2: Mit militärischen Würden wurde der US-Präsident in der chinesischen Hauptstadt empfangen. Vor den Gesprächen betonten beide Seiten die guten Beziehungen zueinander. US-Präsident Trump sagte, es sei eine Ehre, in China zu sein. Den chinesischen Präsidenten Xi bezeichnete er als einen Freund. Chinas Präsident Xi sagte, die gemeinsamen Interessen zwischen den USA und China seien größer als die Differenzen. Das Treffen zwischen den Staatsoberhäuptern der beiden größten Wirtschaftsmächte der Welt dauerte 2 Stunden. Das berichten Nachrichtenagenturen. Thema der Gespräche war unter anderem der Handel zwischen den beiden Staaten. Mit angereist sind denn auch Wirtschaftsvertreter aus den USA. Die Beziehungen der beiden Länder waren zuletzt angespannt. Im vergangenen Jahr hatte Trump China mit hohen Zöllen gedroht. Laut chinesischen Staatsmedien erklärte Xi gegenüber amerikanischen Wirtschaftsvertretern, die offenen Türen Chinas würden sich weiter öffnen. Gleichzeitig warnte Xi den US-Präsidenten vor einem Konflikt wegen Taiwan. Die Regierung in Peking betrachtet das demokratisch regierte Taiwan als eigenes Territorium und lehnt Waffenverkäufe der USA an Taiwan ab.
1: Auf der Karibikinsel Kuba ist das Stromnetz erneut zusammengebrochen. Millionen Menschen sind ohne Strom, große Teile der Insel liegen im Dunkeln. In der Hauptstadt Havanna protestierten hunderte Menschen gegen die ständigen Stromausfälle. Viele Stadtteile haben seit Tagen oft mehr als 20 Stunden keinen Strom. Grund für die Krise ist die massive Energieknappheit. Kuba fehlen Diesel und Heizöl. Viele Kraftwerke können deshalb nicht mehr arbeiten. Der kubanische Energieminister spricht von einem kritischen Zustand des Stromnetzes. Die Treibstoffreserven seien aufgebraucht. Die Regierung macht vor allem verschärfte US-Sanktionen für die Situation verantwortlich. Seit Januar setzen die USA andere Länder unter Druck, kein Öl mehr nach Kuba zu liefern. Wichtige Lieferungen aus Venezuela und Mexiko bleiben deshalb aus. Zu 2 Meldungen aus der Ukraine. Die Hauptstadt Kiew ist am Abend erneut Ziel russischer Raketen- und Drohnenangriffe geworden. Der Bürgermeister der Stadt, Vitali Klitschko, rief die Bevölkerung am Abend dazu auf, Schutz zu suchen. Er sprach von einem eingestürzten Wohnhaus, in dessen Trümmern verschüttete Opfer befürchtet würden. Der ukrainische Präsident Volodymyr Zelensky sagte am Abend, mindestens 6 Menschen seien getötet worden. Andriy Yermak, ein enger Vertrauter des ukrainischen Präsidenten Zelensky und ehemaliger Leiter von dessen Verwaltung, soll festgenommen werden. Gegen Kaution soll er aber bis zu einem rechtskräftigen Urteil auf freien Fuß gesetzt werden. Das hat das oberste Antikorruptionsgericht der Ukraine entschieden. Ihm und 5 weiteren Verdächtigen wird Geldwäsche im Zusammenhang mit einem Luxusbauprojekt vorgeworfen. In Israel will Regierungschef Benjamin Netanyahu Neuwahlen vorziehen. Die Regierungskoalition habe einen Antrag gestellt auf Auflösung des Parlaments, der Knesset. Das teilte Netanyahus Partei mit. Demnach sollen die Neuwahlen in 3 bis 5 Monaten stattfinden. Regulär würde das Parlament Ende Oktober neu gewählt. Nächste Woche soll laut israelischen Medien erstmals über die Auflösung des Parlaments abgestimmt werden. Der Online-Reiseanbieter eBookers schließt seine Schweizer Webseite eBookers.ch. Diese gibt es ab Herbst nicht mehr, wie auf der Seite zu lesen ist. Neben der Webseite werden auch die App sowie das Treueprogramm eingestellt. Bestehende Buchungen sind davon nicht betroffen. Bis zum 2. September können auch weiterhin Reisen gebucht werden, allerdings nur solche, die vor dem 1. November beendet sind. Zu den Gründen für die Schließung von ebookers.ch machte das Unternehmen keine Angaben. Der Blick aufs Wetter. Wolken und Regengüsse wechseln sich mit kurzen sonnigen Phasen ab. Es ist kalt. Die Temperaturen steigen auf 12 Grad. Dazu bläst böiger Südwestwind. Das waren Nachrichten von Radio SRF. Verantwortlich Manuel Risi.
3: SRF Verkehrsinfo in der Region Zürich auf dem Westring Richtung Chur zwischen Urdorf Süd und Birmensdorf Stau wegen eines Pannenfahrzeugs. Dann auf der Nord-Süd-Achse vor dem Gotthardtunnel Richtung Süden zwischen Erstfeld und Göschenen 10 Kilometer Stau und rund 1 Stunde und 30 Minuten Wartezeit. Die Autobahneinfahrt Göschenen ist gesperrt. Als Alternativroute wird die A13 via San Bernardino empfohlen. Euch allen eine gute Fahrt.
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3: Und mit euch zusammen an Offert. Schön, sind ihr dabei und voll easy auch, wenn ihr vielleicht schnell rausgeschaut habt und es ist bei euch gerade irgendwie wolkenverhangen und regnerisch und ihr geht gerade wieder ins Bett. Wobei, es muss gar nicht sein. Es kann zum Teil auch wirklich noch schön sonnige Momente geben. Geniessen die, wenn es der Fall ist. Hat Leute gegeben, die gefragt haben über 079 308 33 33. Was ist eigentlich los? Wieso haben das ABC SRF 3 noch nicht gespielt? Ich habe mir es eigentlich vorgenommen, 10 von 9 zu spielen, aber ich habe mal rausgerufen hier in der Redaktion und es war gleich, wie wenn ich heute Morgen hier mit den nassen Schuhen reingelaufen bin. Es hat etwa so gedönt. Achtung!
6: Hallo zusammen!
3: Und es ist einfach keine Antwort gekommen. Und das ABC spielen ohne Schiedsrichter oder Schiedsrichterin, das traue ich mir nicht zu. Darum spiele ich es am 10 von 10 definitiv, dann mit der Joanna Mauch. Jetzt zuerst mal Tom Gregory und Fingertips. Guten Morgen miteinander.

0: Noah Kahan und Doors am 17. ab 9 Uhr. In Böningen zum Beispiel Sonnenschein. Meldet der Padu und genießt den Moment. Big News an Uffert. Und zwar von einer Bank. Von einer Parkbank. Dort drauf sitzt der Chris Martin, der Sänger von der Coldplay, und fängt den Ball, wo der Elmo aus der Muppet Show-Familie loskickt. Tönt so.
1: What's up?
2: Wow!
1: Wow!
2: Elmo!
1: Nice catch, Mr. Chris! But you don't play football with your hands.
2: I need to ask you help with something.
1: Elmo's always happy to help.
3: Well, this year, for the first time, there's a halftime show at the World Cup final.
1: What?
3: Yeah.
1: No, halftime show?
3: Yeah, halftime show.
1: A halftime show.
0: Also mitbekommen, Chris Martin fängt den Ball, wo der Elmo, eine herzige Figur von der Muppet-Familie, ihm zugeschüttet hat. Und dann sagt der Chris Martin so aus dem Nichts aus, und das Video ist erst gerade von einer knappen Stunde auf Instagram veröffentlicht worden. Er braucht die Hilfe wegen dem 19. Juli. Also dann ist das Finale von der FIFA-Weltmeisterschaft in New Jersey, im riesengroßen Stadion. Und dort gibt es zum allerersten Mal, ähnlich so wie beim Super Bowl, im American Football, eine Halftime-Show. Und da braucht ihr eben Hilfe von ihm. Und wer vielleicht noch andere Musikerinnen, Stars würde ich kennen, die man hier so könnte, auf die Bühne bringen.
3: But what I'd really like to ask is if you could help try and find some giant stars to be part of the show.
1: How about Madonna? Yeah, Elmo loves Madonna.
3: That is a fantastic idea.
1: Thank you.
4: What about BTS? Butter, me favorite song. And cookie ingredient.
3: That's a brilliant idea.
0: Also, Krümelmonster fragt den Norweg der BTS. Und dann geht es so weiter.
4: Animal want Shakira.
0: Und Animal, I mean, we can dream Shakira.
5: Shakira, I mean, I'm sure she's just way too busy.
1: Shakira's in and she's bringing cookies.
4: Wow. Cookies. Shakira. Cookies. Shakira.
6: Can you believe it? They're doing a halftime show during the World Cup final.
7: That doesn't sound half bad.
6: Well, it doesn't sound half good either.
0: Die ganze Muppet-Familie ist vereint, und die Big News sind also draus. Es gibt eine Halftime-Show bei der FIFA-Weltmeisterschaft im, also zur Halbzeit eben, und dort werden auftreten Shakira. Hier mit dem offiziellen FIFA World Cup Song. Die, die. Madonna. Und BTS. Und alle Sportstationen fragen sich jetzt schon, wie machen wir denn das mit der Halbzeitanalyse? Wo wir wollen darüber reden, was jetzt gelaufen ist in der ersten Halbzeit vom Finale. Wenn dann eigentlich die große Show läuft und Musik spielt mit dem Stadion. Ich glaube, da hat man noch genug Zeit, um sich das dann zu fragen. Auf jeden Fall, Big News sind aus. Das sind Coldplay und BTS, My Universe.

0: Jay auf SRF 3, guten Morgen, 9:45.
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Anna Rossinelli von Evermore am 9:30. Ich hoffe, ihr genießt die Auffahrt, sei es daheim oder bereits schon unterwegs. So sieht es gerade aus auf der Strasse. Genau, eigentlich bei einem Abschnitt. SRF Verkehrsinfo auf der Nord-Süd-Achse vor dem Gotthardtunnel Richtung Süden zwischen Erstfeld und Göschenen. 10 Kilometer Stau und rund 1 Stunde und 30 Minuten Wartezeit. Die Autobahneinfahrt Göschenen ist gesperrt. Als Alternativroute wird die A13 via San Bernardino empfohlen. Euch allen eine gute und sichere Fahrt.

0: Dermot Kennedy und Funeral am 19.10.
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0: Also von wegen die Offen ist ins Wasser geht, kommen ganz viele schöne Bilder, zum Beispiel vom Pädu aus Böningen, blauer Himmel. Gerade schön, Sonne. Dann der Besche, Laubbergli an der Lenk. Richtiger Wintertraum, wenn man das Bild so anschaut, Stefanie Westerhuis von SF mit. Da musst du mal schauen. Traumhaft. Ja. Du siehst so schön verschneite Tannen, Skigebiet, Lenk, Adelboden. Also man hat fast das Gefühl, die Leute sind am Skifahren, wie das aussieht. Es gibt so die Momente, wo es schön ein bisschen auftut, oder heute?
2: Es wäre jetzt eigentlich Aprilwetter, wenn jetzt nicht schon Mai wäre. Weil wir haben heute wirklich alles. Wolken, Sonne, Regengüsse und es ist recht kühle Luft zu uns gekommen. Die Schneefallgrenze ist so bei plus minus 1300 Meter und ich sage jetzt mal so, ab 1500 Meter hat es recht mögen ansetzen und darum eben oben raus, laut Bergli, das ist genug hoch, dass man das Gefühl hat, man ist dort zurück im Winter. Oh. Es geht so wechselhaft weiter heute, einfach hin und her. Also ich glaube, wenn jetzt alle jetzt gerade ein Foto zu dir schicken, wie es aussieht, dann wären so 80% wahrscheinlich eher auf der grauen Seite, aber 20% mit blauem Himmel und Sonne. Und dann eine Stunde später wären es andere 20%, die Sonne hätten. Es ist so ein bisschen willkürlich, wo das sich die Sonne heute zeigt, aber sie zeigt sich.
0: Also dann mache ich jetzt nicht den Aufruf, dass sie ein Foto schicken sollen. Sonst habe ich ein bisschen zu tun. Bin ich ein bisschen beschäftigt heute mit all diesen Auswertungen. Aber wie geht es denn weiter, so morgen und dann Wochenende?
2: Morgen ist recht ähnlich, eher noch ein bisschen weniger Sonne und mehr Grau und noch ein Tick kühler. Also heute Höchstwert bei etwa 12 Grad, morgen eher so 10, 11 Grad. Dafür der heutige böige Westwind, den haben wir den morgen nicht mehr, immerhin. Und nachher, ab dem Samstag, geht es langsam ein bisschen darauf. Also Samstag ist auch eher noch ein bisschen so wie heute, mit einem Hin und Her mit Wolken, Sonne, Regengüssen. Aber es wird dann schon wieder ein bisschen wärmer. Die Sonne kommt ein bisschen mehr zurück, vor allem im Westen. Und nachher am Sonntag, das ist dann so ein bisschen das Aufatmen von diesen Auffahrtstagen, wettertechnisch, wird es dann mal in der ganzen Schweiz freundlich. Und wir haben dann immerhin auch wieder 16 Grad.
0: So. Sonne auch in Tierachere bei Thun. Schreibt uns Barbara.
2: Du musst jetzt alle ablesen, ja, die jetzt gerade geschickt haben. Dann sind wir in drei Stunden oder?
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0: Und der Rotsch, der Hotsch. Blauer Himmel, Sonnenschein, ein paar Wölkchen zur Verzierung. Gut, der ist gerade im Piemont. Am Graveln. Und am Gügeln.
2: Mögen wir ihm gönnen.
0: Mit Barbera, Barolo, Nebbiolo und so weiter. Salute. Hey, jetzt brauchen wir eine Kandidatin oder einen Kandidat fürs ABC SRF 3. Egal, ob es gerade regnet oder Sonne scheint. 0848 300 333 für unser Lieblingsspiel als nächstes.
3: Super.

0: Sugar Ray, Every Morning. Am 10 vor 10, ich weiss nicht, ob ich überhaupt einmal am 10 vor 10 das ABC SRF 3 gespielt habe.
1: Wahrscheinlich nicht, oder?
0: Ich glaube es nicht. Guten Morgen, Joana Mauer.
1: Schönen guten Morgen.
0: Ich habe noch ein bisschen gewartet, bis ich meine tolle Schiedsrichterin natürlich habe. Du bist schon ab der 12 dran. Ist logisch, dass du nicht schon irgendwie vor der 9 parat bist.
1: Nicht übertrieben, oder?
0: Nein, wirklich. Man muss es heute gemütlich nehmen. Und wir haben unseren Kandidat und es ist der Beat Bähler vom Ringgeberg. Guten Morgen, Beat.
2: Guten Tag miteinander.
0: Beschreib doch mal schnell, was du gerade so siehst um dich herum.
2: Der Bienzensee. Dinge dran. Stocken in Stockholm. Schwabhorn. Schön schneebedeckt. Wie
0: ich sehe,
2: blauer Himmel, ganz toll.
0: Herrlich, fantastisch. Und wenn du runter schaust, siehst du ein kleines, weisses Hündeglepp, das dich anschaut und denkt, wieso läuft er denn jetzt?
2: Genau, ja, was macht er? Ja, schön. Genau, ja.
0: Beat, du bist unser Kandidat, schön.
3: A, ja. B, C, F, R, F, 3.
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0: Aber sind Hunde nicht die besten Haustiere, die haben Geduld, die sind einfach im Moment glücklich und gut, auch wenn du mit uns jetzt das ABC SRF 3 Spiel spielst.
2: Ja, die sind immer zufrieden, die sind nicht böse.
0: Was hast du mal Deserli, gell? Das sind so die kleinen, weissen Herzen.
2: Ja, genau. Ja.
0: Gut. Und den Plan hast du schon gemacht, für nachher dann gehst du in die Küche, da gibt es Spargel.
2: Ja.
0: Hängst du noch nicht zu den Ohren aus, Spargel?
2: Von denen kann ich fast nicht genug
0: bekommen. Ja, habe ich genau auch so. Gut, Beat, wir sind gespannt, wie es dir jetzt läuft. Du hast schon 1000 Mal probiert, zum Durchkommen jetzt an Ufer, dann am 4. hat es endlich geklappt. Und der Buchstabe gibt es schon an, ne?
1: Also wir spielen heute mit F wie Final oder Veronika Fusaro respektive. Die geht heute in Halbfinale und wir hoffen, dass sie dann am ESC natürlich in Final kommt. Darum F wie Final. 45 Sekunden, 12 richtige oder mehr.
2: F. Habe ich richtig gehört? F
1: wie Final. Oh, ja, das ist wichtig. F wie Final.
0: F wie Fritz.
1: Wie heisst denn dein Hund?
2: Luna.
1: Ja, gut. Ja. Nein, F wie Final.
2: F, ja, ist gut.
0: Ist gut, ist angekommen. Gut. Also, dann 45 Sekunden, wir haben es gesagt, 12 richtige. Wenn du etwas nicht solltest gerade wissen oder verstehen wegen der Leitung, Beat, einfach weitersagen zum Zeitsparen. Gut.
2: Okay.
0: Deine Zeit startet jetzt. Wenn man nicht schafft, dann hat man...
2: 3.
0: Nicht richtig.
2: Falsch.
0: Gerecht, korrekt, sagt man auch.
2: Weiter.
0: Gemein.
2: Fies.
0: Ein Spruch.
2: Französisch.
0: Hausschuhe.
2: Trinken.
0: Mit dem Auto tust.
2: Fahren.
0: Ein Sport.
2: Fußball.
0: Eine Party.
2: Fest.
0: Morgen ist.
2: Freitag.
0: Ohne Hügel ist es.
2: Dach.
0: Griechischer Käse.
2: Feta.
0: Der trocknet das Tor.
2: Schön.
0: Die löscht einen Brand.
2: Birne.
0: Ein Frauenname. Den Frauenname hast du gerade nicht mehr gehört, weil dann ist der Gucke gekommen.
2: Ja.
0: Bea, das ist selten so spannend gewesen wie jetzt, weil du hast dir schön überlegt, Zeit genommen, Antwort gegeben. Jetzt ist die grosse Frage, hat das gelangt? Joana, fass mal zusammen.
1: Ja, ich löse mal schnell auf. Also wirklich, gemütlich da durch. Ich bin fast schon ein bisschen nervös geworden. Aber du hast das gut gemacht, weil du hast nur einmal gesagt, wie es nicht. Dort haben wir gerecht, korrekt gesucht. Dort wäre das Wort fair gewesen. Und sonst hast du jedes Mal wohl überlegt und ruhig eine richtige Antwort abgegeben. Und das langt im Fall. Das gibt 13 Punkte.
0: Oh, sensationell gemacht.
2: Super.
0: Super. Oh, war das da eine? Kann ich da noch einspielen? Moment, schnell. So.
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0: Beat, der Applaus ist dir.
2: Danke.
0: Sensationell gemacht. Du bekommst einen Gutschein für Düngerprodukte im Wert von 100 Franken. Kannst du wahrscheinlich brauchen. Und dann noch ein goldiges Gewinnerzertifikat zum Aufhängen daheim.
2: Ganz toll. Ganz toll,
0: merci. Schönen Tag. Wie ist es?
2: Wünsche dir. Merci vielmals.
1: Tschüss.
0: Tschüss. Ciao.
2: Alles Gute zusammen. Tschüss.
0: Und das ABC SRF 3 morgen dann wieder in der gewohnten Zeit 10 vor 8.
1: So machen wir es.
0: Hört jetzt, Luna hat noch gebellt.
1: Ist sie gerne ja. Ja,

0: Sugar Babes und Overload auf SRF 3. Guten Morgen, jetzt mit dem Update.
1: Die Nachrichten von SRF um 10 mit Olivia Limacher. In der chinesischen Hauptstadt Peking haben sich Chinas Staatschef Xi Jinping und US-Präsident Donald Trump zu direkten Gesprächen getroffen. Diese dauerten etwas mehr als 2 Stunden, berichten Nachrichtenagenturen. Thema der Gespräche war unter anderem der Handel zwischen den beiden Staaten. Die Beziehungen der beiden Länder waren zuletzt angespannt. Im vergangenen Jahr hatte Trump China mit hohen Zöllen gedroht. Weiter sei der Krieg im Iran und die Taiwan-Frage Thema gewesen, berichten chinesische Staatsmedien. Russland hat die Ukraine gestern und in der Nacht erneut mit hunderten Raketen und Drohnen angegriffen. Ziel war auch die ukrainische Hauptstadt Kiew. Aus Kiew, Rebecca Barth von der ARD.
2: Es ist ein Luftangriff über Stunden. Schon am Mittwoch attackierte Russland mit hunderten Drohnen den ganzen Tag über ukrainische Infrastrukturobjekte. In der Nacht folgt ein weiterer massiver Luftangriff. Über 600 Drohnen und fast 60 Raketen werden dabei eingesetzt. In der Nacht im Fokus die ukrainische Hauptstadt Kiew. Doch auch aus anderen Regionen des Landes wie Kharkiv oder Saporischschja werden Explosionen gemeldet. In der nordukrainischen Region Tschernihiw sind zehntausende Haushalte an diesem Morgen ohne Strom. In der Hauptstadt Kiew stürzt ein Wohngebäude zusammen. Dutzende Menschen werden verletzt. Noch immer sind Rettungskräfte vor Ort im Einsatz. Und auch aus der südukrainischen Region Odessa werden Angriffe auf den Hafen gemeldet. In den vergangenen 24 Stunden habe Russland mit mehr als 1500 Drohnen angegriffen, gibt der ukrainische Präsident an. Das sei nicht das Verhalten derjenigen, die glauben, der Krieg stehe vor einem baldigen Ende, schreibt Volodymyr Zelensky in den sozialen Netzwerken und fordert, weiterhin Druck auf Russland auszuüben und die Ukraine mit weiteren Waffen zur Luftverteidigung zu unterstützen.
1: Wir bleiben in der Ukraine. Andriy Yermak, ein enger Vertrauter des ukrainischen Präsidenten Volodymyr Zelensky und ehemaliger Stabschef, muss in Untersuchungshaft. Die Haft gelte bis zu einem rechtskräftigen Urteil. Yermak habe aber die Möglichkeit, gegen Kaution von umgerechnet rund 2,5 Millionen Schweizer Franken auf freien Fuß zu kommen, teilte der Richter mit. Yermak wird die Beteiligung an einer kriminellen Vereinigung vorgeworfen. Diese soll rund 10,5 Millionen Dollar gewaschen haben durch ein Luxuswohnbauprojekt außerhalb der Hauptstadt Kiew. Das Bundesamt für Lebensmittelsicherheit warnt vor einem Fleischprodukt. Konkret geht es um Rauchmöckli der Marke Alpina, die bei Aldi verkauft wurden. In dem Produkt wurden Bakterien gefunden, die zu den E. coli-Bakterien gehören. Aldi hat den Verkauf gestoppt und einen Rückruf gestartet. Die Bakterien können Magen-Darm-Beschwerden wie Übelkeit, Durchfall und Bauchschmerzen auslösen. Das Bundesamt rät, das Produkt nicht zu essen. Wer Beschwerden hat, soll einen Arzt oder eine Ärztin kontaktieren. Das Wetter. Wolken und Regengüsse wechseln sich mit kurzen sonnigen Phasen ab. Die Temperaturen steigen im Norden auf 12 Grad. Dazu bläst böiger Südwestwind. Im Süden gibt es 16 Grad. Das waren Nachrichten von Radio SRF, verantwortlich Manuel Risi.
0: 3 ab 10 SRF Verkehrsinfo in der Region Basel auf der A2 Richtung Deutschland zwischen Pratteln und Hegnau, Stau wegen eines Unfalls. Dann auf der Nord-Süd-Achse vor dem Gotthardtunnel Richtung Süden zwischen Erstfeld und Göschenen 10 Kilometer Stau und rund 1 Stunde und 30 Minuten Wartezeit. Die Autobahneinfahrt Göschenen ist gesperrt, als Alternativroute wird die A13 via San Bernardino empfohlen. Und dann noch ein Hinweis zu den Pässen. Aus Sicherheitsgründen sind Klausen und San Bernardino gesperrt und schneebedeckt sind Bernina, Gotthard, Maloja und Oberalp.
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0: Und mit dem Beat Bälo, unserem ABC-SRF-3-Kandidat, haben wir gespielt. Er ist gerade mit seinem Hündeli, Malteser, mit der Luna unterwegs gewesen, rund um den Ringgeberg, schön der Schnee gewesen, weiter oben. Und eine schön gemütliche Runde gespielt. Ich wünsche euch so viel Gemütlichkeit wie der Beat, der wirklich sich Zeit genommen hat.
5: Hausschuhe.
0: Antworten meine ich.
6: Trinken.
0: Mit dem Auto tust
6: du? Fahren.
0: Ein Sport.
6: Fußball.
0: Eine Party. Und wenn du in 45 Sekunden sein Hund. Luna ganz gemütlich nebenan gestanden, gewartet, bis er fertig ist. Nachher ist es aber noch weitergegangen mit dieser Geschichte, wo ich dann die Adresse haben wollte, hat sie so getönt. Jetzt ist sie aber ungeduldig, Beat.
6: Ja, ist ein anderer Hund.
0: Ah, zum Glück ist der Hund nicht gekommen, den wir gespielt haben.
6: Ja. Nein, das ist so eine Liebe, aber mit anderen Hunden tut sie manchmal je nach Farbe, je nach Größe. Ja, das
0: wird jeder. Geht's, ja, jetzt ist sie aber wieder.
6: Das ist
0: eine
6: ganz Liebe.
0: Das sagt man doch immer, gell? Wenn der Hund macht nichts, das ist ganz eine Liebe. Aber ist ja so.
6: Ja, es ist aber bei mir ist es so.
0: Natürlich ist das so. Der 1975 und der Sound. Ich wünsche euch eine schöne Aufwand, schönen Tag bei SRF 3.

0: Lunik mit Wasting Gold. Wir wollen aber nicht Gold verschwenden, sondern Gold jagen. Chasing Gold eher. Wir wollen Gold an der Eishockey-Weltmeisterschaft, die morgen losgeht. Die Schweizer Nazi ist schon ganz nah dran gewesen. Silber haben wir schon genug. Vielleicht klappt es ja im eigenen Land mit dem Traumgold. Wir sind auf jeden Fall gut vorbereitet und haben die Woche auch schon mal so ein bisschen den Hockey-Slang gelernt. Also all die Ausdrücke, die es gibt im Eishockey, wie zum Beispiel Schleppere, Schnappere oder Schäufele. Der Sportredaktor und Hockey-Experte Christoph Stechi erklärt's.
1: Schnäppern, Schleppern, Schäufeln, das sind verschiedene Formulierungen für verschiedene Schussarten. Schleppern, da tut man aufziehen, macht einen Slapshot, eben Schleppern, schlägt an die Scheibe und die Scheibe geht dann eben Richtung Goal. Schäufeln, tut man den Stock unter den Böck, also die Schaufeln unter den Böck, wie Schaufeln unter den Schnee, und dann tut man den Böck hoch auflüpfen. Dem sagt man Schäufeln.
0: So wird's so gut mit diesen Hockey-Ausdrücken. Wisst ihr, was es heisst, wenn Hockeyspieler die entbohren, rausspitzen, sägen und hämmern? Nicht anders, als dass sie ihre eigene Garderobe bauen. Die Spieler von der Rapperswil-Jona Lakers, die legen selber Hand an für ihre persönliche Garderobe, also für den Garderobenbereich. Die Spieler machen einen auf Handyman, ist kein Witz, auf eigenen Wunsch, weil der Garderobenbereich so ein bisschen veraltet ist. Der Tim Eckimann vom SRF Sport hat den Bauhelm montiert und nimmt uns mit auf die Baustelle.
2: Der Goalie Melvin Niffeler knüllt auf dem Boden, hantiert mit einer Art Presslufthammer, wo ich auf die Baustelle komme.
3: Jetzt sind wir gerade noch gewisse Sachen rausspitzen von der alten Wand, die wir entsorgen müssen, damit wir den neuen Boden machen können.
2: Da soll gleich die neue Lakers-Garderobe stehen. Von dem sieht man aber noch gar nichts. Jetzt sieht es aus wie auf einem Rohbau. Rausgespitzte Betonplatten liegen rum. Werkzeuge, schwarze Rohre, Leitungen. Es ist staubig. Der Melvin Niffeler stellt den Presslufthammer ab, nimmt den gelben Helm ab und sagt mit einem verschwitzten Kopf, die Idee, dass alle Spieler mithelfen, sei ja von innen gekommen. In der Freizeit, nach einer strengen Saison schuften, störe ich ihn darum nicht.
3: Ja, angefangen haben wir ja eigentlich in unseren Ferien. Jetzt unterdessen ist es einfach Normalität, dass wir nach dem Krafttraining oder gewisse Spieler sogar vor dem Krafttraining auf die Baustelle gehen und dort ja, so viel können helfen wie möglich.
2: Zu helfen gibt es genug, sagt der Stürmer Gianmarco Vetter mit einem Hammer in der Hand. Daheim können ihr knapp eine Glühbirne wechseln. Auf einer Skala von 1, 2 linke Hände bis 10 grandiosen Handwerker gibt er sich.
4: Ja, ich wäre wahrscheinlich schon eher bei den tieferen Zahlen, vielleicht 2, 3 eigentlich daheim. Ich muss sagen, bis jetzt, wo ich da war, immer ein bisschen besser geworden. Darum bin ich eigentlich zufrieden.
2: Zufrieden mit den Büten der Spieler ist auch die Architektin von der Rapperswil-Jona Lakers Garderobe, Stefanie Elsener. Die Spieler dürfen überall mit anpacken, natürlich mit Hilfe von Bauprofis.
5: Auch Strom müssen sie mitmachen, Sanitär müssen sie mitmachen. Eben jetzt, im Abbruch ist noch ein bisschen einfacher, aber nachher auch mit dem Holzbauer alles neu.
2: Mittlerweile stehen der Goalie Melvin Niffeler und der Stürmer Gianmarco Vetter vor einer grossen Karette, voll mit alten Ziegelsteinen. Es schmeckt leicht motterig, der Stab kützelt in der Nase. Die beiden schmeissen Ziegelsteine im Mulde. Es müsse noch einiges gehen in nächster Zeit, bis der neue Garderobenbereich steht. Aber die Vorfreude sei riesig auf ihr neues Reich, sagt Melvin Niffeler.
3: Es sollte ein Ort sein, wo man auch Zeit verbringen kann miteinander. Wo man auch mal hinsitzen kann, wo man früher ins Training kommt oder auch ein bisschen länger bleibt.
0: Finden wir den Hammer, das Bauprojekt von den Spielern von der Rapperswil-Jona Lakers. Haben vielleicht gerade auch ein bisschen Sommertraining dann noch mit dabei, wenn sie so am Garretten schieben sind. Helfen also gerade mit, ihre Garderobe umzubauen. Mitte August sollen sie dann fertig sein. Bis dann die neue Eishockey-Meisterschaft im September wieder anfängt. Jetzt aber zuerst einmal der Fokus auf unsere WM. Morgen geht sie los. Guten Morgen an Uffert, 20 ab 10 Uhr. Da ist Dasha Austin.

0: Im Dezember 1981 haben sie zusammen noch verproben. Also vor 45 Jahren. Und sie rocken immer noch weiter. Schon wirklich beachtlich. Die Karriere von den Toten Hosen jetzt gehört. Die Show muss weitergehen. Und die Show so richtig erst gestartet, ist bei uns passiert. Gestern auf der Bühne. Bühne frei für einen ganz grossen Auftritt von den jüngsten Nachwuchskünstlerinnen und Musikern, die das SRF 3 Radiostudio so richtig zum Beben gebracht haben. I got so much you can give to, yeah, for your love. So hat das tönt. Gestern sind da bei uns 4 Schieler Bands antreten beim Eurovision School Song Contest. Und Special Guest, so heisst Ziegerband.
1: Natürlich also super, vor allem halt auch wegen der Stimmung. Weil wir haben schon vor so vielen Leuten gespielt, würde ich jetzt sagen, aber halt so viele Leute, die auch wirklich aktiv mitmachen, haben wir, glaube ich, noch nie gehabt.
0: Seit der Gitarrist von den Special Guests, Janik Limacher. Special Guests kommen von Luzern, sind alle zwischen 15 und 18 Jahre alt und haben schon richtig abgeliefert. Unter anderem auch mit einem Song, einem

0: Cover von Offspring, The Kids Aren't Alright. 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Chances are. Und am Schluss dann von diesem Contest war es unglaublich eng zwischen den Bands, aber das Gesamtpaket eben dann von den Special Guests hat am meisten überzeugt. Auch unsere beiden Kinderreporter, Emma und Arthur.
1: Es war ultra schwierig, weil alle sind fast gleich hoch gewesen, also es war ultra knapp bei allen.
2: Es war mega schwer gewesen. Sie sind alle einen halben Punkt weit entfernt. Ja. Es war mega schwer gewesen.
0: Das als Fazit nach der zweiten Ausgabe vom Eurovision School Song Contest. Unglaublich hochs Niveau. Beim Schweizer Musiknachwuchs und am Schluss haben dann wenig kleine Sachen eben den Unterschied gemacht. Auch für den Popmusiker der Niklas, der in der Jury mit dabei war.
3: Hey, das ist ein Zusammenspiel. Wie reagieren Sie jetzt live, oder? Wenn es gilt, wenn man es nur einmal machen kann, Interaktion mit dem Publikum, Songs, wie es gespielt ist, wie die stimmliche Performance ist. Es ist ein Paket und das ist von der Siegerband schon die Siegerperformance gewesen.
0: Wir lieben Musik und wir lieben es sehen, was bei den Jungen abgeht. Special Guest, also das Video von der Band, findet ihr bei uns online, srf3.ch. Und als Gewinner vom Eurovision School Song Contest gehört ihr sie dann auch irgendwann im Sommer live da bei uns im Radio bei einem exklusiven Auftritt. Freuen uns jetzt schon drauf. Da ist der George Ezra, Budapest. Guten Morgen.

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1: Guten Morgen, 10:40. SRF Verkehrsinfo, Stau oder stockend in der Region Basel auf der A2 Richtung Deutschland. Eine halbe Stunde mehr Fahrzeit zwischen Liestal und Hagnau wegen eines Unfalls. Dann in der Region Zürich auf dem Nordring Richtung St. Gallen ab dem Limmertaler Kreuz sowie auf dem Westring ab Urdorf Nord. Dann in der Region Solothurn auf der A1 Richtung Zürich zwischen Wangen an der Aare und Herkingen. In Graubünden auf der A13 Richtung San Bernardino zwischen Chur Süd und Rotenbrunnen. Die Polizei bittet, sie auf der Autobahn zu bleiben. Dann noch auf der Nord-Süd-Achse vor dem Gotthardtunnel Richtung Süden zwischen Erstfeld und Göschenen 10 Kilometer Stau und eine Stunde und 30 Minuten Wartezeit. Die Autobahneinfahrt Göschenen ist gesperrt. Als Alternativroute wird die A13 via San Bernardino empfohlen.
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1: und dem Teddy Swims und seiner neuen aktuellen Nummer Mr. Know-It-All. Schöne Auffahrt mit SRF 3.

0: Das ist SRF 3, anruft gerade zwischen zwei Eintagesfliegen. Diese Nummer hier hat sage und schreibe 1,4 Milliarden Spotify-Klicks. Also Streaming-Klicks. Ist unglaublich, wie erfolgreich dieser Song ist. In den 90er Jahren war eine Riesennummer von der Hoobastank und The Reason. Und genauso erfolgreich ist diese Nummer hier. Hören wir gerade als nächstes Crash-Test-Dummies mit Und vorher geht es noch der Piero Esteriore mit seiner neuen Nummer, Io e la Musica und das.
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0: Fakt, der Song, wenn man es will, gemütlich nehmen, heute dann auf den Crash-Test-Dummies und am 11.10. Entschuldigung, 11.11, das passt noch gerade so gut. Heute ist keine Postkarte, Viertig, aber vielleicht gerade genau wegen dem einen guten Tag Zeit für etwas nehmen, was ihr sonst nicht unbedingt so gemacht hättet. Vielleicht gute Konzerte entdecken.
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0: Wir helfen dabei und empfehlen gerade zwei Schweizer Bands, die so mit zwei komplett verschiedenen Klangwelten daherkommen. Beide erzählen so sehr persönliche Geschichten. Da haben wir Sirens of Lesbos aus Bern. Geht rein, ganz stark um Identität und Herkunft, ums Zusammenleben und offen sein für andere Länder, andere Menschen und Kulturen. Und Death by Chocolate. Empfehlen wir ebenso. Man geht um viele gute Erinnerungen und ehrliche Momente aus dem eigenen Leben. Fangen wir an mit Sirens of Lesbos. Ein Berner Kollektiv. Worldbeat Quintett, sie kommen aus dem Sudan, Eritrea, Tschechien, Großbritannien, setzt sich die Band zusammen und natürlich auch aus der Schweiz. Und all die Einflüsse, die spiegeln sich eben in ihrem Sound auch weiter. Elektronisch, Soulig, Jazz und Indie, alles gibt's bei den Sounds of Lesbos und live zu sehen am 23. Mai in Bern im B-Flat. Wer es lieber ein bisschen rauer und handgemachter hat, der ist bei der Death by Chocolate genau richtig. Die Band aus Biel. Alternative Rock mit Folk und Blues. Ohne Schnickschnack. Schön, dass sie wieder da sind mit ihrem aktuellen Album. Letztes Jahr rausgekommen und vorher haben sie gut etwa 7 Jahre Pause gemacht. Live eine absolute Empfehlung. Ebenfalls am 23. Mai, also am Samstag in einer Woche, spielen sie in Engelberg beim Pfingstfestival. Mit Halt auf Verlangen heisst das.
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0: Schöner Song von Ed Sheeran, Camera. Guten Morgen, das ist SRF 3.
1: Die Nachrichten von SRF um 11 mit Olivia Limacher. In Lettland ist die Regierung am Ende. Regierungschefin Evika Siliņa tritt zurück. Sie reagiert damit auf eine Regierungskrise. Es sei keine leichte, aber die richtige Entscheidung, sagte die liberal-konservative Politikerin vor den Medien. Die politische Krise im EU- und NATO-Mitgliedsland ausgelöst haben fehlgeleitete ukrainische Drohnen. Diese hatten in Lettland Schäden verursacht. Regierungschefin Evika Siliņa forderte daraufhin den Verteidigungsminister zum Rücktritt auf. Der Verteidigungsminister wurde von dem bisherigen Koalitionspartner von Regierungschefin Siliņa gestellt. Gestern zerbrach die Regierungskoalition am Streit um die Drohnenvorfälle. Bis zur Bestätigung einer neuen Regierung bleibt die alte vorerst geschäftsführend im Amt. Zu zwei Meldungen aus der Ukraine. Die ukrainische Hauptstadt Kiew ist am Abend erneut Ziel russischer Raketen- und Drohnenangriffe geworden. Der Bürgermeister der Stadt, Vitali Klitschko, rief die Bevölkerung am Abend dazu auf, Schutz zu suchen. Er sprach von einem eingestürzten Wohnhaus, in dessen Trümmern verschüttete Opfer befürchtet würden. Der ukrainische Präsident Volodymyr Zelensky sagte am Abend, mindestens 6 Menschen seien getötet worden. Andriy Yermak, ein enger Vertrauter des ukrainischen Präsidenten Volodymyr Zelensky und ehemaliger Leiter von dessen Verwaltung, soll festgenommen werden. Die Haft gelte bis zu einem rechtskräftigen Urteil. Yermak habe aber die Möglichkeit, gegen Kaution auf freien Fuß zu kommen, teilte ein Richter mit. Ihm und 5 weiteren Verdächtigen wird Geldwäsche im Zusammenhang mit einem Luxusbauprojekt vorgeworfen. Das Bundesamt für Lebensmittelsicherheit warnt vor einem Fleischprodukt. Konkret geht es um Rauchmöckli der Marke Alpina, die bei Aldi verkauft wurden. In dem Produkt wurden Bakterien gefunden, die zu den E. coli-Bakterien gehören. Aldi hat den Verkauf gestoppt und einen Rückruf gestartet. Die Bakterien können Magen-Darm-Beschwerden wie Übelkeit, Durchfall und Bauchschmerzen auslösen. Das Bundesamt rät, das Produkt nicht zu essen. Wer Beschwerden hat, soll einen Arzt oder eine Ärztin kontaktieren. Das Wetter. Wolken und Regengüsse wechseln sich mit kurzen sonnigen Phasen ab. Die Temperaturen steigen im Norden auf 12 Grad, dazu bläst böiger Südwestwind. Im Süden gibt es 16 Grad. Das waren Nachrichten von Radio SRF. Verantwortlich Manuel Risi.
0: Bei Abelfi, SRF Verkehrsinfo, Stau oder stockend in der Region Basel auf der A2 Richtung Deutschland, eine Viertelstunde mehr Fahrzeit zwischen Liestal und Breite wegen eines Unfalls. Dann in der Region Zürich auf dem Nordring Richtung St. Gallen ab dem Limmertaler Kreuz sowie auf dem Westring ab Urdorf Nord. In der Region Solothurn auf der A1 Richtung Zürich zwischen Wangen an der Aare und Herkingen, in Graubünden auf der A13 Richtung San Bernardino zwischen Chur Süd und Rotenbrunnen. Die Polizei bittet auf der Autobahn zu bleiben und dennoch auf der Nord-Süd-Achse vor dem Gotthardtunnel Richtung Süden zwischen Erstfeld und Göschen 10 Kilometer Stau und rund 1 Stunde und 30 Minuten Wartezeit. Die Autobahneinfahrt Göschen ist gesperrt. Als Alternativroute wird die A13 via San Bernardino empfohlen.
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0: Der Donnerstag, wo es so aussieht, Auffahrt, Aufregung und Auftritt. Der Tag, wo Veronika Fusaro am grossen Eurovision Song Contest auftreten wird. Und wir alle natürlich hoffen, dass sie ihren tollen Song so gut wie möglich performen kann. Wer hat das gesehen? Sind dabei. Heute oben dann. Du hast den Weekend mit Blinding Lights. Ich wünsche euch einen schönen Auffahrtstag.

0: Bruce Springsteen, Dancing in the Dark. Powersong, der immer noch einfährt, gerade an so einem freien Tag wie Auffahrt. Guten Morgen mit SRF 3. Und nicht mit ruhigen Kugeln schieben gilt auch für alle die, die heute am Arbeiten sind. Und speziell die, die ganz Europa anschaut, wie man dann schafft und das Beste will geben, ob man es schafft, ins Finale vom Eurovision Song Contest. So langsam ist sie wahrscheinlich nervös.
1: Jetzt geht's los, jetzt gibt's ernst. Und ja, drücken wir jetzt schon die Tüme. Merci vielmals.
0: Die Veronika Fusaro, heute zu oben im Halbfinale für die Schweiz am Eurovision Song Contest. Diverse Proben sind durch und in 12 Stunden wissen wir dann, ob sie es ins Finale schafft. Mit der Startnummer 7 tritt sie heute an. Und das ist schon krass. Eben 180 Millionen Leute schauen der ESC jedes Jahr. Wenn man dort dann auf der Bühne steht und dann 3 Minuten muss abliefern, dann muss das extrem sein. Könntet ihr das? So etwas? Das ist sicher nicht ohne. Und sie hat das schon hinter sich. Soeme, die letztes Jahr für die Schweiz angetreten ist und so gut abgeliefert hat.
2: Es ist schon verrückt, dass ich das vor einem Jahr gemacht habe, dass ich vor einem Jahr auf dieser Bühne gestanden bin und wie viel einfach in einem Jahr wieder passiert. Von dem her, ja, ich bin gerade sehr bewusst darüber, was gerade alles passiert und was ich gerade erleben mit dem ESC.
0: Soeme, die sehr reflektiert zurückschaut, so mit einem Jahr Abstand. Man kann so immer das Ganze auch ein bisschen besser einordnen. Ein paar Wochen nach dem ESC ist sie, wie sie sagt, ziemlich in ein Loch reingefallen, wo sie so gemerkt hat, dass sie auf Social Media so an Follower verloren hat, Reichweite verloren hat, im Gegensatz zu anderen Künstlerinnen und Künstlern, die beim Eurovision Song Contest auftreten sind.
2: Und ich habe gedacht, aha, aber wenn es bei denen die Reichweite hat und bei mir nicht, dann heisst das, dass ich einfach nicht genug cool bin oder dass die Leute das nicht sehen wollen. Und das ist ein ultra ungesunder Gedanke, weil man kann ja nicht Leute vergleichen. Es gibt irgendwie ganz verschiedene Profile und mein Profil ist ein ganz anderes als das Profil von einem anderen Künstler, einer anderen Künstlerin.
0: Eins von diesen unguten Gefühlen, die so Social Media mit sich bringt. Und nach einem Jahr kann Soeme also sehr sachlich auf die intensive Zeit zurückschauen und ist natürlich auch stolz auf sich und ihre Leistung letztes Jahr am ESC.
2: Dass ich erstens gelernt habe, wie widerstandsfähig ich sein kann. Ich glaube, bis dorthin habe ich mich gar nicht realisiert, wie mutig ich auch sein kann und wie gut ich mit Stress umgehen kann. Und aber auch, wenn es dann einen Moment gibt, wo ich nicht gut kann mit dem Stress umgehen, dass ich dann Lösungen finde dafür.
0: Da ist sie zu mir mit Voyage, die heute oben sicher auch wieder Daumen.

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0: Chris Cornell, You Know My Name. Eine von diesen Rockstimmen, die man so vermisst. Leider ist er seit 9 Jahren nicht mehr unter uns. Chris Cornell mit der Musik, sei es Album mit Soundgarden. Oder Solo, eben unsterblich. Und mit diesem Bond-Song sowieso. Für viele der beste Bond-Song, für den beste Bond-Film Casino Royale.
1: Am I going to have a problem with you, Bond?
2: No, don't worry. You're not my type.
1: Smart.
2: Single.
0: Übrigens, Casino Royale, genau 20 Jahre alt, das Jahr. 1:30 Uhr, SRF Verkehrsinfo auf der Nord-Süd-Achse vor dem Gotthardtunnel Richtung Süden zwischen Erstfeld und Göschenen. 10 Kilometer Stau und rund 1:30 Minuten Wartezeit. Dann die Autobahneinfahrt. Göschenen ist gesperrt. Als Alternativroute wird die A13 via San Bernardino empfohlen. Und außerdem Stau in Graubünden auf der A13 Richtung Süden zwischen Chur und Süd und Rotenbrunn. Die Polizei bittet, auf der Autobahn zu bleiben. In der Region Basel auf der A2 Richtung Deutschland ab dem Schweizer Halle-Tunnel, in der Region Solothurn auf der A1 Richtung Zürich zwischen Kriegstetten und Herkingen und in der Gegenrichtung zwischen Gunsken und Önsingen. Dann in der Region Zürich vor dem Gubristunnel Richtung St. Gallen ab Dietikon und folglich auch auf dem Westring ab Urdorf Nord. Gute Fahrt euch allen. Das ist Jean-Paul und God to Love You.

0: Joy Crooks, ich probier's noch einmal. Joy Crooks, I Know You'd Kill, am 22 vor 12. Es ist nicht allen gegeben, so schnell zu schwätzen, wie zum Beispiel Eminem. Jetzt sind gerade mit Without Me. Und seit dieser Woche kommt bei mir, wenn man Eminem sagt, der französische Präsident in Sinn, Emmanuel Macron. Habe ich die Geschichte mitbekommen? Vielleicht auch bei uns am Morgen auf SRF 3. Er war ja an einem Gipfel eingeladen in dieser Woche in Nairobi. Eingeladen mit diversen Leuten aus der Politik und Wirtschaft. Er ist im Publikum gesessen, zugelost, gespannt und gewartet, bis er dann auch und Reihen kommt für seine Speech. Und er ist aber schon früher noch auf die Bühne gestürmt. Sehr zur Verwunderung auch von dieser Moderatorin, die das Podium geleitet hat.
1: Already? You're not waiting your turn.
2: I will make order.
0: Ja, er hat das Mikrofon geschnappt und gesagt, I will make order. Also ordentlich schaffen und aus gutem Grund. Es ist eben im Publikum so dermaßen viel geschwätzt worden, dass man das spannende Gespräch auf der Bühne kaum mehr können konzentriert mitverfolgen. So unangenehm, dass der Macron gefunden hat, so, I will make order, ist ihm der Kahn geplatzt, ist auf die Bühne und hat gesagt,
3: excuse me, everybody, hey, hey, hey, I'm sorry guys, but it's impossible to speak about culture, to have people like that super inspired coming here, making a speech with such a noise.
0: Und wir haben gefunden, die Speech, das kurze Intermezzo mit dem Macron, mit viel Taktgefühl auch, hat uns zu diesem Tag gebracht.

0: Feine Popnummer aus Basel von Adrian Sieber von der Lovebox «Over My Head». Am 9 vor 12
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0: Kalt ist es heute. Und wie es der Besche zum Beispiel am Laubbergli an der Lenk hat uns ein Foto geschickt, so einen richtigen Wintertraum. Schön verschneite Tannen, Skigebiet Lenk Adelboden sieht man. Also man hat fast so ein bisschen das Gefühl, die Leute sind am Skifahren, wie das so aussieht. Und dann kennt ihr das Emoji, mit dem, wo man sich so im Winter eigentlich verschickt, das mit dem ganz Blau und mit den Zehen und dem Schneeflocken. Mauro Hermann, das hat uns Zina geschickt. Sonne wäre noch schön, schickt sie da. Und da hat es also wirklich recht viel Schnee. Liebe Gruß aus dem kalten St. Moritz, also zum Teil jetzt wirklich gut abgeschneit.
2: Es ist wirklich ein ungewohntes Bild. Also im Oberengadin, da dürfte es mittlerweile etwa 15 cm Neuschnee sein.
0: Wow.
2: Und die Schneefergrenze, die ist heute zwischen 1000 und 1500 Meter. Es ist also ab und zu nass und da gilt dann auch gerade für morgen. Im Flachland ist es natürlich Regen oder vielleicht auch mal Graupel. Dazwischen ist es auch länger trocken und der Unterschied von heute und morgen sind vor allem die sonnigen Phasen. Die gibt es heute an vielen Orten. Dafür bläst auch zügiger Westwind. Morgen, da gibt es dann vielleicht im Westen ein paar Aufhellungen oder bei Sonnenschein. Sonst ist es eher der Trüber und noch ein bisschen kühler Tag. Also heute haben wir 12 Grad als Höchstwert, morgen dann nur noch so 10 Grad. Also wirklich sehr kalte Phase für Mitte Mai.
0: Puh, da kann es ja mit der Temperatur nach Auffahrt eigentlich nur noch aufgehen. Wie sieht es am Wochenende aus?
2: Ja, das Wetter, da beruhigt sich langsam. Der Samstag ist aber noch mal kühl. Der Sonntag dann schon ein bisschen wärmer mit 16 Grad. Am Samstag gibt es dann auch noch so in der Zentralostschweiz wie auch in Graubünden noch mal da Trüben und zeitweise nasse Wetter. Am Nachmittag lockern dort die Wolken auf und sonst gibt es allgemein schon am Samstag wieder ein bisschen sonnige Phasen, nur noch vereinzelt Regengüsse. Im Tessin übrigens wird es dann mit dem Nordwind schon recht sonnig. Sonst ist dann vor allem der Sonntag der deutlich freundlicher Tag, wo es dann eben länger sonnig ist und eben auch schon ein bisschen wärmer.
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0: Pink, Never Gonna Not Dance Again. Joanna Mauch, gerade nach der Mittagsnews, die gibt es jetzt. Wünsche euch einen schönen Auffahrtstag.
1: Die Nachrichten von SRF um 12 mit Karin Britsch. Die lettische Regierung ist am Ende. Regierungschefin Evika Siliņa tritt zurück. Sie reagiert damit auf eine Regierungskrise. Es sei keine leichte, aber die richtige Entscheidung, sagte die liberal-konservative Politikerin vor den Medien. Die politische Krise im EU- und NATO-Land ausgelöst haben fehlgeleitete ukrainische Drohnen. Diese hatten in Lettland Schäden verursacht. Regierungschefin Evika Siliņa forderte daraufhin den Verteidigungsminister zum Rücktritt auf. Dieser wurde vom bisherigen Koalitionspartner von Regierungschefin Siliņa gestellt. Gestern zerbrach die Regierungskoalition am Streit um die Drohnenvorfälle. Bis zur Bestätigung einer neuen Regierung bleibt die alte vorerst geschäftsführend im Amt. Zwei kurze Meldungen aus der Ukraine. Die Hauptstadt Kiew ist gestern Abend erneut Ziel russischer Raketen- und Drohnenangriffe geworden. Kiews Stadtpräsident Vitali Klitschko rief die Bevölkerung dazu auf, Schutz zu suchen. Er sprach von einem eingestürzten Wohnhaus, in dessen Trümmern verschüttete Opfer befürchtet wurden. Der ukrainische Präsident Volodymyr Zelensky sagte, mindestens 6 Menschen seien getötet worden. Andriy Yermak, ein enger Vertrauter des ukrainischen Präsidenten Zelensky und ehemaliger Leiter von dessen Verwaltung, soll festgenommen werden. Die Haft gelte bis zu einem rechtskräftigen Urteil. Yermak habe aber die Möglichkeit, gegen Kaution freizukommen, teilte der Richter mit. Ihm und 5 weiteren Verdächtigen wird Geldwäsche im Zusammenhang mit einem Luxusbauprojekt vorgeworfen. In die Schweiz. Das Bundesamt für Lebensmittelsicherheit warnt vor einem Fleischprodukt. Konkret geht es um Rauchmöckli der Marke Alpina, die bei Aldi verkauft wurden. In dem Produkt wurden Bakterien gefunden, die zu den E. coli-Bakterien gehören. Aldi hat den Verkauf gestoppt und einen Rückruf gestartet. Die Bakterien können Magen-Darm-Beschwerden wie Übelkeit, Durchfall und Bauchschmerzen auslösen. Das Bundesamt rät, das Produkt nicht zu essen. Wer Beschwerden hat, soll einen Arzt konsultieren. Es fehlt noch der Blick aufs Wetter. Wolken und Regengüsse wechseln sich heute mit kurzen sonnigen Phasen ab. Die Temperatur steigt im Norden auf 12, dazu bläst böiger Südwestwind. Im Süden gibt es 16 Grad. Das waren Nachrichten von Radio SRF, verantwortlich Manuel Risi.
2: SRF Verkehrsinfo von 12.02 Uhr. Stau oder stockender Verkehr auf der Nord-Süd-Achse vor dem Gotthardtunnel Richtung Süden. Ab Erstfeld 10 Kilometer Stau und mindestens 1,5 Stunden Wartezeit. Die Autobahneinfahrt Göschnen ist gesperrt. Als Alternativroute wird die A13 via San Bernardino empfohlen. Außerdem Stau in Graubünden auf der A13 Richtung Süden zwischen Chur Süd und Bonaduz. Die Polizei bittet, auf der Autobahn zu bleiben. In der Region Solothurn auf der A1 Richtung Zürich zwischen Kriegstetten und Herkingen und in der Gegenrichtung zwischen Gunzgen und Niederbipp. In der Region Basel auf der A2 Richtung Deutschland ab Hagnau und in der Region Zürich vor dem Gubristunnel Richtung St. Gallen ab Dietikon. Viele von euch also unterwegs, aber andere vielleicht gerade mit der Trainerhose auf dem Sofa, eingekuschelt in eine Wohlendecke, vorher gerade noch kurz etwas zum Morgen, zum Mittag gegessen und sonst einfach noch kein Plan, was der Auffahrtsdonstag bringt. Ha, ich fühle euch und liefere euch den richtigen Sound. Zum Beispiel die britische Newcomerin Holly Humberstone passt in jedes Programm, würde ich sagen, genauso wie die entspannte Nummer von Lou Reed.
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2: Schon, oder? Liegt alles bereit für euch. Zuerst aber Marina and the Diamonds, Prima Donna. Joanna Mauch im Studio, ohne Trainerhose, nicht eingekuschelt und mit viel Gefreude. Schön, sind ihr mit uns.

0: Achtung, Verwechslungsgefahr durchaus möglich, darum machen wir es ganz säuferlich. Aktuell, ihr habt sicher mitbekommen, laufen die Halbfinals vom grössten Musikevent, das es gibt, vom Eurovision Song Contest. Veronika Fusaro, unsere Schweizer Vertretung, denn heute Abend im Halbfinale. Jawohl, mit dem Song da, mit dem Song Alice. Und jetzt, Achtung, wird es ein bisschen komplizierter. Dann gibt es eben noch den Eurovision School Song Contest. Der geht auf unsere Kappe und dort suchen wir die beste Schulband. Ist gestern Abend entschieden worden mit begeistertem Publikum vor Ort.
1: Alles ist sehr cool. Ich finde, die Kinder so talentiert sind. Ich freue mich sehr, dass sie die Möglichkeit haben, so auf die Bühne für das Publikum sich zu präsentieren und so gerne zu spielen. Ja, ist mega cool.
0: Auf jeden Fall. Und das muss man sich so vorstellen, oder? Das sind alles Schulbands, die teilweise gar noch nicht so lange zusammen Musik machen. Und dann stehen sie da auf der Bühne vor Publikum. Hat Respekt verdient, findet zumindest der Gast hier vom Showcase.
2: Es ist cool, die Jungen zu sehen, wie sie da mutig auf dieser Bühne stehen. Das braucht viel Mut auch. Das ist grossartig.
0: Ist übrigens gestern Abend auch bei uns im Radio gelaufen. Vielleicht habt ihr es gehört. Hat aber auch live vor Ort Leute berührt.
3: Ich habe schon gelacht, brüllt, tanzt, alles, was man kann.
0: Alles, wie es soll. Also, um einen Mittwochabend vor einer langen Brücke. Alle vier Bands haben einen tollen Auftritt angelegt, das kann man sagen. Gewonnen hat dann am Schluss aber natürlich nur eine, und zwar die Rockband Special Guest. I got so much I can give to you. Der Song kommt euch vielleicht bekannt vor. For Your Love von Maneskin haben sie mit einer riesen Performance angelegt. Gitarristin von der Band Salome Gäwiler hat, nachdem sie erfahren hat, dass sie gewonnen haben, fast nicht genau gewusst, was sie sagen soll.
4: Mega cooles Gefühl. Also, ich glaube, es gibt uns jetzt recht einen Confidence-Boost, auch in Zukunft. Und ja, ich weiss gar nicht, was sagen.
0: Muss man auch nicht nach so einem Moment. Aber wie es weitergeht, das weiss die Band auch noch nicht so ganz genau. Sicher weiter üben und Musik machen. Und dann natürlich, wo gestern in der Jury war, empfiehlt die Band vielleicht einmal das.
5: Ich glaube, bei ihnen wäre es mega cool, wenn sie jetzt mal als allererstes einen eigenen Song schreiben. Ich glaube, das wäre sehr spannend bei Special Guests zu sehen. Wie wirken sie und was bringen sie an als Band, wenn sie auch einen eigenen Song schreiben? Ich glaube, ich würde als erstes das machen, wenn ich sie wäre.
0: Schauen wir, was sie machen. Wir haben auf jeden Fall unsere Augen und Ohren offen für Special Guests, wie es heisst. Könnt auch noch reinhören auf srf3.ch. Findet ihr die vier Bewerbungsvideos von den Bands und natürlich von der Gewinnerband vom Eurovision School Song Contest 2026. Ja, und live hören wir sie dann irgendwann den Sommer noch. Dann kommen sie nämlich bei unserer Schweizer Musiksendung.ch vorbei. Wie gesagt, Nachwuchs ist uns wichtig. Nachwuchs im Radio. Immer wenn möglich. Für euch. Gestern haben wir den entschieden. Wie weit denn Veronika Fusaro kommt, da wissen wir heute Abend.

ich sehe auch bei euch zu einem Giant Rooks Want It Back. Jetzt das Wichtigste von dem Tag, die Kurznachrichten mit der Karin Britsch. Das ist SRF 3.

Verkehrsinfo von 12.30 Uhr auf der Nord-Süd-Achse vor dem Gotthardtunnel Richtung Süden ab Erstfeld 10 Kilometer Stau und mindestens 1,5 Stunden Wartezeit. Die Autobahneinfahrt Göschnen ist gesperrt. Als Alternativroute wird die A13 via San Bernardino empfohlen. Außerdem Stau in Graubünden auf der A13 Richtung Süden zwischen Chur-Nord und Bonaduz. Die Polizei bittet, auf der Autobahn zu bleiben. In der Region Solothurn auf der A1 Richtung Zürich zwischen Lutherbach und Herkingen und in der Gegenrichtung zwischen Gunzgen und Niederbipp. Ja, das ist der Donnerstag, der Auffahrtsdonnerstag, den ihr hoffentlich ordentlich gut plant, auch wenn es einfach nichts ist. Wir sind auch dabei beim Nichtstun mit euch. Joanna Mauch am Mikrofon. Salut!

0: am Donnerstag frei und dann noch gute Musik in den Ohren, schreibt der Martin via WhatsApp Studio an 079 308 3333. Ja, weil ist gern schon. Wir machen gerade so weiter mit Stereo Lux und Damen. Kommen wir gut dort auf.
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0: 2.
1: Jetzt in 10 vor 1, das ist Leonie mit Simple Life.
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1: Ja, und ich will einfach mal ganz frech behaupten, der Mai ist in Sachen Fußball der spannendste Monat, weil die Fußballsaison 2025, 2026, die neigt sich langsam aber sicher am Ende und darum fallen auch nach und nach immer mehr wichtige Entscheidungen um Titel und Pokal. Daniel Spichtig vom Sport.
0: Gestern ist zum Beispiel die Entscheidung gefallen im italienischen Göpp und da konnten die Schweiz, zwei Schweizer können jubeln. Der Manuel Akanji und der Jan Sommer haben mit Inter Mailand den Göpp-Final gegen Lazio Rom 2-0 gewonnen. Weil sie diese Saison schon den Meistertitel gewonnen haben, ist es für sie das Double. Euer Titel hat gestern Paris Saint-Germain feiern. PSG ist zum 5. Mal hintereinander und zum 14. Mal insgesamt französischer Meister. Nach einem 2-0-Sieg gegen erste Verfolger Lens kann der Titelverteidiger nicht mehr von der Tabellenspitze verdrängt werden. Euch nicht mehr verdrängt werden kann der FC Thun in der Super League. Die Thuner sind am vorletzten Sonntag Meister geworden und sie kommen jetzt heute nach einem Match gegen IB den Pokal über. Das schon eine Runde vor Schluss, weil es das letzte Heimspiel ist. In diesem Match geht es für beide Teams um nie mehr. Um mehr geht es aber noch in den anderen Matchen, die heute auf dem Programm stehen. Zum Beispiel kämpft der FC Basel noch darum, nächste Saison europäisch zu spielen. Erst zum zweiten Mal in den letzten 25 Jahren könnte es passieren, dass Basel die europäischen Plätze in der Super League verpasst. Damit das nicht passiert, müssen Basel noch die letzten beiden Spiele gewinnen und gleichzeitig hoffen, dass der FC Sion sein Heimspiel heute gegen Lugano nicht gewinnt. Der Match Basel gegen St. Gallen kann man ab um 16:30 schauen im Fernsehen auf SRF 2 und hier auf SRF 3 gibt es regelmässige Live-Schaltungen auch vom Match Thun gegen IB. Wir bleiben beim Schutten, wechseln aber zu den Frauen und noch einmal ins Ausland. Geraldine Reuteler und Nadine Riesen die haben heute beide verkündet, dass sie ab nächster Saison nicht mehr für den deutschen Club Eintracht Frankfurt spielen. Geraldine Reuteler war 8 Jahre dort, Nadine Riesen 3 Jahre. Wo dass die beiden Schweizer Nazispielerinnen anwechseln, das ist noch nicht bekannt. Und zum Schluss noch eine Meldung vom Eishockey. Der HC Aschua hat einen neuen Trainer. Der Finn Ville Peltonen übernimmt das Tabellenschlusslicht von der vergangenen Schweizer Eishockey-Meisterschaft. Der Peltonen war die letzten Monate Trainer bei Genf Servette und hat Genfer im Playoff-Halbfinale geführt. Jetzt hat er bei Aschua einen Vertrag für 2 Jahre unterschrieben. Aschua will mit ihm eine neue Ära lancieren. 5-mal letzt in 5 Saisons, das sei genug, schreibt der Club in einer Mitteilung.
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1: So viel zum Sport und eben den Live-Sport auch ab der 16:30 bei uns. Jetzt aber zuerst Lost Frequencies, James Arthur mit Questions.

0: tausend gute Gründe. Und wir geben uns jetzt das News-Update, das Wichtigste aus dem Auffahrtsdonnerstag. Das ist SRF 3.
1: Die Nachrichten von SRF um 13 Uhr mit Karin Britsch. Mit rotem Teppich, Ehrengarde, 21 Kanonenschüssen und dutzenden jubelnden Kindern hat in Chinas Hauptstadt Peking Machthaber Xi Jinping Donald Trump empfangen. Der Empfang beeindruckte den amerikanischen Präsidenten sichtlich. Er lobte Xi als große Führungspersönlichkeit. Nachdem die Freundlichkeiten ausgetauscht worden waren, besprachen die Staatschefs in einer zweistündigen Sitzung eine Vielzahl kontroverser Themen. China-Korrespondent Samuel Emch.
2: Der Iran-Krieg, die Taiwan-Frage, der pausierte Handelskonflikt. Die rivalisierenden Großmächte haben viel zu verhandeln. Wohl deshalb dauerte das bilaterale Treffen zwischen Xi und Trump deutlich länger als geplant. Xi betonte dabei, dass man an stabilen Beziehungen interessiert sei. Gleichzeitig warnte China-Staatschef, die Taiwan-Frage könne zu Konflikten führen, wenn sie nicht angemessen behandelt werde. China beansprucht die selbstverwaltete Insel Taiwan für sich und will sie notfalls militärisch unter Kontrolle bringen. Xi dürfte mit seiner Warnung deshalb die Waffenlieferungen im Umfang von 11 Milliarden Dollar an Taiwan gemeint haben, die der US-Kongress im Dezember genehmigt hat. Für Donald Trump, der mit 30 Chefs der größten US-Unternehmen nach Peking gereist ist, steht das Geschäftliche im Vordergrund. Im Gespräch sei diskutiert worden, wie man die wirtschaftliche Zusammenarbeit verbessern könne, heißt es aus dem Weißen Haus. Das klingt nicht nach konkreten Zusagen von chinesischer Seite, trotz der langen Verhandlungen.
1: Die lettische Regierung ist am Ende. Regierungschefin Evika Siliņa tritt zurück. Sie reagiert damit auf eine Regierungskrise. Es sei keine leichte, aber die richtige Entscheidung, sagte die liberal-konservative Politikerin vor den Medien. Die politische Krise im EU- und NATO-Land ausgelöst haben fehlgeleitete ukrainische Drohnen. Diese hatten in Lettland Schäden verursacht. Regierungschefin Evika Siliņa forderte daraufhin den Verteidigungsminister zum Rücktritt auf. Dieser wurde vom bisherigen Koalitionspartner von Regierungschefin Siliņa gestellt. Gestern zerbrach die Regierungskoalition am Streit um die Drohnenvorfälle. Bis zur Bestätigung einer neuen Regierung bleibt die alte vorerst geschäftsführend im Amt. Und noch in die Schweiz. Das Bundesamt für Lebensmittelsicherheit warnt vor einem Fleischprodukt. Konkret geht es um Rauchmöckli, der Marke Alpina, die bei Aldi verkauft wurden. In dem Produkt wurden Bakterien gefunden, die zu den E. coli-Bakterien gehören. Aldi hat den Verkauf gestoppt und einen Rückruf gestartet. Die Bakterien können Magen-Darm-Beschwerden wie Übelkeit, Durchfall und Bauchschmerzen auslösen. Das Bundesamt rät entsprechend, das Produkt nicht zu essen. Wer Beschwerden habe, solle einen Arzt kontaktieren. Und auch das Wetter. Wolken und Regengüsse wechseln sich ab mit kurzen sonnigen Phasen. Die Temperatur steigt im Norden auf 12 Grad. Dazu bläst böiger Südwestwind. Im Süden gibt es 16 Grad. Das waren Nachrichten von Radio SRF, verantwortlich Fabienne Wüthrich.
3: SRF Verkehrsinfo von 13.03 Uhr. Auf der Nord-Süd-Achse vor dem Gotthardtunnel Richtung Süden ab Erstfeld 10 Kilometer Stau und mindestens anderthalb Stunden Wartezeit. Die Autobahneinfahrt Göschnen ist gesperrt. Als Alternativroute wird die A13 via San Bernardino empfohlen. Dann im Aargau auf der A1 Richtung Zürich ist die Ausfahrt Neuenhof wegen eines Unfalls gesperrt. Außerdem Stau in Graubünden auf der A13 Richtung Süden zwischen Chur-Nord und Bonaduz. Die Polizei bittet, auf der Autobahn zu bleiben. In der Region Solothurn auf der A1 Richtung Zürich zwischen Lutherbach und Herkingen und in der Gegenrichtung zwischen Gunzgen und Niederbipp. Und schließlich noch zum Autoverlad Simplon. In Brigg beträgt die Wartezeit 2 Stunden. Ja, Joanna Mauch am Mikrofon und ich weiss nicht, wie parat ihr seid, wenn es ums Thema Heim-Eishockey-WM geht, aber ich weiss etwas anderes, nämlich unser Maskottli ist es.
4: Der Cool ist sehr parat. Also der ist natürlich schon seit einigen Monaten im Einsatz an verschiedenen Events, wo wir auch die WM haben promotet, an verschiedenen Spielen, Eishockey-Spielen, an anderen Anlässen, ist der schon im Trainingslager gewesen, wenn man so will.
3: Grossartig. Der Kuli, vielleicht erinnert euch, die freundlich braune Kuh mit dem Eishockey-Leibli an. Und das habe ich heute gelernt. Immens gross, eine coole Maskottli, ist nicht irgendein Student auf Studentenbasis, sondern ein Artist. Ja, wieso, weshalb, warum? Wir lassen dich in einer halben Stunde.

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1: Der Ohrwurm ist gern geschehen. Das ist neue Musik von Hecht mit Fuck in ein paar Jahr. Ja, ein bisschen weniger lang geht's bis zu der Eishockey-Heim-WM. Morgen fängt die nämlich schon an. Mit dabei natürlich das offizielle Maskottchen, der Kuli. Vielleicht erinnert ihr euch, eine Kuh mit dem rot-weissen Trikot dabei. Seit der Eishockey-Heim-WM 2009 erzählt der OK-Marketing-Chef von der WM, der Pascal Mühlheim.
2: Es ist effektiv so, dass die Animation von diesen Profis brutal viel ausmacht. Dass das halt nicht einfach irgendein Junior ist oder so, jetzt ein bisschen plakativ gesagt, wo ein bisschen rumwatschelt in einem Kostüm.
1: Ja, weil für die Umsetzung vom Kuli, da hat man Unterstützung dort geholt, wo sie so kein gross und die so kein Maskottchen genau so gross und traditionell sind, nämlich natürlich in Kanada. An der WM 2008 hat die Schweizer Marketingabteilung gesehen, die haben es drauf da mit dem Maskottli-Game und gefunden, genau das brauchen wir in der Schweiz auch.
2: Artisten oder Animateure, die eben geschult sind in verschiedenen Bereichen, wie eben Artistik, Athletik, wie beispielsweise nonverbale Kommunikation und die Firma auch Schulungen anbietet oder effektiv Leute ausbildet, für genau Maskottchen zu animieren.
1: Ja, ihr gehört richtig, also ich habe das ja auch nicht gewusst, oder? Artisten, also Profi-Artisten stecken in den Maskottli-Kostümen. Auch das ist also höchst professionell.
2: Im Eishockey-WM-Umfeld ist es effektiv so, dass das Profis sind, die in dem Fall eine Firma ist, die nichts anderes macht, als Maskottchen zu animieren. Also die Firma, die produziert Kostüme, wo sie natürlich effektiv auf die Bedürfnisse von den jeweiligen Artisten Zuschnitt, dass man sich entsprechend bewegen kann, trotz grossem Kopf und vielleicht grossem Körperumfang.
1: Mhm. Und so etwas war neben 2009 an der Eishockey-WM eine Premiere in der Schweiz.
2: Ein paar kreative Köpfe haben die Köpfe zusammengestreckt und hat definiert, dass das eine Kuh sollte werden, eine junge Kuh, natürlich um mit einem internationalen Anlass den Schweizbezug herzustellen. Und die Kuh hat dann natürlich Schleifschuhe bekommen und Hockeyausrüstung und ist so das erste Mal gezeichnet worden.
1: Und so geht denn da. Der Name Kuli, der ist in einer Umfrage unter 3000 Hockey-Fans entstanden. Und eben seit dem 09 hat sich der Kuli in die Herzen der Sportfans getanzt. Ist unter anderem bei der Leichtathletik-WM 2014 bei der Weltklasse Zürich oder beim Super-Z-Kampf dabei gewesen. Und jetzt ist der Kuli zurück dort, wo er angehört, nämlich bei der Eishockey-WM 2026 dabei, zuhause in der Schweiz. Das Eröffnungsspiel ist dann morgen Freitag. Die Schweiz spielt am 20.08. gegen die USA und SRF 3 sendet morgen ab der Drünen natürlich live vor Ort aus der Fanzone in Zürich-Altstetten.
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Human, The Killers. SRF Verkehrsinfo von 13.30 Uhr. Stau oder stockender Verkehr auf der Nord-Süd-Achse vor dem Gotthardtunnel Richtung Süden ab Erstfeld. 10 Kilometer Stau und mindestens 1,5 Stunden Wartezeit. Die Autobahneinfahrt Göschnen ist gesperrt. Als Alternativroute wird die A13 via San Bernardino empfohlen. Dann im Aargau auf der A1 Richtung Zürich ist die Ausfahrt Neuenhof wieder offen. Außerdem Stau in Graubünden auf der A13 Richtung Süden zwischen Chur-Nord und Bonaduz. Die Polizei bittet, auf der Autobahn zu bleiben. In der Region Solothurn auf der A1 Richtung Zürich zwischen Wangen an der Aare und Herkingen. Und in der Gegenrichtung zwischen Gunzgen und Niederbipp. Kommen wir gut ans Ziel. Ja, und auf den Tisch, wenn man sich am Donnerstagmittag, also Donnerstagnachmittag schon fast kurz nach der 13:30 fragt, soll ich jetzt vielleicht noch anliegen oder nicht? Schön sind da mit uns, Joanna Mauch am Mikrofon. Salihoi!

0: 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Der Remo Forum mit Out Loud am 20 vor 2. Und da schafft man Wochen, nein, sagen wir Monate auf etwas hin. Und dann ist der Tag, nein, der Moment, wo man so lange darauf hingefiebert hat, endlich da.
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0: Ja, heute Abend ist das so ein Moment für die Veronika Fusaro. Sie steht im zweiten Halbfinale für die Schweiz auf der grössten Bühne von Europa.
2: Ich gehe mit sehr grosser Vorfreude in das Halbfinale, das live ausgestrahlt wird. Und hoffentlich natürlich, hey, ich hoffe mega, mega fest, dass es reicht für das Finale. Und voll, drückt mir die Daumen.
0: Das ist ihre Song. Ja. Also, sie hofft, sie kommt mit dem natürlich weiter. Wir hoffen es auch. Simon Kraus, SRF Musikredaktor, du bist mit der Schweizer Delegation in Wien. Man hört ein bisschen Gemurmel im Hintergrund. Wo sind ihr gerade unterwegs?
3: Wir sind jetzt gerade angekommen in der Halle.
0: Tatsächlich.
3: Die meisten, also Tänzerinnen und Veronika, die sind so in der Garderobe, werden wir am Mix rausgeschickt.
0: Komisch.
3: Weil wir dürfen nicht sehen, wie sie sich umziehen.
0: Ja, seltsam.
3: Nein, die brauchen natürlich ihre Ruhe und alles. Ich bin jetzt ins Medienzentrum übergegangen, wo ich arbeite.
0: Und was steht noch an? Ich meine, es sind noch ein paar Stunden, bis Veronika Fusaro heute Abend dann auf der Bühne steht. Wie vertreibt sie sich die?
3: Ja, hey, mit so langweiligem Zeug wie die ganze Show einmal durchmachen. Das passiert nämlich heute Nachmittag so vor vollem Haus. Also da gibt's jetzt auch Tickets zu kaufen gegeben. Das Ding ist voll mit Fans. Und dann das ist die letzte, die Generalprobe quasi, bevor es heute Abend um 9 Uhr losgeht.
0: Die Veronika Fusaro, wir haben sie vorhin gehört. Sie freut sich auf den Halbfinal. Ich nehme an, sie ist noch ein bisschen mehr dahinter. Wie nimmst du sie von außen wahr?
3: Es ist im Fall immer easy cool. Sie, ich glaube ihr das auch. Also sie ist locker, sie ist fast schon abgeklärt. Und sie strahlt so eine gewisse Ruhe aus. Und das ist auch cool für das ganze Team. Es gibt ein paar wenige Momente, wo sie gefunden hat, oh, jetzt spüre ich es aber schon ein bisschen, jetzt bin ich aufgeregt. Oder am Morgen, weißt du, am Morgen, wenn wir uns am Morgen getroffen haben, da hat sie gefunden, heute habe ich im Fall geträumt davon. Wie sie ist zum Weiterkommen. So, in diesen Situationen merkst du, okay, es macht logisch ganz viel mit ihr,
0: ja.
3: Aber sonst ist sie schon relativ easy und cool.
0: Gut, schauen wir, wie es denn ist vor dem Halbfinale heute Abend. Gibt es noch ein spezielles Ritual, das du so in den letzten Tagen beobachtet hast, was sie so macht vor ihrem Auftritt?
3: Sie hypt sich zusammen mit ihren TänzerInnen und mit der Background-Sängerin so auf. Aber das ist so eine Stunde etwa bevor sie auf die Bühne gehen. Und nachher braucht sie aber wieder Ruhe. Nachher muss der Puls wieder runtergefahren werden, hat sie gesagt, damit sie nicht mit einem zu hohen Puls auf die Bühne geht. Und sie zieht sich dann meistens zurück in so einen E-Sing-Container, der so schalldicht ist, wo sie dann mit der Background-Sängerin zusammen und mit diesem Musical Director gehen sie reinsingen, die Stimme wirklich aufwärmen und halt nochmal den Song so richtig durchgehen, damit eigentlich alles automatisch sitzt und sie sich auf Performance selber konzentrieren kann. Das machen sie amigs.
0: Da wird geübt bis zur letzten Minute vor dem Auftritt sozusagen. Sag mal schnell ein bisschen die Stimmung in Wien. Wie ist die so?
3: Ja, meinst du von der Bevölkerung, meinst du von uns?
0: Allgemein, so rund um den ESC. Ich meine, letztes Mal ist ja in der Schweiz, da sind wir alle angesteckt worden von dem Fieber. Jetzt ist es ein bisschen weiter entfernt, aber auch dort viel los.
3: Ja, es ist natürlich viel los. Also man sieht es vor allem, wenn man vor der Halle ist, wo es sehr viele Fans hat, weil es sind etwa 10'000 Leute pro Show in der Wiener Stadthalle. Und drinnen ist natürlich super, aber auch wenn du ins Eurovision Village gehst, wo einfach so Eurovision gefeiert wird, wo auch Acts zum Teil auftreten, auch Acts von früheren Jahren, die Leute sind hyped natürlich. Und Wien zeigt sich von der schönsten, glamourösesten, rausgeputzeltesten Seite.
0: So soll es sein. Unsere Däume sind gedruckt für heute Abend, für unser Best Talent, Gütesiegelträgerin und vor allem eben für unsere Hoffnung für die Schweiz, Veronika Fusaro. Ab den 9 geht's los auf SRF 2. Sie hat Startnummer 7, das heisst, etwa am 20 vor 10 kommt sie dran. Jetzt ist Simon noch schnell abgesehen von natürlich von der Veronika Fusaro. Wer ist so dein Favorit für heute Abend?
3: Es ist im Fall schlussendlich schon ein starkes zweites Halbfinale, muss ich sagen, muss ich zugeben. Und Ich find Frankreich am coolsten. Frankreich hat so einen Rosalie-Vibe mit klassischer Musik, aber gleichzeitig auch sehr modern, sehr dramatisch. Und es ist einfach krass, sie ist 17, die Monroe, und hat eine Stimme, gehst runter, also live. Also das musst du erlebt haben.
0: Gut, wir geben es uns nicht live, aber wir geben es uns im Radio. Danke für deine Einschätzung, liebe Grüße nach Wien. Shimon Krass von unserer Musikredaktion.
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0: Und da ist jetzt also der Favorit, respektive Favoritin, Frankreich, Monroe, Regard, ganz viel Drama. Ja, Auffahrtsdonnerstag. Et voilà.

So tönt sie also, die Favoritin Monroe für Frankreich mit Regard, ihrem Beitrag zum ESC. Der Simon Kraus haben wir gehört, live aus Wien, wo er bei der Delegation Schweiz dabei ist und die Veronika Fusaro begleitet bis zu ihrem Auftritt. Heute Abend gut 20 vor 10 auf SRF 2 übertragen und bei uns im Radio natürlich auch. Und jetzt Schweiz Musik bei SRF 3. Bei den Tochter sind das zusammen mit Manilio, Sunny Side Up. Ja, aber so habe ich es auch am liebsten.

0: The Fray sind da und ticket bis zum Schluss aus mit Over My Head. Ihr seid am Kellerhofen rum, Büroarbeit, am Nachschaffen, Sport machen und was auch noch alles ansteht. Schön können wir euch an dem Auffahrtsdonnerstag dabei ein Stück weit begleiten. Immer auch gut informiert natürlich mit dem Wichtigsten aus dem Tag. Jetzt mit unseren Nachrichten. Das ist SRF 3.
1: Die Nachrichten von SRF um 2 mit Karin Britsch. Roter Teppich in Peking für US-Präsident Donald Trump. Die Gespräche zwischen ihm und Staatschef Xi Jinping dauerten über 2 Stunden. Konkrete Ergebnisse gab es bisher keine. Streit in der lettischen Regierung. Regierungschefin Evika Siliņa kündigt ihren Rücktritt an. Und das Wetter heute und morgen ist es oft bewölkt und zeitweise nass bei 10 bis 15 Grad. Mit rotem Teppich, Ehrengarde, 21 Kanonenschüssen und Dutzenden jubelnden Kindern hat Chinas Machthaber Xi Jinping heute US-Präsident Donald Trump empfangen. Der Empfang in Peking beeindruckte Trump sichtlich. Er lobte Xi als große Führungspersönlichkeit. Nachdem die Freundlichkeiten ausgetauscht worden waren, besprachen die beiden Staatschefs in einer 2-stündigen Sitzung eine Vielzahl kontroverser Themen. China-Korrespondent Samuel Emch.
2: Der Iran-Krieg, die Taiwan-Frage, der pausierte Handelskonflikt, die rivalisierenden Großmächte haben viel zu verhandeln. Wohl deshalb dauerte das bilaterale Treffen zwischen Xi und Trump deutlich länger als geplant. Xi betonte dabei, dass man an stabilen Beziehungen interessiert sei. Gleichzeitig warnte Chinas Staatschef, die Taiwan-Frage könne zu Konflikten führen, wenn sie nicht angemessen behandelt werde. China beansprucht die selbstverwaltete Insel Taiwan für sich und will sie notfalls militärisch unter Kontrolle bringen. Xi dürfte mit seiner Warnung deshalb die Waffenlieferungen im Umfang von 11 Milliarden Dollar an Taiwan gemeint haben, die der US-Kongress im Dezember genehmigt hat. Für Donald Trump, der mit 30 Chefs der größten US-Unternehmen nach Peking gereist ist, steht das Geschäftliche im Vordergrund. Im Gespräch sei diskutiert worden, wie man die wirtschaftliche Zusammenarbeit verbessern könne, heißt es aus dem Weißen Haus. Das klingt nicht nach konkreten Zusagen von chinesischer Seite, trotz der langen Verhandlungen.
1: Die lettische Regierung ist zerbrochen. Ministerpräsidentin Evika Siliņa hat ihren Rücktritt angekündigt. Hintergrund sind fehlgeleitete ukrainische Drohnen und ein Streit über die Sicherheitspolitik des Landes. Olivia Limacher fasst zusammen.
3: Evika Siliņas Entscheid folgt auf eine Regierungskrise. Es sei keine leichte, aber die richtige Entscheidung, sagte die liberal-konservative Politikerin vor den Medien. Auslöser für die Krise war ein Streit nach einem Drohnenvorfall. Siliņa hatte den Verteidigungsminister zum Rücktritt gedrängt. Sie warf ihm vor, den lettischen Luftraum nicht ausreichend geschützt zu haben. Gestellt wurde er von der progressiven Partei, dem Koalitionspartner von Siliņas Regierung. Den Posten des Verteidigungsministers wollte sie dann mit einem Militäroberst besetzen und nicht mehr mit einem Politiker der progressiven Partei. Daraufhin zog die Partei ihre Unterstützung für die Regierung zurück. Vor einer Woche waren in Lettland 2 ukrainische Drohnen abgestürzt. Die russische Luftabwehr hatte sie mutmaßlich vom Kurs abgebracht. Eine Drohne schlug daraufhin in ein Öllager ein und löste ein Feuer aus. Ähnliche Vorfälle hatte es bereits zuvor gegeben. Anfang Oktober soll in Lettland ein neues Parlament gewählt werden. Bis zur Bestätigung einer neuen Regierung bleibt die alte vorerst geschäftsführend im Amt.
1: 2 weitere Meldungen aus dem Ausland in der Übersicht. In Israel will Regierungschef Benjamin Netanyahu Neuwahlen vorziehen. Die Regierungskoalition habe einen Antrag gestellt, das Parlament, die Knesset, aufzulösen. Das teilte Netanyahus Partei mit. Diese Wahlen sollen in 3 bis 5 Monaten stattfinden. Regulär würde das Parlament Ende Oktober neu gewählt. Nächste Woche soll laut israelischen Medien erstmals über die Auflösung des Parlaments abgestimmt werden. Und auf der Karibikinsel Kuba ist das Stromnetz erneut zusammengebrochen. Millionen Menschen sind ohne Strom. Große Teile der Insel liegen im Dunkeln. In der Hauptstadt Havanna protestierten hunderte Menschen gegen die ständigen Stromausfälle. Viele Stadtteile haben seit Tagen oft mehr als 20 Stunden keinen Strom. Grund für die Krise ist die massive Energieknappheit. Nun wechseln wir in die Schweiz, in den Kanton Basel-Landschaft. Dort haben Unbekannte in der Nacht auf heute einen Bankomaten gesprengt. Passiert sei der Vorfall in Allschwil, schreibt die Polizei. Kurz vor 4 Uhr seien mehrere Meldungen eingegangen über laute Detonationen. Verletzt worden sei niemand, aber es habe großen Sachschaden am Geldautomaten und am Gebäude gegeben. Die Polizei sagt, die Täterschaft sei mit einem Fahrzeug Richtung Grabenring, Frankreich, geflüchtet. Die Polizei sucht nun nach Zeugen. Die Bundesanwaltschaft habe die Leitung der Ermittlungen übernommen, gemeinsam mit der Polizei Basel-Landschaft und dem Bundesamt für Polizei. Und das Bundesamt für Lebensmittelsicherheit warnt vor einem Fleischprodukt. Konkret geht es um Rauchmöckli von der Marke Alpina, die bei Aldi verkauft wurden. In dem Produkt wurden Bakterien gefunden, die zu den E. coli-Bakterien gehören. Aldi hat den Verkauf gestoppt und einen Rückruf gestartet. Die Bakterien können Magen-Darm-Beschwerden wie Übelkeit, Durchfall und Bauchschmerzen auslösen. Das Bundesamt rät entsprechend, das Produkt nicht zu essen. Wer Beschwerden hat, soll einen Arzt kontaktieren. Es bleibt der Blick aufs Wetter. Heute und morgen ist es oft bewölkt. Ab und zu fällt Regen und oberhalb von 1000 bis 1500 Metern auch Schnee. Vor allem heute gibt es noch sonnige Phasen und im Norden zügigen Westwind. Die Höchstwerte liegen beidseits der Alpen bei 10 bis 15 Grad. Das waren Nachrichten von Radio SRF, verantwortlich Fabienne Wüthrich.
4: SRF Verkehrsinfo von 14.06 Uhr. Und da geht eine wichtige Meldung reinkommen. Vorsicht in der Zentralschweiz auf der A2 Basel-Luzern zwischen Sempach und der Raststätte Neuenkirch. In beiden Richtungen besteht Gefahr durch Tiere auf der Fahrbahn. Fahrt vorsichtig. Auf der Nord-Süd-Achse vor dem Gotthardtunnel Richtung Süden ab Erstfeld 10 km Stau und mindestens anderthalb Stunden Wartezeit. Die Autobahneinfahrt Göschnen ist gesperrt. Als Alternativroute wird die A13 via San Bernardino empfohlen. Außerdem Stau in Graubünden auf der A13 Richtung Süden zwischen Chur-Nord und Bonaduz. Die Polizei bittet, auf der Autobahn zu bleiben. In der Region Solothurn auf der A1 Richtung Zürich zwischen Mangen an der Aare und Herkingen. Und in der Gegenrichtung zwischen Herkingen und Niederbipp. Ich glaube, ich kann es so sagen, dass das wohl die beliebteste Brücke ist, die es gibt, nämlich die Auffahrtsbrücke. Aber jetzt das erste Mal gehen wir noch nicht drüber. Auffahrtsdonstag haben wir, Joanna Mauch ist mit euch. Schön sind ihr mit uns, das ist SRF 3.

0: Jesus Gott, schon fast vergessen, wie schön der Song ist. Paolo Nutini mit «Through the Echoes». Und 20 ab 2 haben wir es vielleicht noch ein Mühe zu früh, aber komm, wir machen eine kurze Tanzilage. Sind ihr bereit? Ich weiss, wahrscheinlich hat niemand mitgemacht, jetzt gerade außer dich, aber das ist okay. Aber eigentlich auch schade, weil, Achtung, Tanzen ist gemäss Neurowissenschaft gerade auf 3 Ebenen gesund, sozial, kognitiv und physisch. Und jemand, der sehr viel tanzt, ist Samuel als Jugendlicher im Salsa-Club gewesen und jetzt seit 20 Jahren Tanzlehrer.
1: Faszinierend am Tanzen tut mich die Komplexität der Bewegung zusammen mit der Musik, zusammen mit der Partnerin oder mit dem Partner. Faszinierend tut mich auch, dass man den Alltag hinter sich lassen kann, dass man sich auf nichts anderes konzentrieren kann als auf die Schrittabfolge.
0: Ja, sich den Kopf frei tanzen, das kommt dann wahrscheinlich von dort. Und auch die Lisa ist früher noch viel tanzen, vor allem in Clubs. Heute macht sie das aber nur zu Hause für sich allein.
2: Wenn ich zum Beispiel mega gestresst bin oder mich auch nicht so gut fühle, so ein bisschen Down habe, dann kann ich auch oft tanzen.
0: Ja, und der Vito, er ist 24 und er hört Geschichten von langen Nächten im Ausgang, tanzen oder auch nicht, nur noch aus Erzählungen von seiner Schwester.
3: Neue Leute kennengelernt und dann mit ihnen weitergezogen. Und wenn es wirklich zu spät geworden ist, die Mami angerufen, sie geholt um 3-4 Uhr morgen.
0: Kann ich mich auch noch an so Geschichten erinnern. Aber Fakt ist, man geht nicht mehr in Ausgänge, schon gar nicht mehr in Clubs, wo im 2007 noch über 34% der Befragten zwischen 15 und 24 angegeben haben, dass sie sicher einmal in der Woche in einen Club gehen, sind es jetzt 2002 nur noch knapp ein bisschen mehr wie 8%. Ich bin noch nie in einem Club gewesen, sagt so auch die 20-jährige Selin in der aktuellen Folge von unserer Hintergrundsendung Input. Und die Frage, die durch den Input durchleitet, ist, wieso gehen die Jungen eigentlich nicht mehr in den Ausgang? Antworten dazu eben in dem Podcast, findet ihr online oder auch in der Podcast-App. Und vielleicht habt ihr ja Zeit an dem verregneten Donnerstag. Nicht zum Ausgang gehen, vielleicht selber auch, aber zum den hören, ist alles bereit für euch.

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SRF Verkehrsinfo von 14.32 Uhr. Entwarnung in der Zentralschweiz auf der A2 Basel-Luzern zwischen Sempach und der Raststätte Neuenkirch. In beiden Richtungen keine Gefahr mehr durch Tiere auf der Fahrbahn. Auf der Nord-Süd-Achse vor dem Gotthardtunnel Richtung Süden ab Erstfeld 9 Kilometer Stau und mindestens 1,5 Stunden Wartezeit. Die Autobahneinfahrt Göschnen ist gesperrt. Als Alternativroute wird die A13 via San Bernardino empfohlen. Außerdem in Graubünden auf der A13 Richtung Süden, Stau zwischen Chur-Nord und Bonaduz. Die Polizei bittet, auf der Autobahn zu bleiben. So, haben wir alle Meldungen zusammen, sodass ihr hoffentlich an dem Auffahrtsdonstieg gut an eurem Ziel ankommt. Wir begleiten euch auf dem Weg dorthin oder einfach auch gemütlich zu Hause. Das ist SRF 3, Joanna Mauch im Studio. Salut!

0: Kommt mal, wenn man es zulässt, schon ein bisschen Schunkeln, oder? Mr. Big mit To Be With You, kollektives Schunkeln. Ja, so macht es am meisten Spass.
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0: Schauen wir doch mal, was ihr noch so könntet erleben. Und Schaukeln ist da definitiv mit dabei. Wobei nicht nur, ich bin mir sicher, bei der Hälfte der Lieder könntet ihr da sogar mitsingen.
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0: Es feiert ihres 30-jährige Bandjubiläum. Ja, da ist der ein oder andere Song zusammengekommen. Sportfreunde Stiller live zu sehen. Am 22. Mai im Volkshaus in Basel oder den Tag darauf am 23. Mai im Volkshaus in Zürich. Und jetzt wird es ein bisschen komplizierter. Also der Noah Veragut sagt euch vielleicht noch etwas, ehemaliger Sänger von der Band Pegasus.

0: 20 Jahre nicht mehr. Jetzt ist der Nora sehr gut einfach solo unterwegs. Er kennt ihn immer noch. Er wird auch die gleichen Lieder spielen, wie er zum Teil eben mit Pegasus gespielt hat, aber eben nicht nur.
1: Ja, ja. Also, für mich ist die Tour auch ein kleiner Test für mich selber. Wie fühlt sich das an? Wie fühlt sich es jetzt an, meinen Namen zum Beispiel gesehen auf einem Plakat? Das ist noch nie passiert. Und die Musik, die ich jetzt neu auch am Schreiben, am Aufnehmen bin, wird teilweise auch gespielt auf dieser Tour. Und auch das wird für mich völlig etwas Neues sein. Also ich bin gespannt, wie die Leute darauf reagieren, weil es ist anders als Pegasus.
0: Also es ist irgendwie Pegasus, irgendwie ist es anders. Es ist einfach, sagen wir, Noah Veragut und ihn allein solo unterwegs. Könnt ihr sehen, zum Beispiel am 22.05. im Casinotheater in Burgdorf oder am 6. Juni im Kulthaus Hebsen in Basel oder am 7. Juni im Kaufleuten in Zürich.
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0: schon immer noch irgendwie verständlich, wie Nemo mit dem Song den ESC in die Schweiz geholt hat. Letztes Jahr, der Code ist das. Und der ja, respektive heute Abend, geht zu Veronika Fusaro für die Schweiz in der zweiten Halbfinale. Und natürlich die Freude, die ist gross.
1: Ich gehe mit sehr grosser Vorfreude in das Halbfinale, wo live ausgestrahlt wird. Und hoffentlich natürlich, hey, ich hoffe mega, mega fest, dass es langt für das Finale. Und voll, drücken wir die
0: Daumen. Das machen wir. Däume, Zechen und alles, was wir haben. Ihres Halbfinale heute Abend dann ab der 9. Sie ist die 7. Übrigens, Veronika Fusaro, das heisst, wenn ihr noch punktuell einschalten wollt, 20 vor 10 ungefähr wäre ihren Auftritt auf SRF 2 oder natürlich bei uns im Radio auf SRF 3. Begleiten wir das Ganze. Sweet Emotion, der gibt's jetzt.

0: Einen guten Auffahrtstonstieg mit SRF 3 und jetzt mit dem Wichtigsten aus dem heutigen Tag für euch bereit. Das ist SRF 3.
1: Die Nachrichten von SRF um 3 mit Karim Britsch. Wir beginnen mit Großbritannien. Dort hat der Gesundheitsminister seinen Rücktritt eingereicht. Wes Streeting gab seinen Rücktritt bekannt. Er machte dies in einem Brief auf der Plattform X öffentlich. Im Brief heißt es, Streeting habe das Vertrauen in die Führung von Premier Keir Starmer verloren. Es sei nun klar, dass Starmer die Labour-Partei nicht in die nächsten Parlamentswahlen führen werde. Die Debatte darüber, wie es weitergehe, müsse ein Wettstreit der Ideen sein und kein Kampf der Persönlichkeiten, heißt es weiter. Nach der Wahlniederlage der Labour-Partei letzte Woche bei den Regionalwahlen werden die Rücktrittsforderungen immer lauter. Über 70 Abgeordnete der eigenen Partei fordern Starmers Rücktritt. Zwei Kurzmeldungen aus dem Ausland. US-Präsident Donald Trump ist in Peking von Chinas Staatschef Xi Jinping empfangen worden. Zum Auftakt des mehrtägigen Staatsbesuchs betonten beide Seiten, dass ein stabileres Verhältnis der größten Volkswirtschaften der Welt wichtig sei. Trump hat Xi für September in die USA eingeladen. Die lettische Regierung ist zerbrochen. Ministerpräsidentin Evika Siliņa hat ihren Rücktritt angekündigt. Hintergrund sind fehlgeleitete ukrainische Drohnen und ein Streit über die Sicherheitspolitik des Landes. Der frühere EZB-Präsident Mario Draghi hat den internationalen Karlspreis erhalten für seine Rolle während der Euro-Krise. Heute sei der Euro unangefochten. Draghi habe in einer bedrohlichen Zeit den Euro und die gesamte Währungszone stabilisiert, sagte Bundeskanzler Friedrich Merz in seiner Laudatio für Draghi, den früheren italienischen Ministerpräsidenten. Heute stehe Europa erneut und in ungekannter Weise unter Druck, so Merz. Auch hier habe Draghi vor 2 Jahren mit dem nach ihm benannten Report zur europäischen Wettbewerbsfähigkeit den richtigen Weg gewiesen. Mit dem Karlspreis werden seit 1950 Persönlichkeiten oder Institutionen ausgezeichnet, die sich um Europa verdient gemacht haben. Es bleibt noch der Blick aufs Wetter. Heute und morgen ist es oft bewölkt, ab und zu fällt Regen und oberhalb von 1000 bis 1500 Metern Schnee. Vor allem heute gibt es auch sonnige Phasen. Im Norden gibt es zügigen Westwind. Die Höchstwerte liegen beidseits der Alpen bei 10 bis 15 Grad. Das waren Nachrichten von Radio SRF, verantwortlich Fabienne Wüthrich.
0: SRF Verkehrsinfo von 15.02 Uhr. Stau oder stockender Verkehr auf der Nord-Süd-Achse vor dem Gotthardtunnel Richtung Süden ab Erstfeld. 9 Kilometer Stau und mindestens 1,5 Stunden Wartezeit. Die Autobahneinfahrt, so ist richtig Göschnen, ist gesperrt. Als Alternativroute wird die A13 via San Bernardino empfohlen. Nur, aber gerade nur Gewinner hat der heutige Donnerstag. Entweder ein bisschen ruhiger ist es beim Arbeiten oder aber ihr steht vor einem längeren Auffahrtswochenende. Also beides gut.

0: Vielleicht gehören ihr ja zu denen. Es gibt ja so Leute, die machen gerne tausend Sachen miteinander und dann meistens... geht irgendetwas schief oder im schlimmsten Fall sogar kaputt. Kenne mich da auch bestens aus, genauso wie sie. Ja, also ihre Musik tönt zwar total aufgeräumt, aber sie selber ist es anscheinend einmal nicht. Die Eileen Allister, SRF 3 Best Talent von dem Monat Mai. Ihre Musik legen wir euch diesen Monat immer wieder ans Ohr. Und sie hat die Woche live bei uns gespielt und eben ein bisschen Angst gehabt, weil sie eben manchmal ein bisschen schutzlig ist, dass irgendwie sie reinschiesst oder sonst etwas passiert.
1: Ich spiele sonst nie mit Kabel, Mikrofon oder Kabel in Ears. Und ich habe halt wie so... Ich bewege mich zum Teil schon recht gern viel. Und ich habe mich wie schon gesehen, irgendwie mich irgendwann wirklich einwickeln, bis ich einfach so ein Weihnachtsbaum, darum, ich bin sehr froh, hat es überlebt. Also, habe ich es überlebt.
0: Ich sehe sie vor mir, finde aber im Fall. Also, überlebt, völlig untertrieben. Es ist eine wunderschöne Live-Session geworden.

0: Eileen Alistair hat seit zwei Wochen den Titel SRF 3 Best Talent. Ihr gehört sie darum regelmässig bei uns.
1: Es ist mega herziges und mega viel positives Feedback gekommen. Es war mega, mega schön gewesen. Und ich glaube vor allem von meinen Grosseltern, die mich jetzt ganz viel im Radio hören im Moment, sie finden es auch sehr cool. Und einfach mega viel auch irgendwie die Kommentare, die ich beim Announcement-Reel verlassen durfte. Es sind sehr viele mega herzige darunter, auch von Leuten, auch wirklich so ein bisschen ältere Leute, die mich vielleicht neu entdeckt haben, die sind so, ah, oh, ist gar nicht so schlecht. Also es ist mega schön.
0: Nicht mal so schlecht und neu zum Entdecken. Das ist doch alles Sachen, Wörter, die wir gerne hören. Rund um da live gespielt hat sie bei uns gerade zwei Songs. Findet ihr auch online auf srf3.ch oder aber jetzt bei uns im Radio.
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0: Eileen Alistair, keep it cool. Hat geklappt, eben trotz Mikrofonkabel. Er ist halt ein Profi. Da ist sie.

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bei den Büsis macht man pss, pss, pss, zum sie führen locken. Wir probieren es hier bei SRF 3 mit Sonnentanz von Klangkarussell zum Sonnenführen nehmen. Aber ich glaube, es funktioniert nicht. SRF Verkehrsinfo von 15.30 Uhr. Stau oder stockender Verkehr auf der Nord-Süd-Achse vor dem Gotthardtunnel Richtung Süden ab Erstfeld. 9 Kilometer Stau und mindestens anderthalb Stunden Wartezeit. Die Autobahneinfahrt Göschnen ist gesperrt. Als Alternativroute wird die A13 via San Bernardino empfohlen. Kommen wir gut ans Ziel. Sie nehmen wir mit. Oh, Sabrina Carpenter. Man Child. Guten Aufwärtsdonnerstag. Joanna Mauch im Studio.

0: Willkommen in dem Auffahrtsdonnerstag. Viertel von vier haben wir es und Highlight gsi früher, oder? Das Auffahrtswochenende, weil dann hast du nicht nur Freitag und Samstag können in den Ausgang, sondern Mittwoch, Donnerstag, Freitag und Samstag. Zumindest, wenn du es für den Moment gerade vermarktet hast. Ich habe es ja geliebt. Zuerst bei Freunden zuhause und dann irgendwann um die 11 Mal in die Stadt und so lange bleiben, bis die Sonne schon wieder aufgeht. Ja. Ein Leben, das Lisa kennt oder besser gesagt kennt hat.
1: Ich habe früher, mega oft mit meinen Kolleginnen in den Ausgang gegangen. Und dann sind wir auch immer in Clubs getanzen. Und je älter ich werde, desto weniger gehe ich in den Ausgang. Und jetzt tanze ich vor allem daheim.
0: Ja, ich glaube, das ist eine absolut natürliche Entwicklung. Jetzt lieber die Hause tanzen. Am liebsten tanzt Lisa zu Ihnen. Kraftclub kann ich also nachvollziehen. Und gleich macht es mich irgendwie ein bisschen traurig, weil, seien wir ehrlich, die Haie tanzen, das ersetzt ja das Fortgehen irgendwie nicht. Aber Tanzen grundsätzlich etwas Gutes gemäss Neurowissenschaft, gerade auf drei Ebenen, nämlich wertvoll für Soziales, Kognitives, aber auch Physisches. Und anscheinend langt es sogar, wenn man anderen beim Tanzen zuschaut. Und da, seien wir ehrlich, das passiert jetzt die Haie in der Küche auch ein bisschen weniger. Aber Fakt ist, immer weniger junge Leute gehen raus, gehen tanzen, gehen raus in den Ausgang. 2007 haben noch über 34% der Befragten zwischen 15 und 24 angegeben, sie gehen mindestens einmal in der Woche in einen Club. 2022 sind es dann noch ein bisschen mehr als 8% gewesen.
2: Wenn man versucht, vielleicht eine Frau anzusprechen, zieht sie die Kollegin wieder weg. Ich weiss nicht, ob man eben das Gefühl hat, dass dann einfach jeder Typ ein Ziel hat, irgendwie die abbaggern oder einfach anmachen. Und man einfach eben nicht daran gewöhnt ist, dass es Leute gibt, die einfach ein Gespräch führen und somit vielleicht Freundschaft entsteht und weiteres.
0: Ja, das ist der Vito, er ist 24 und er hat es kaum können erwarten, endlich in Clubs reinzukommen, endlich fortzugehen. Er hat nur davon gehört von seiner älteren Schwester, ist dann aber, wie er eben auch erzählt, enttäuscht worden. Und seine Alternative jetzt heisst ab ins Gym.
2: Ja, ich gehe ins Gym, weil ich komme dort mega einfach ins Gespräch mit den Leuten. Ich weiss nicht, ob ich so extrovertiert bin oder einfach die Leute anziehen. Und man kann sich über alles unterhalten, also wie die Woche war, was man so für Pläne hat für die Ferien, wie es einem geht.
0: Jung und nicht im Ausgang. Wieso, so heisst die aktuelle Folge von unserer Hintergrundsendung Input. Könnt ihr, falls ihr jetzt an dem regnerischen Donnerstag noch nicht viel vorhabt oder nicht gerade wissen, was mit eurer Zeit anstellen, hören und findet ihr online auf srf.ch oder überall dort, wo ihr Podcasts findet. Und falls eben das Tanzen irgendwo in der Küche gleich noch eine Alternative ist, mit dem gängt es. Fever von der Dua Lipa.

0: 2022 ist ja dabei gsi für den Eurovision Song Contest für UK. Erst ist schon nicht geworden, das wissen wir. Aber Freude in seiner Musik haben wir immer noch. Jetzt aber das Wichtigste vom Tag, das ist SRF 3 mit dem News Update.
1: Die Nachrichten von SRF um 4 mit Karim Britsch. In Großbritannien hat der Gesundheitsminister seinen Rücktritt eingereicht. Das machte Wes Streeting in einem Brief auf der Plattform X öffentlich. Im Brief heißt es, Streeting habe das Vertrauen in die Führung von Premier Keir Starmer verloren. Es sei nun klar, dass Starmer die Labour-Partei nicht in die nächsten Parlamentswahlen führen werde. Die Debatte darüber, wie es weitergehe, müsse ein Wettstreit der Ideen sein und kein Kampf der Persönlichkeiten, heißt es weiter. Nach der Wahlniederlage der Labour-Partei letzte Woche bei den Regionalwahlen werden die Rücktrittsforderungen immer lauter. Über 70 Abgeordnete der eigenen Partei fordern Starmers Rücktritt. Zwei weitere Themen in den Kurzmeldungen. US-Präsident Donald Trump ist in Peking von Chinas Staatschef Xi Jinping empfangen worden. Zum Auftakt des mehrtägigen Staatsbesuchs betonten beide Seiten, dass ein stabileres Verhältnis der größten Volkswirtschaften der Welt wichtig sei. Trump hat Xi für September in die USA eingeladen. Die dänische Königin Margaret ist im Spital. Grund dafür sind Herzbeschwerden. Sie werde übers Wochenende zur Beobachtung und für weitere Untersuchungen im Spital bleiben. Ihre Majestät sei müde, aber bei guter Laune, schreibt der dänische Palast. Der frühere EZB-Präsident Mario Draghi hat den internationalen Karlspreis erhalten für seine Rolle während der Eurokrise. Die Laudatio in Aachen hielt der deutsche Kanzler Friedrich Merz. Heute sei der Euro unangefochten. Draghi habe sich aber in einer bedrohlichen Zeit um den Euro gekümmert. Und er habe den Euro und die Währungszone stabilisiert. Mit Mitteln, die umstritten gewesen seien, sagte Merz.
2: Das war mutig. Sie haben etwas riskiert. Es hätte scheitern können. Aber es ist gelungen. Und es hat sich ausgezahlt.
1: Friedrich Merz sagte weiter, Europa stehe erneut und in ungekannter Weise unter Druck. Auch hier habe Draghi vor 2 Jahren den richtigen Weg gewiesen mit dem Report zur europäischen Wettbewerbsfähigkeit, der nach ihm benannt wurde. Mit dem Karlspreis werden seit 1950 Persönlichkeiten oder Institutionen ausgezeichnet, die sich um Europa verdient gemacht haben. Es bleibt noch das Wetter. Heute und morgen ist es oft bewölkt, ab und zu fällt Regen und oberhalb von 1000 bis 1500 Metern Schnee. Vor allem heute gibt es sonnige Phasen und im Norden zügigen Westwind. Die Höchstwerte liegen beidseits der Alpen bei 10 bis 15 Grad. Das waren Nachrichten von Radio SRF, verantwortlich Fabienne Wüthrich.
0: SRF Verkehrsinfo von 16:03 auf der Nord-Süd-Achse vor dem Gotthardtunnel Richtung Süden ab Amsteg 7 Kilometer Stau und rund 1 Stunde und 15 Minuten Wartezeit. Die Autobahneinfahrt Göschnen ist gesperrt. Als Alternativroute wird die A13 via San Bernardino empfohlen. Und was ist das Gute an verregneten Auffahrtstagen? Man muss keine Blumen geissen. Et voilà, that's the spirit. Joanna Mauch im Studio. Schön, sind ihr mit dabei. Kommt gut durch den Donnerstag.

0: Zusammen ist neu. Die Musik tönt schon seit Jahren ähnlich. Tame Impala mit Dracula. Und es sind noch gut 5,5 Stunden bis zu ihrem Auftritt.
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0: Ja, es ist also noch ein bisschen Zeit, muss man sagen. Aber ab 8 Uhr freut sich dann Veronika Fusaro, unsere Schweizer Vertretung am ESC in Wien.
2: Voll, so sagen wir die Stunde. Bis und mit zum Auftritt und inklusive dem Auftritt. Das ist so mein favorite part.
0: Ja, weil mit der Nummer 7 geht sie dann heute Abend an Start ins zweite Halbfinale vom Eurovision Song Contest. Und das macht dann nach etwa grober Rechnung, dass sie am 20 vor 10 drankommt. Ja, und gestern dann noch die letzte Probe, wo alles von A bis Z durchgemacht worden ist. Wie ist das gelaufen?
2: Es ist sehr cool gewesen. Es hat mega, mega Spass gemacht. Es hat Bock gemacht auf mehr. Am liebsten könnte ich das so monatelang so durchziehen. Macht wirklich mega Spass.
0: Oh, Spass ist schon mal gut, aber der Traum, oder? ESC gewinnen, ja, den hat man nur einmal. Veronika Fusaro, bist du ready?
2: Ich gehe mit sehr grosser Vorfreude in das Halbfinale, das live ausgestrahlt wird. Und hoffentlich natürlich, hey, ich hoffe mega, mega fest, dass es langt für das Finale. Und voll, drückt mir die Daumen.
0: Ja, das machen wir auf jeden Fall.
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0: Daumen drücken und vielleicht schon mal das Lied noch mal hören und üben, dass wir mitsingen können. Da ist sie, Veronika Fusaro, mit dem Song, den sie heute Abend gut 20 vor 10 performt.

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1: Die grosse Frage, wie weit bringt uns der Song Alice von der Veronika Fusaro am Eurovision Song Contest? Wir wissen mehr heute Abend, der zweite Halbfinale mit eben der Schweizerin Veronika Fusaro. Gut 20 vor 10 dann wahrscheinlich ihren Auftritt live zu sehen auf SRF 2 oder natürlich auch begleitet bei uns im Radio auf SRF 3. Frank Turner, Little Changes. Eben einen guten Auffahrtsdonnerstag.

0: Love Yourself. Ganz genau so heißt der Song Love Yourself von Justin Bieber. SRF Verkehrsinfo von 16.29 Uhr. Stau oder stockender Verkehr auf der Nord-Südachse vor dem Gotthardtunnel Richtung Süden ab Amsteig. 6 Kilometer Stau und rund eine Stunde Wartezeit. Die Autobahneinfahrt Göschnen ist gesperrt. Als Alternativroute wird die A13 via San Bernardino empfohlen.
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0: Ja, und Auffahrtsbruck und frohes Nichtstun. Ja, nicht so viel Fußball aus der Super League.
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0: Zwei Partien werden gespielt an dem Auffahrtsdonnerstag. Basel gegen St. Gallen und IB gegen Thun. Wir begleiten die beiden Super League Match für euch live im Radio. Der Beat Sprecher, der ist für uns aktuell in Thun und verrührt sich ein bisschen als Füdli, aber eventuell erwärmt ja das, was du jetzt dann gerade siehst, dein Herz, oder?
3: Ja, es ist meisterlich angerichtet hier, weil der FC Thun heute das letzte Heimspiel hat und darum heute den Pokal bekommt. Darum ist man da wirklich ein bisschen Meisterlaune-Temperatur. Die ist tatsächlich im Keller und ich weiss gar nicht, ob man heute Abend dann mit irgendeinem Kaltgetränk anstoßen auf den Meistertitel oder ob dann im Meisterbecher nicht doch lieber ein Rumpunsch oder so drin ist, um das Ganze zu feiern. Momentan gerade eine Trauminute, die abgehalten worden ist. Vorher sind auch ein paar Spieler vom FC Thun verabschiedet worden. Also das Ganze wirklich sehr, sehr feierlich hier in Thun. Wenn jetzt auch alles ganz, ganz ruhig wird. Heisst, wir sind da noch am Warten, bis es losgeht. Steht immer noch 0-0 natürlich.
0: Drum. Also, und da schalten wir natürlich wieder rein, wenn etwas passiert. Genauso wie im Match zu Basel gegen St. Gallen, wo es schon ein bisschen lauter ist, weil die sind tatsächlich schon dran und David Lendi für uns vor Ort. Und es ist schon emotional geworden, bevor der Match überhaupt losgegangen ist.
4: Der Grund dafür ist der Marvin Hitz, der Goalie vom FC Basel. Er bestreitet heute nämlich sein letztes Heimspiel im Dress vom FC Basel und auch sein zweitletztes Spiel von seiner Karriere.

0: 30-jährig hört Ende die Saison auf und er hat schon Spuren hinterlassen hier zu Basel in den letzten 4 Jahren. Natürlich steht die Double-Saison von der letzten Saison über allem, aber auch in der deutschen Bundesliga ist er gewesen, unter anderem bei Dortmund, Wolfsburg und Augsburg. Mit Dortmund ist er Pokalsieger geworden, mit Wolfsburg Meister. Also da geht schon ein Karrierezent von einem Spieler, von einem Schweizer Spieler, der grössere Spuren hinterlassen hat. Und die Verabschiedung verpasst er allerdings St. Gallen-Fans, nur Vereinzelte sind da im Gästeblock schon parat. Der Grund dafür ist eine technische Panne vom Extrazug. Darum müssen St. Gallen, wo heute mit einem Auswärtssieg den zweiten Platz könnte klar machen in dieser Saison, auf den Support aus dem Gästeblock für den Moment, für den Anfang dieser Partie zumindest mal verzichten. Bis jetzt haben die Spielerisch noch nichts verpasst. 3 Minuten sind rum, noch keine nennenswerte Aktionen. Basel St. Gallen 0-0.
1: 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Salut!
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0: It's Funny. Guten Donnerstag, verpackt in einem Sonntag mit SRF 3, wo wir auch richtig Super League schauen.
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0: Immer dann, wenn es brenzlig ist oder spannend wird. Und Beat Sprecher für uns beim Match FC Thun gegen IB. Und da ist es definitiv schon spannend geworden.
2: Und es hat vor allem schon das Gold gegeben. Ich weiß nicht, ob ich richtig geschaut. 53 Sekunden sind gespielt gewesen. Da geht der Gast, der BSC Young Boys aus der Bundesstadt. 1-0 in Führung. Freistoß aus der eigenen Platzhälfte. Einfach mal vorgeschlagen. Dort das Missverständnis zwischen dem Thuner Verteidiger Marco Bürki und dem Goalie Niklas Steffen. Beide haben das Gefühl gehabt, sie gehen jetzt zum Ball oder der andere geht zum Ball. Beide sind es nicht. Der Samuel Essede von IB sagt Danke und schiebt zum 1-0 aus. Also Meister 4 da fängt schon mal ein bisschen mit einem Fehlzünder an. Also der erste Böller, der ist auf Seite von IB.
0: Und auch der andere Match ist dran zwischen den Basel und St. Gallen. Dort steht es jedoch noch 0-0. Mumford & Sons, Chris Stapleton, Here. Der gibt es jetzt für euch.
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0: Ein Song so schön erwärmt von Ihnen können wir brauchen in diesen Tagen. 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Wir sagen es mal so, das Wetter ist ja bescheiden. Sonnen und Regen wechselt sich im Moment gerade ab. Jetzt die Frage, wer setzt sich denn bis dunkel wird noch durch?
1: Ja, heute Abend mit dem zügigen Westwind, da bleibt es bei dem Hin und Her, da setzt sich noch nicht wirklich jemand durch. Aber dann auf die Nacht gibt es eher ein ruhiges Fenster. Also dann ist es nur noch selten nass und zum Teil klar. Aber schon zum Morgen an tut es wieder zu und morgen ist dann auch mal eine lange Zeit bewölkt. Dazu regnet es und schneit es auch morgen zeitweise. Die Schneefallgrenze tief bei 1000 bis 1500 Meter. Aber dann im Laufe des Nachmittags gibt es auch ein paar zaghafte Aufhellungen, vielleicht sogar kurze sonnige Phasen, besonders im Wallis und im Flachland. Morgen ist es aber nochmal kühler, die Höchstwerte bei etwa 10 Grad. Immerhin ist der Wind nur noch schwach.
0: Ja, und am Wochenende wird es dann wieder wärmer?
1: Ja, schrittweise wird es weniger kalt, muss man sagen, und auch freundlicher. Am Samstag schon an vielen Orten wieder längere sonnige Phasen und nur noch einzelne Regengüsse. Entlang von den Bergen und im Osten, da ist es aber zuerst noch bewölkt und häufiger nass, dann bessert es auch dort. Und der Sonntag, der wird dann deutlich sonniger. Der Morgen ist zwar noch kalt mit Bodenfrost, aber dann gibt es doch schon mal 15 bis 18 Grad.
0: Es bessert, dann nehmen wir mit, Mauer Hermann. Danke für SRF Meteo.
1: Schönen Abend.
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0: Shut Up and Let Me Go. Ting, ting. Das ist der Donnerstag, wo ihr am Kleiderschrank ausmisten sind, den Keller aufräumt oder einfach auch voll rumfletzt. So viel zumindest bis zu mir ins Studio kommen. 079 308 3333. Und währenddessen machen die anderen ja auch noch Sport.
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0: Gerade in zwei Super League-Partien wird gespielt, zum Beispiel zwischen dem FC Thun und den Young Boys. Und da, Bert Sprecher, da rebelt's Goal.
2: Da rebelt's Goal. Angefangen hat ja der Gast, WSC Young Boys, der nach 53 Sekunden 1-0 in Führung gegangen ist. Jetzt sind wir in der 15. Spielminute und jetzt führen Berner Oberländer mit 2-2. Der FC Thun hat zuerst ausgeglichen durch den Ermin Lastober in der 11. Minute. Wunderbar vorgelegt von Christopher Ibari, wo er ihn allein auf die weite Reihe schickt. Hat kein Problem zum 1-0 einschieben. Und dann ist es wieder der Ermin Lastober, der zum 2-1 für den FC Thun nur 2 Minuten später trifft. Wunderschöne Flanke und Justin Roth, der eigentlich relativ einfach war, um dann den Treffer einzuköpfen, einzunicken. Allerdings Fragezeichen auch bei der Verteidigung vom FC oder vom BSC Young Boys von IB, wo zweimal bei beiden Gegentreffer der Sandro Lauper, also nicht gerade unbedingt sehr, sehr stilsicher aussieht. Party also hat mit ein bisschen Verspätung Anlauf genommen vom FC Thun. Meisterparty, weil nach dem Match gibt es ja eben den Meisterpokal überreicht. Ein Spiel vor Ende von dieser Meisterschaft. 18 Minuten sind gespielt, Thun 2, IB 1.
0: Und die andere Super League-Partie, die wird gespielt zwischen dem FC Basel und dem FC St. Gallen. Der David Lendi live für uns im Stadion. Und da hat es weniger Goal, es steht noch 0-0. Aber die Partie trotzdem nicht minder spannend.
3: Ja, man wartet noch auf den ersten Einschlag, aber beide Mannschaften sind noch zu wenig konkret vor dem gegnerischen Goal. Das könnte gefährlich werden. Gerade in dem Moment hat der Aliou Balde vom FC St. Gallen es aus grosser Distanz probiert und sein Schuss ist deutlich drüber. Der FC Basel ist aber näher an der Führung gewesen, das muss man sagen, nach 21 Minuten. Weil nach 12 Minuten hat der Schiedsrichter schon mal auf den Punkt gezeigt. Der Schmid hat den Penalty rausgeholt, weil der Aliou Balde zurückgegeben hat, vermeintlich im Strafraum innen. Der Traoré ist schon parat gestanden, um den Penalty auszuführen. Und dann ist gleich noch der Funke aus Volkerswil vom Videoschiedsrichter, dass das Foulspiel außerhalb vom Strafraum war. Darum hat es dann nur einen Freistoß gegeben, der nichts eingebrungen hat. Aber der FC Basel ist schon bemüht. Er drückt da ein bisschen mehr auf den Führungstreffer. Der Dürerwil hat auch noch einen guten Abschluss gehabt. Aber auch er hat es nicht geschafft, um den Ball aufs Goal vom Zigi im Goal vom FC St. Gallen zu bringen. Und darum steht es nach 22 Minuten zwischen Basel und St. Gallen immer noch 0-0.
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0: Match FC Thun gegen die Young Boys hat es den Ausgleich gegeben, 2-2. Alles dazu in der Nachricht. Und jetzt das Wichtige vom Tag, das ist SRF 3.
1: Die Nachrichten von SRF um 5 mit Karin Britsch und diesen Hauptthemen. Großer Empfang für den US-Präsidenten in Peking. Bei den Gesprächen ging es um Taiwan, den Iran und um die Handelshemmnisse. Entschieden wurde nichts. Rücktritt der lettischen Ministerpräsidentin. Hintergrund ist eine Auseinandersetzung um die Abwehr von Drohnen. Und das Wetter, es ist kalt und windig. In den Bergen ist es winterlich, aber heute gibt es zum Teil auch sonnige Phasen. Für US-Präsident Donald Trump wurde heute in Peking der rote Teppich ausgerollt. Beim Treffen mit Machthaber Xi Jinping wurden viele Nettigkeiten ausgetauscht und es wurde betont, wie wichtig gute Beziehungen zwischen den beiden Supermächten für die Welt seien. Als die Kameras ausgeschaltet waren, kamen in den Gesprächen zwischen den Rivalen dann auch die heiklen Themen zur Sprache. China-Korrespondent Samuel Emich.
2: Über Taiwan, den Iran-Krieg und auch die Handelshemmnisse zwischen den beiden größten Volkswirtschaften. Über all diese Themen haben Xi und Trump gesprochen. Bei keinem davon sind nach einem langen Tag von Verhandlungen konkrete Ergebnisse sichtbar. Auffällig ist jedoch, wie unterschiedlich beide Seiten die Themen gewichten und darstellen. So heißt es im chinesischen Kommuniqué zu den Gesprächen, Xi habe Trump erläutert, dass China an stabilen Beziehungen interessiert sei. Gleichzeitig warnte Chinas Staatschef den US-Präsidenten, die Taiwan-Frage könne zu Konflikten führen, wenn sie nicht angemessen behandelt werde. Das ist nicht neu. China beansprucht die selbstverwaltete Insel Taiwan für sich und will sie notfalls militärisch unter seine Kontrolle bringen. Aber China missfällt, dass der US-Kongress im Dezember umfangreiche Waffenlieferungen an Taiwan genehmigt hat und offenbar weitere große Verkäufe im Raum stehen. Auf der US-Seite wird in der kurzen Zusammenfassung des Gesprächs Taiwan nicht erwähnt. Dort steht stattdessen, man habe sich darauf geeinigt, dass die Straße von Hormuz offen bleiben müsse. Von einer solchen Einigung ist im chinesischen Statement wiederum nichts zu lesen. Lediglich der Verweis, Xi und Trump hätten über internationale Themen wie den Nahen Osten, die Ukraine und die koreanische Halbinsel gesprochen. Unterschiede gibt es auch bei der Darstellung möglicher wirtschaftlicher Vereinbarungen. Schließlich ist Trump mit 30 Chefinnen und Chefs großer US-Unternehmen nach Peking gereist. Entsprechend liegt der Fokus auch auf möglichen Deals, etwa im Agrarbereich. China hat bislang allerdings nichts derartiges bestätigt. So bleibt das Fazit nach dem ersten Tag des Gipfeltreffens. Die Stimmung war freundlich. Greifbare Resultate gibt es bisher nicht zu vermelden. Donald Trump bleibt noch bis morgen Mittag in Peking. Dann wird sich zeigen, ob Xi Jinping ihm etwas Zählbares mit nach Washington gibt.
1: In Großbritannien hat der Gesundheitsminister seinen Rücktritt eingereicht. Das machte Liz Streeting in einem Brief auf der Plattform X öffentlich. Im Brief heißt es, Streeting habe das Vertrauen in die Führung von Premier Keir Starmer verloren. Es sei nun klar, dass Starmer die Labour-Partei nicht in die nächsten Parlamentswahlen führen werde. Die Debatte darüber, wie es weitergehe, müsse ein Wettstreit der Ideen sein und kein Kampf der Persönlichkeiten, heißt es weiter. Im baltischen Staat Lettland ist die Koalitionsregierung zerbrochen. Ministerpräsidentin Evika Silinja ist zurückgetreten. Grund sind fehlgeleitete ukrainische Drohnen, die über Lettland abgestürzt sind. Das löste eine innenpolitische Kontroverse aus. Auslandredaktor Peter Fügeli.
3: Am 7. Mai sind zwei fehlgeleitete ukrainische Drohnen über Lettland abgestürzt und haben ein leeres Treibstofflager getroffen. Bereits Ende März war es zu ähnlichen Zwischenfällen im Baltikum gekommen. Diese Abstürze ukrainischer Drohnen über dem Baltikum und auch Finnland sind nach Angaben des ukrainischen Außenministers eine Folge bewusster russischer elektronischer Kriegsführung. Kremlnahe Propagandakanäle hatten in der Folge behauptet, die drei baltischen Staaten hätten ihren Luftraum für die Ukraine geöffnet, was, wenn es wahr wäre, ein Grund für einen russischen Angriff sein könnte. Die jüngsten Zwischenfälle haben Auswirkungen auf den beginnenden Wahlkampf in Lettland, wo am 3. Oktober ein neues Parlament gewählt wird. Die lettische Ministerpräsidentin von den Liberalkonservativen entließ den Verteidigungsminister von der linksgerichteten progressiven Partei und ersetzte ihn durch einen Militär und nicht durch einen anderen Vertreter ihres Koalitionspartners. Deshalb ist die Koalition nun zerbrochen. Die Regierung kann aber geschäftsführend im Amt bleiben. Lettland hat eine über 450 Kilometer lange gemeinsame Grenze mit Russland und Belarus und eine signifikante russischsprachige Minderheit. Ein Drittel der Bevölkerung spricht hauptsächlich Russisch. Das Land fühlt sich existenziell durch Russland bedroht.
1: Und noch zwei weitere Auslandthemen. Der frühere EZB-Präsident Mario Draghi hat den internationalen Karlspreis erhalten. Ausgezeichnet wurde er für seine Rolle während der Eurokrise. Die Laudatio in Aachen hielt Bundeskanzler Friedrich Merz. Er lobte Draghi wegen seines Engagements für den Euro und für die Währungszone. Die dänische Königin Margarete ist im Spital. Grund dafür sind Herzbeschwerden. Sie werde übers Wochenende zur Beobachtung und für weitere Untersuchungen im Spital bleiben. Ihre Majestät sei müde, aber bei guter Laune, schreibt der dänische Palast. Und auch das Wetter. Heute ist es windig mit sonnigen Phasen und Schauern. Morgen ist es dann oft bewölkt. Dazu fällt zeitweise Regen, oberhalb von 1000 bis 1500 Metern auch Schnee. Die Höchstwerte liegen bei kalten 9 bis 14 Grad beidseits der Alpen. Das waren Nachrichten von Radio SRF, verantwortlich Fabienne Wüthrich.
0: 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Fortolé, losgerissen vom Freunde-Grill ab ins Studio. Ich hoffe, ihr habt euren Tag bis jetzt an Tropfs Möffenwetter geniessen. Falls ihr auch ein Losreissen war, vielleicht vom Match Basel St. Gallen IB Thun, kein Problem. Wir bleiben für euch dran und schalten das nächste in die Stadien. Super Unterlein mit musikalischer Unterhaltung von Nico Santos. Geht das nächste. Ich wünsche einen guten Donnerstag, Sonntag. Am Mikrofon Jasmin Barbiero.

All-time high, der Nico Santos. Wir schauen auf die Strasse. SRF Verkehrsinfo von 17.13 Uhr. Vorsicht im Berner Oberland auf der A8. Spiez, Interlaken. Zwischen Leissigen und Interlaken West in beiden Richtungen besteht Gefahr durch Tiere auf der Fahrbahn. Und sie ist auch vom Berner Oberland. Der Maya Glor. Forget you.

0: In die letzten Minuten rein, der Schnorrgeige von der Alanis Morissette. Weil, Sprecher Beat, gerade etwas passiert bei Bethune.
1: Ja, da passiert einiges. Wir stehen in der 46. Minute. Der Match erklärt. Jetzt führen nämlich Gäste, nämlich der BSC IB mit 3-2. Zuerst der Ausgleich vom Penaltypunkt. Samuel Essende in der 26. Minute trifft zum 2-2. Und jetzt kurz vor der Pause sind es wieder die Stadtberner, die treffen. Alvin Sanchez wunderbar in Szene gesetzt worden von Emi Nilsson. Fernandes wird auf die weite Reise geschickt und der trifft zum 3-2. Ja, was haben wir da alles gesehen in dem Spiel? Thun ist 1-0 in Führung gegangen, dann nicht Thun ist in Führung gegangen. IB ist in Führung gegangen, dann ein Doppelschlag von Thun und jetzt führen doch wieder die Stadt Berner. Also es geht hier und her, 5 Goal da im Berner Oberland. Was willst du mir?
0: Bei dir sieht es ein bisschen anders aus, David Lendi, nichts mit Polen.
2: Nein, da im Joggeli warten wir immer noch auf das erste Goal. Zwischen dem FC Basel und dem FC St. Gallen steht es immer noch 0-0. Vor einem kurzen Moment hat der Schiedsrichter zur Pause gepfiffen und das Resultat, das passt zum Zeigten. Beide Teams haben kaum richtig gute Chancen gehabt, um in Führung zu gehen. Der FC Basel hat zwar engagiert losgelegt, aber er hat immer noch das gleiche Problem, das ihn schon die ganze Saison begleitet. Auf den letzten Meter fehlt einfach der nötige Zug zum Goal, Zielstrebigkeit, die nötige Präzision. Und so hat der FC Basel auch heute wieder erst nach 40 Minuten das erste Mal aufs gegnerische Goal geschossen. Und St. Gallen, die sind auch nicht wahnsinnig viel konkreter im gegnerischen 16er. Sie haben es zweimal geschafft, um aufs Goal zu schiessen, allerdings aus grosser Distanz. Der Bukalfa und der Balde haben es probiert, aber beide Mal hat der Hitz, der heute sein letztes Heimspiel für den FC Basel bestritten und seine Karriere dann am Wochenende in Lugano beendet, beide Mal überhaupt kein Problem gehabt, zum Null heben. Basel-St. Gallen zur Pause 0-0.
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Nochmal der Duftstrasse, unsere Verkehrsinfo von 17.30 Uhr. Entwarnung im Berner Oberland. Auf der 8 Spiez Interlaken zwischen Leissigen und Interlaken West. In beiden Richtungen besteht keine Gefahr mehr durch Tiere auf der Fahrbahn. Auf der Nord-Süd-Achse vor dem Gotthardtunnel Richtung Süden ab Wassen 3 Kilometer Stau und bis zu 30 Minuten Wartezeit. Die Autobahneinfahrt Köschenen ist gesperrt. Ganz schönen Abend. Jetzt mit der Billie Eilish.

0: SRF 3 Best Talent vom letzten Monat. Splendid. Herz zerbricht.
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0: Schau jetzt, David Lendi, beim Spiel Basel-St. Gallen. Im anderen Spiel hat es viel Gold gegeben. Deine zweite Halbzeit könnte eigentlich nur noch besser werden, oder?
2: Definitiv. Es war sehr eine flaue erste Halbzeit, wo der Stadionmoderator René Häfliger hier im Joggeli die Highlights nochmal zusammengefasst hat. Hat er ja hangestoppt, die 20 Sekunden gebraucht, um die beiden Basler Abschlüsse zu zeigen. Auf St. Galler Abschlüsse hat er gänzlich verzichtet. Und auch die St. Gallen-Fans, die hier verspätet angereist sind mit dem Extrazug, weil es einen technischen Defekt gegeben hat auf dem Weg auf Basel, haben nicht den Haufen verpasst in dieser ersten Halbzeit. Wobei muss man sagen, für beide Mannschaften geht es ja schon noch eigentlich um etwas. Der FC Basel hat noch minimale Chancen auf einen Europacup-Platz, müsste beide Spiele gewinnen jetzt noch und hoffen, dass sie auch verliert und dann auch noch darauf hoffen, dass St. Gallen den Cup holt. Und der FC St. Gallen könnte sich heute mit einem Auswärtssieg den zweiten Platz in der Liga sichern. Noch haben aber beide Teams kein Goal geschossen dafür. 49 Minuten sind dumm. Basel-St. Gallen nach wie vor 0-0.
0: Und dann gehen wir noch zu IB Thun. Sprecher Beat, hast du noch Platz auf deinem Zettel, wo du alles notierst?
3: Das würde ich sagen. Ich habe so ein Pfeil vor mir auf dem Computer und das musste ich wirklich ansetzen. Weil ja, schon 5 Goal in der ersten Halbzeit. Plus, es hat noch eine rote Karte gegeben zum Ende der ersten Halbzeit. Die kann man noch nachliefern. Der Marco Bürki, der Captain vom FC Thun, fliegt mit glatt rot vom Platz. Und somit hat er wie so ein bisschen Saisonende. Weil er wird die zweite Hälfte nicht mehr einlaufen können. Da wird sicher das Spiel gesperrt werden. Und dann hat er quasi jetzt schon die Sommerferien gelöst mit dieser sehr unnötigen Attacke, wo wirklich ein Reiz einsteigen war und die rote Karte direkt gepfiffen worden ist. Mittlerweile läuft auch da die zweite Halbzeit. Ja, der Metzger, oder beim Metzger heisst, es darf auch ein bisschen mehr sein. Ich bin eigentlich schon zufrieden, wenn gleich viel ist wie in der ersten Halbzeit. IB führt mit 3-2 in Thun.
0: Darf es ein bisschen mehr sein? Jawohl. Jack Savoretti mit Home. Guten Abend zusammen.

0: Check's aber at the home. Und schau jetzt, ganze 50 Minuten ist es gegangen. David Lendi, bis bei dir auch noch gepolt hat.
1: 53 Minuten sind gespielt und der FC St. Gallen führt mit 1-0. Der Aliou Baldé hat getroffen für die Gäste aus der Ostschweiz. St. Gallen konnte sich mal festbeissen im Strafraum von der Basler. Basler haben den ballführenden St. Gallen nie richtig unter Druck setzen. Dann ist der Ball eigentlich vor den Füßen gelandet vom Baldé und er schlänzt den Ball in weiten Ecken, sodass der Hitz im Goal vom FC Basel keine Chance hatte, um den Ball abwehren. Also, wir haben das erste Highlight in dieser Partie zwischen dem FC Basel und dem FC St. Gallen führen Gäste aus der Ostschweiz nach 53 Minuten dank dem Goal von Baldé mit 1-0.

0: Dean Lewis, how do I say goodbye? Hier auf SRF 3. Und darf es ein bisschen mehr sein, hat er vorgefragt. Ich sage ja, wie ich bin gegen Thun, Sprecher Beat.
1: Ja, wir haben ein Goal mehr. Das halbe Dutzend ist voll. IB führt mit 4:2. Wir stehen in der 58. Minute. Das sind die nackten Zahlen. Machen wir noch Fakten dazu. Der Treffer trifft einmal mehr oder es schiesst einmal mehr zusammen. Es sende der Treffer schon sein drittes Goal am heutigen Nachmittag. Und das ist schon ein bisschen bemerkenswert, weil der Samuel Essende hat die ganze Saison bis jetzt noch kein einziges Goal gemacht. Und jetzt hat er damit angefangen. Der berühmte Ketchup-Effekt. Wenn es dann einmal läuft, dann läuft es. Und eben der Samuel Essende trifft jetzt schon zum dritten Mal wieder vom Penaltypunkt, wie schon beim zweiten Treffer von ihm verwandelt er einen Foulpenalty, einen dummen Foulpenalty, wo sich da die Bern, wo sich der FC Thun da zu Schulden kommen lassen hat. Eigentlich mehr oder weniger ein Unfall. Matthias Keitz haut statt auf den Ball an die Skibein vom Samuel Essende und eben der Gefaulte verwandelt dann den Penalty gerade selber zum 4:2. Ja, jetzt wird es teuer für den FC Thun, weil sie sind noch einmal weniger auf dem Platz, weil Marco Bürki kurz vor der Pause die rote Karte kassiert hat. Es ist also einiges zum Tun für den FC Thun, wenn er da mit einem Sieg aus dem Kantonsderby will am Ende vom Match den Pokal in Empfang nehmen. 59 Minuten sind gespielt, Thun 2, IB 4.
0: Danke für den Ketchup-Vergleich. Wenn es läuft, dann läuft es, Beatsprecher. Wie reagiert Basel auf den Rückstand gegen St. Gallen, David Lendi?
2: Ja, es ist vor allem einer, der die drohende Niederlage verhindern will. Und das ist der Dürerville auf Seite vom FC Basel. Er hat zwei Abschlüsse gehabt, aber beide sind blockt worden. Und es sind zweimal aus Positionen gewesen, die sehr, gut ausgesehen hat, dass er eine gute Möglichkeit hatte. Aber eben auch er schafft es nicht, um den FC St. Gallen hier richtig in Bedrängnis zu bringen. Aber dafür hat der Trainer vom FC Basel reagiert und mal doppelt gewechselt. Der Calotto und der Shaqiri hat rausgenommen. Dafür der Quandredi und der Ayeti braucht. Noch hat sich das Signal von der Seitenlinie aus aber noch nicht wirklich auf den Platz ausgewirkt. 62 Minuten sind gespielt. Basel liegt zurück, die Heim gegen St. Gallen mit 0:1.
0: Und dann gehen wir noch schnell weg vom Fußballplatz.
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0: Und schauen, was aus dem Sport gelaufen ist mit Daniel Spichtig. Es war, glaube ich, relativ ruhig gewesen, oder?
4: Ja, ich habe nur noch eine Meldung anzufügen, und zwar vom Giro d'Italia. Da ist heute die 6. Etappe auf dem Programm gestanden. Das sind 142 flache Kilometer auf Neapel. Eigentlich ist alles darauf rausgelaufen, dass es einen grossen Massensprint gibt. Aber dann ist es in diesem Sprint auf den Pflasterstein zu einem Sturz gekommen. In einer Kurve sind mehrere Fahrer ausgerutscht. Und von diesem Sturz hätte dann auch der Italiener Davide Ballerini profitieren. Er ist um die Fahrer herumgekommen, die gestürzt sind, und ist dann als erstes über die Ziellinie gekommen. Im Leader-Trikot bleibt der Portugiese Alonso Eulalio. Jan Christen als beste Schweizer ist auf dem 7. Zwischenrang nach 6 Etappen.

0: Coldplay, Fix You. Jetzt Update aus der Nachrichtenredaktion. Das ist SRF 3.
1: Die Nachrichten von SRF um 18 Uhr mit Karin Britsch und diesen Themen. Das Treffen zwischen US-Präsident Trump und Chinas Staatschef Xi in Peking. Diskutiert wurden die großen Themen, interpretiert haben sie die beiden Seiten unterschiedlich. Der Rücktritt der lettischen Ministerpräsidentin Ciliņa. Hintergrund ist eine Auseinandersetzung um die Abwehr von Drohnen. Und das Wetter, es ist kalt und windig bei 9 bis 14 Grad. Für US-Präsident Donald Trump wurde heute in Peking der rote Teppich ausgerollt. Beim Treffen mit Machthaber Xi Jinping wurden viele Nettigkeiten ausgetauscht und es wurde betont, wie wichtig gute Beziehungen zwischen den beiden Supermächten für die Welt seien. Als die Kameras ausgeschaltet waren, kamen in den Gesprächen zwischen den Rivalen dann auch die heiklen Themen zur Sprache. China-Korrespondent Samuel Emch.
2: Über Taiwan, den Iran-Krieg und auch die Handelshemmnisse zwischen den beiden größten Volkswirtschaften, über all diese Themen haben Xi und Trump gesprochen. Bei keinem davon sind nach einem langen Tag von Verhandlungen konkrete Ergebnisse sichtbar. Auffällig ist jedoch, wie unterschiedlich beide Seiten die Themen gewichten und darstellen. So heißt es im chinesischen Kommuniqué zu den Gesprächen, Xi habe Trump erläutert, dass China an stabilen Beziehungen interessiert sei. Gleichzeitig warnte Chinas Staatschef den US-Präsidenten, die Taiwan-Frage könne zu Konflikten führen, wenn sie nicht angemessen behandelt werde. Das ist nicht neu. China beansprucht die selbstverwaltete Insel Taiwan für sich und will sie notfalls militärisch unter seine Kontrolle bringen. Aber China missfällt, dass der US-Kongress im Dezember umfangreiche Waffenlieferungen an Taiwan genehmigt hat und offenbar weitere große Verkäufe im Raum stehen. Auf der US-Seite wird in der kurzen Zusammenfassung des Gesprächs Taiwan nicht erwähnt. Dort steht stattdessen, man habe sich darauf geeinigt, dass die Straße von Hormuz offen bleiben müsse. Von einer solchen Einigung ist im chinesischen Statement wiederum nichts zu lesen. Lediglich der Verweis, Xi und Trump hätten über internationale Themen wie den Nahen Osten, die Ukraine und die koreanische Halbinsel gesprochen. Unterschiede gibt es auch bei der Darstellung möglicher wirtschaftlicher Vereinbarungen. Schließlich ist Trump mit 30 Chefinnen und Chefs großer US-Unternehmen nach Peking gereist. Entsprechend liegt der Fokus auch auf möglichen Deals, etwa im Agrarbereich. China hat bislang allerdings nichts derartiges bestätigt. So bleibt das Fazit nach dem ersten Tag des Gipfeltreffens. Die Stimmung war freundlich. Greifbare Resultate gibt es bisher nicht zu vermelden. Donald Trump bleibt noch bis morgen Mittag in Peking. Dann wird sich zeigen, ob Xi Jinping ihm etwas Zählbares mit nach Washington gibt.
1: In Großbritannien hat der Gesundheitsminister seinen Rücktritt eingereicht. Das machte Wes Streeting in einem Brief auf der Plattform X öffentlich. Im Brief heißt es, Streeting habe das Vertrauen in die Führung von Premier Keir Starmer verloren. Es sei nun klar, dass Starmer die Labour-Partei nicht in die nächsten Parlamentswahlen führen werde. Die Debatte darüber, wie es weitergehe, müsse ein Wettstreit der Ideen sein und kein Kampf der Persönlichkeiten, heißt es weiter. Nach der Wahlniederlage der Labour-Partei letzte Woche bei den Regionalwahlen werden die Rücktrittsforderungen immer lauter. Über 70 Abgeordnete der eigenen Partei fordern Starmers Rücktritt. Im baltischen Staat Lettland ist die Koalitionsregierung zerbrochen. Ministerpräsidentin Evika Ciliņa ist zurückgetreten. Grund sind fehlgeleitete ukrainische Drohnen, die über Lettland abgestürzt sind. Das löste eine innenpolitische Kontroverse aus. Auslandredaktor Peter Vögerli.
3: Am 7. Mai sind zwei fehlgeleitete ukrainische Drohnen über Lettland abgestürzt und haben ein leeres Treibstofflager getroffen. Bereits Ende März war es zu ähnlichen Zwischenfällen im Baltikum gekommen. Diese Abstürze ukrainischer Drohnen über dem Baltikum und auch Finnland sind nach Angaben des ukrainischen Außenministers eine Folge bewusster russischer elektronischer Kriegsführung. Kremlnahe Propagandakanäle hatten in der Folge behauptet, die drei baltischen Staaten hätten ihren Luftraum für die Ukraine geöffnet, was, wenn es wahr wäre, ein Grund für einen russischen Angriff sein könnte. Die jüngsten Zwischenfälle haben Auswirkungen auf den beginnenden Wahlkampf in Lettland, wo am 3. Oktober ein neues Parlament gewählt wird. Die lettische Ministerpräsidentin von den Liberalkonservativen entließ den Verteidigungsminister von der linksgerichteten progressiven Partei und ersetzte ihn durch einen Militär und nicht durch einen anderen Vertreter ihres Koalitionspartners. Deshalb ist die Koalition nun zerbrochen. Die Regierung kann aber geschäftsführend im Amt bleiben. Lettland hat eine über 450 Kilometer lange gemeinsame Grenze mit Russland und Belarus und eine signifikante russischsprachige Minderheit. Ein Drittel der Bevölkerung spricht hauptsächlich Russisch. Das Land fühlt sich existenziell durch Russland bedroht.
1: Der frühere EZB-Präsident Mario Draghi hat den internationalen Karlspreis erhalten für seine Rolle während der Eurokrise. Die Laudatio in Aachen hielt der deutsche Kanzler Friedrich Merz. Heute sei der Euro unangefochten. Draghi aber habe sich in einer bedrohlichen Zeit um den Euro gekümmert und er habe den Euro und die Währungszone stabilisiert, mit Mitteln, die umstritten gewesen seien, sagte Merz.
4: Das war mutig. Sie haben etwas riskiert. Es hätte scheitern können. Aber es ist gelungen und es hat sich ausgezahlt.
1: Kanzler Merz sagte weiter, Europa stehe erneut und in ungekannter Weise unter Druck. Auch hier habe Draghi vor 2 Jahren den richtigen Weg gewiesen mit dem Report zur europäischen Wettbewerbsfähigkeit, der nach ihm benannt wurde. Mit dem Karlspreis werden seit 1950 Persönlichkeiten oder Institutionen ausgezeichnet, die sich um Europa verdient gemacht haben. Die dänische Königin Margarete ist im Spital. Grund dafür sind Herzbeschwerden. Sie werde übers Wochenende zur Beobachtung und für weitere Untersuchungen im Spital bleiben. Ihre Majestät sei müde, aber bei guter Laune, schreibt der dänische Palast. Weitere Angaben machte das Königshaus nicht. Sobald es Neuigkeiten gebe, werde die Öffentlichkeit informiert. Vor wenigen Wochen hatte Margarete ihren 86. Geburtstag gefeiert. Sie hatte Anfang 2024 abgedankt. Ihr Sohn Frederik übernahm nach 52 Jahren den Thron. Wir wechseln zum Schluss noch in die Schweiz, in den Kanton Basel-Landschaft. Dort haben Unbekannte in der Nacht auf heute einen Bankomaten gesprengt. Passiert sei der Vorfall in Allschwil, schreibt die Polizei. Kurz vor 4 Uhr seien mehrere Meldungen eingegangen über laute Detonationen. Verletzt worden sei dabei niemand, aber es habe großen Sachschaden am Geldautomaten und am Gebäude gegeben. Die Polizei sagt, die Täterschaft sei mit einem Fahrzeug Richtung Frankreich geflüchtet. Die Polizei sucht nun nach Zeuginnen und Zeugen. Die Bundesanwaltschaft habe die Leitung der Ermittlungen übernommen, gemeinsam mit der Polizei Basel-Landschaft und dem Bundesamt für Polizei. Es bleibt noch der Blick aufs Wetter. Auch heute Abend ist es windig mit einigen Schauern. Morgen wird es dann oft bewölkt. Dazu fällt zeitweise Regen und oberhalb von 1000 bis 1500 Metern auch Schnee. Die Höchstwerte liegen beidseits der Alpen bei 9 bis 14 Grad. Das waren Nachrichten von Radio SRF. Verantwortlich Fabienne Wüthrich.
5: SRF Verkehrsinfo vom 8 ab 6 auf der Nord-Süd-Achse vor dem Gotthardtunnel Richtung Süden ab Wassen 3 km Stau und bis zu 30 Minuten Wartezeit. Heute ist schon wieder der Abend. Im heutigen Fall vom hoffentlich langen Brückenwochenende, wie aber auch bei den Fußballmatch Basel-St. Gallen-IB Thun. Wie auch im zweiten Halbfinale-Abend vom ESC. Heute mit dabei Veronika Fusaro. Da läuft etwas. Darum, wir starten den TÜV. Oder dann halt in dem Fall eher der Heli. Eben so tönt's. MGMT. Time to pretend. Am Mikrofon Jasmin. Barbier.

0: Da auf SRF 3. Ich, die ein bisschen Mühe haben mit Zahlen, komme langsam wirklich nicht mehr nach. Bei IB Thun, Sprecher Beat.
1: Ja, es ist teuer geworden für den FC Thun, so viel kann ich sagen. Der Match ist, ja, ich würde sagen, vorentschieden. IB führt gerade mit 8:3 gegen den FC Thun und somit sanitär in dieser Einschaltung gerade 5 Goal nachher zu liefern seit unserer letzten Einschaltung. 4 Goal für IB, zweimal Christian Fasnacht, einmal alle Virginius und einmal noch der Chris Bedi auf dem Penaltypunkt haben getroffen und auch der FC Thun hat durch den Leonardo Bertoni zumindest noch den dritten Treffer können erzielen. Der war wunderschön. Freistoß für die Strafraumgrenze. Genau ins Lattenkreuz hinein. Also es ist wirklich so ein Kehrausmatch da. Pausenplatz, Fußball. Alle haben ein bisschen Freude. Alle probieren irgendein Trick. Und allen klingt es irgendwie, sodass der Match eigentlich schon lang, ja, wie fast ein bisschen langweilig ist. Auf jeden Fall das Resultat glasklar. IB 8, Thun 3.
0: Und gar nicht langweilig. Bei dir, David Lendi, Basel, St. Gallen. Zuerst würde ich sagen, ich bin mir nicht sicher, ob es vorentschieden ist. Jetzt sieht es wieder aus, als ob es entschieden ist. Erzähl du.
2: Ja, also nach 78 Minuten, ich denke, da ist der Deckel drauf, wo der Bukalfa für den FC St. Gallen 2:0 geschossen hat. Jetzt vor einem kurzen Augenblick, in der 88. Minute, hat der Vujo dann nach einer Freistoßflanke eingenickt zum 1:2 aus Basler Sicht. Und statt dass es jetzt eine Sturm- und Drangphase gibt vom FC Basel, hat der FC St. Gallen wieder dazwischen gefunkt und mit dem ersten Angriff nach dem Abpfiff gerade wieder getroffen. Und es ist das der Nevio Schero gewesen. Für ihn ist Premiere. Er trifft zum ersten Mal in der Super League. Also der FC Basel, jetzt sieht es wieder schwer nach einer Vorentscheidung aus. 90 Minuten sind bald um. Basel liegt daheim. Zurück gegen den FC St. Gallen mit 1:3 und das vor 30'000 Zuschauern. Und was der FC Basel da bietet gegen Führer, ist wirklich sehr uninspiriert. Ich mag mich an keine Situation erinnern, wo es der FC Basel in dem Match mal so richtig geschafft hat, um den Ball über mehrere Kombinationen, über mehrere Stationen laufen lassen und sich eine Chance rausspielen. Also das ist ganz, ganz magere Kost, was der FC Basel da seinem Heimpublikum bietet. Und darum liegt der FC St. Basel da verdient zurück zuhause gegen den FC St. Gallen mit 1:3.
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0: Der Neueste von 21 Pilots. Bei Basel St. Gallen, David Lendi, das sind jetzt wirklich gerade noch die letzten Sekunden.
1: Ja, wir sind schon in der vierten Minute von der Nachspielzeit. Lang geht's nicht mehr, bis da der Schiedsrichter Fähndrich die Partie abpfeift. Der FC Basel hat jetzt noch einen Freistoß zugesprochen bekommen. Der Quandredi hat sich den Ball zurechtgelegt, chippt ihn jetzt ins Zentrum rein. Aber St. Gallen könnte fürs erste klären, wobei der Salah stochert nochmal nach. Er möchte da unbedingt noch das 2-3 schiessen, aber Zeit, die rennt am FC Basel davon. Der FC St. Gallen führt da mit 3-1 in Basel und es sieht dann auch aus, dass er da das problemlos auch über die Zeit bringt. Und in dem Moment ist es soweit. Der Lukas Fähndrich pfifft die Partie ab. Der FC St. Gallen gewinnt mit 3-1 und das bedeutet, dass St. Gallen sich den zweiten Tabellenplatz eine Runde vor Schluss definitiv gesichert hat und mit breiter Brust auch den Cup-Final in eineinhalb Wochen am Pfingstsonntag kann in Angriff nehmen. Und amtlich ist jetzt auch, dass der FC Basel nächstes Jahr garantiert nicht europäisch spielt. Eine kleine Minimalchance hat es ja noch gegeben, aber so wie der FC Basel heute auftreten ist, hat er das nicht verdient. Man hätte sich eigentlich wollen, noch von einer guten, von einer positiven Seite bei dem letzten Heimspiel vom eigenen Publikum verabschieden, aber das ist am FC Basel hinten und vorne nicht gelückt. Und auch die Bilanz vom Basel-Trainer Stefan Lichtsteiner, die wird immer düsterer. 16 Spiele steht er jetzt in der Super League schon an der Seitenlinie vom FC Basel und hat die Hälfte von diesen Match verloren, also ganze 8 Spiele. Das Publikum hier in Basel hat sich schon vor längerer Zeit aus dem Staub gemacht. Jetzt verlieren alle mehr oder weniger ihre Plätze. Der FC St. Gallen gewinnt in Basel auch in dieser Höhe, verdient mit 3-1.
0: Ich bin Thun-Bärtsprecher, auf Finito.
2: Der Match ist fertig, der BSC Young Boys gewinnt auswärts Berner Derby mit 8-3. Das ist eigentlich allen da Schnuppe im Stadion, weil alle, die jetzt noch da sind, die warten jetzt vor allem auf das, was jetzt nach dem Match passiert. Der FC Thun kommt der Meisterpokal überreicht über. Entsprechend stehen jetzt natürlich alle Thuner, die irgendetwas zu dem Fußballmärchen dazu beitragen haben, stehen jetzt auf dem Platz, warten, bis der Pokal dann endlich da mal kommt. Momentan wird noch Bühne aufgebaut, so dass man dann den Pokal kann übergehen. Natürlich sind jetzt alle mit Meisterliebli unterwegs vom FC Thun und freuen sich darauf. Auch wenn jetzt eben der letzte Eindruck ziemlich ein Verschnupften ist. 8-3 gibt es eine Heimniederlage gegen den grossen Kantonsbrüder, gegen IB. Und das ist natürlich etwas, was überhaupt nicht schmeckt, sportlich an und für sich. Vor allem auch die Art und Weise, wie das zustande gekommen ist. Wir sind nur schon nach einer Minute in Rückstand geraten. Und irgendwie, auch wenn wir den Match mal noch kurz kehren können und 2-1 geführt hat, aus Berner Oberländer-Sicht, so richtig bei der Sache haben die Thuner heute nicht gewirkt. Dazu hat es auch noch 2 rote Karten gegeben gegen den FC Thun, gegen Jan Bammert und Marco Bürki. Also es ist wirklich sportlich ein bisschen ein gebrauchter Tag für den FC Thun. Partymässig, da geht es jetzt erst richtig los mit eben der Meisterpokalübergabe.
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Raven Lunay, Love Me Not, immer so schnell fertig, so abrupter. Und der Verkehr angeht, SRF Verkehrsinfo vom 6:30, weil es liegen zurzeit keine Meldungen über größere Störungen vor.

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0: Vorher hatte ich Laufschuhe daheim als Sportartikelverkäufer. Heute Gitarre, der Soloroy mit Hurricane. Hat sich auch weiterentwickelt, kann man sagen. Aber man sagt ja so schön, Stillstand ist Rückschritt. Darum müssen sich auch die ganz grössten Popstars immer mal wieder neu erfinden. Und die neueste Generalüberholung hat vor kurzem Charlie XCX angekündigt. Popstar zum Rockstar, obwohl sie eigentlich nicht mehr einig war, Lea in der Bizin aus der SRF Musikredaktion.
1: Charlie XCX ist eigentlich die Verkörperung von einem Rockstar und muss dafür nicht mal Rockmusik machen. Sie ist so abartig durch die Decke gegangen, 2024, von US-Präsidentschaftswahlen über Kinolinwand mit verschmiertem Make-up und mit Ziggis im Maul. Ich kaufe ihr das Rockstar-Leben wirklich ab. Aber jetzt hat sie den Lifestyle musikalisch auch noch ein bisschen untermalen und seit am Freitag ihre erste Single von ihrem potenziellen Rockalbum rausgegeben.
0: Du sagst, potenziell rockt es nicht 100%?
1: Ja, so halbe irgendwie. Der Song heisst zwar Rockmusik und es hat Gitarre, Bass und Schlagzeug drin, wie sich das halt so gehört für Rockmusik, aber es ist sicher kein klassischer Rocksong. Er hat Autotune drauf, der Song stottert, er ist elektronisch verzerrt, er ist irgendwie auch klischiert. Ich glaube tatsächlich, dass Charlie XCX mit dem Song den Rock auch ein bisschen hoch nimmt. Schönes Beispiel, der Ausschnitt hier. Um das übersetzen, sie singt da, ich bin wirklich am Headbangen und mein Nacken macht wirklich weh und der Nervenschaden ist wirklich echt. Und ich finde den Song wirklich einfach sehr spassig. Ich finde ihn recht cool. Ich finde, er passt auch sehr gut ins aktuelle Arbeiten von der Charlie XCX. Aber ich glaube nicht, dass es ein ganzes Rockalbum gibt von ihr. Charlie XCX braucht, glaube ich, einfach kein Rockalbum, um ein Rockstar zu sein.
0: Der Songtitel Rockmusic, zwar kein Etikettenschwindel, aber man ist gleich überrascht, was man dann bekommt, wenn man es aufreisst. Also reissen wir es auf und sind nicht überrascht, dass es eben krost und stottert und das muss so sein und das soll auch so. Charlie XCX, Rockmusik.

Charlie XCX, Rock Music. Ein bisschen stottern darf es. An dem Donnerstagabend, der sich anfühlt wie ein Sonntag. Das ist Maroon 5. Beautiful Mistake.

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1: Die Nachrichten von SRF um 7 mit Lukas Siegfried. Beim Staatsbesuch von Donald Trump in China zeichnet sich ein Großauftrag für den Flugzeugbauer Boeing ab. US-Präsident Donald Trump bestätigte in Peking, dass umfangreiche Bestellungen aus China erwartet werden, um das US-Handelsdefizit zu verringern. Die Rede ist laut Trump von bis zu 200 Boeing-Maschinen, die China bestellen könnte. Neben den Flugzeugbestellungen verhandeln die Delegationen auch über den Export von US-Agrargütern und Energie. Trotz der wirtschaftlichen Annäherung bleibt die politische Lage aber angespannt. Staatschef Xi Jinping warnte Trump davor, durch einen falschen Umgang mit der Taiwan-Frage die Beziehungen beider Länder zu gefährden. Es ist ein Meilenstein für gleichgeschlechtliche Paare in Polen. Zum ersten Mal überhaupt haben die Behörden in der Hauptstadt Warschau eine gleichgeschlechtliche Ehe registriert, die im Ausland geschlossen worden war. Damit setzen die Behörden Urteile des Europäischen Gerichtshofs und des polnischen Oberverwaltungsgerichts um. Diese verpflichten Polen dazu, EU-Auslandsehen anzuerkennen, auch wenn das nationale polnische Recht diese weiterhin nicht vorsieht. Warschaus Staatspräsident sprach von einem Meilenstein für die Menschenrechte und Ministerpräsident Donald Tusk entschuldigte sich bei betroffenen Paaren für jahrelange Ausgrenzung und Demütigung. Der konservative Staatspräsident Karol Nawrocki blockiert jedoch eine vollständige Legalisierung der Ehe für alle im Land selbst. Die dänische Königin Margrethe ist im Spital. Grund dafür sind Herzbeschwerden. Sie werde übers Wochenende zur Beobachtung und für weitere Untersuchungen im Spital bleiben. Ihre Majestät sei müde, aber bei guter Laune, schreibt der dänische Palast. Weitere Angaben machte das Königshaus nicht. Sobald es Neuigkeiten gebe, werde die Öffentlichkeit informiert. Vor wenigen Wochen hatte Margrethe ihren 86. Geburtstag gefeiert. Sie hatte Anfang 2024 abgedankt. Ihr Sohn Friedrich übernahm nach 52 Jahren den Thron. Und zum Sport. In der Schweizer Fußballmeisterschaft verliert der neue Meister Thun gegen die Berner Young Boys mit 3:8. Basel unterliegt St. Gallen 1:3 und Sitten und Lugano spielen unentschieden 2:2. Die Wetteraussichten. Heute gibt's noch sonnige Phasen, morgen ist es dann meist bewölkt und zeitweise wird es nass. Bei 9 bis 14 Grad, Schnee fällt ab 1000 bis 1500 Metern. Das waren Nachrichten von Radio SRF, verantwortlich Patrick Seiler.
0: SRF Verkehrsinfo von 19.03. Es liegen zurzeit keine Meldungen über größere Störungen vor.
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0: Ausgetanzt. Emily Clubs und im Ausgang. Die Jungen machen da nicht mehr mit. Das Thema von unserem aktuellen Input, unserem Hintergrundmagazin auf SRF 3. Schauen wir noch ein bisschen genauer an, geht als nächstes. 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

0: auf SRF 3. Am schönsten ist es im Sommer von aussen am See, wie ich finde. Auch mit Daydance. Mit richtig lauter guter Musik, dazu gerne noch ein Aperöli mit vielen anderen und am liebsten so lange, bis es wieder hell ist. Tanzen. Aber offensichtlich wird immer weniger getanzt, also vor allem weniger draussen mit anderen im Ausgang. Zum Beispiel Lisa, sie ist 30 und seit früher noch sexy noch viel im Ausgang, heute aber?
1: Also ich habe früher, bin ich mega oft mit meinen Kolleginnen in den Ausgang gegangen und dann sind wir auch immer in Clubs getanzt. Und je älter ich werde, desto weniger gehe ich in den Ausgang. Und jetzt tanze ich vor allem daheim.
0: Tanzen ist für uns auf der einen Ebene sehr wichtig und gesund, sozial, kognitiv und physisch. Das weiss man aus der Neurowissenschaft. Es reicht sogar schon, wenn man anderen zuschaut beim Tanzen, dass etwas mit einem passiert. Das würde wieder sehr dafür sprechen, dass man eben auch rausgeht. Auch Lisa tanzt, weil sie ihr einfach gut tut.
1: Ja, dann tanze ich irgendwie, klar, dann einfach wie meine Energie raus. Es ist meistens so ein bisschen ein Hüpfen und irgendwie ein bisschen ein komisches Bewegen mit meinem Körper. Ja, es sieht wahrscheinlich mega komisch aus, aber es tut mega gut, so alles so ein bisschen loszulassen.
0: Da sieht es bei mir am Lau im Ausgang. Ist gleich. In den aktuellen zwei Input-Folgen. Unser Hintergrundmagazin auf SRF 3. Gehen wir der Frage noch, wieso immer weniger junge Menschen in den Ausgang gehen, raus gut tanzen, feiern mit anderen. Im Gegensatz daheim am Küchentisch Gesellschaftsspiele zusammenspielen oder wie die Vito ins Fitness gehen.
2: Ja, ich gehe ins Gym, weil ich komme dort mega einfach ins Gespräch mit den Leuten. Ich weiss nicht, ob ich so extrovertiert bin oder einfach die Leute anziehen. Und man kann sich über alles unterhalten, also wie die Woche war, was man so für Pläne hat für die Ferien, wie es einem geht.
0: Die Lust am Ausgang, die ist weg. Das Thema vom neuesten Input, nur noch knapp 9% der jungen Leute zwischen 15 und 24 gehen noch in Clubs tanzen. Vor 20 Jahren waren das mehr wie ein Drittel.
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Medusa, Dermot Kennedy, Paradise. SRF Verkehrsinfo von 19.31 Uhr. Ein Hinweis zu den Pässen. Aus Sicherheitsgründen sind Klausen und San Bernardino gesperrt und schneebedeckt sind Bernina, Flüele, Lokmanier, Oberalp, Ofen und Splügen. Und in 1,5 Minuten Stunde geht's los. Und der Song hätte eben noch nicht losgehen. Und zwar mit dem zweiten Halbfinale vom Eurovision Song Contest. Mit dabei der Veronika Fusaro. Und wie unser ESC-Mann die Chance sieht, jetzt darf sie. Und was heute Abend erwartet wird, gerade in ein paar Minuten. Zuerst steht die Stürmisch, Sarah Larsen. Schönen Abend zusammen.

0: Katy Perry, Band-Aid, da auf SRF 3. Noch ein bisschen mehr wie eine Stunde, dann geht's los.
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0: Das zweite Halbfinale. Und zwar mit der Schweiz, mit der Veronika Fusaro. Ab 9 Uhr im Fernsehen live auf SRF 2 zu sehen. Veronika Fusaro startet mit der Nummer 7. Das heisst, sie wird ungefähr 20 vor 10 Uhr auf der Bühne stehen. Und das bedeutet, dass das Schweizer Publikum heute Abend auch mitvoten kann. Moderatoren Viktoria Swarovski und Michael Ostrowski werden die Show eröffnen mit einer Performance von «Wasted Love». Das ist der Siegessong vom letzten Jahr. Und in der Pause, während dem Voting, kommt dann der Vorjahressieger JJ Gerd selber auf die Bühne mit einem neuen Song. Gerne Jörgler, aus der Musikredaktion. Was sehen wir heute Abend für ein zweites Halbfinale?
2: Ja, die ganze bunte Welt vom ESC. Es hat ESC-Popdance, ein paar dramatische Balladen, Rocknummern, klassische Gesangspassagen und auch heute gibt es ein Gigasolo. Und wir sehen heute die restlichen Wettfavoriten. Dänemark auf Platz 3, Australien auf Platz 4 und Frankreich auf Platz 6. Und wir sehen auch, dass die Schweiz nicht das einzige Land ist, wo das Motiv von Seile, Bänder, Schnür auf die Bühne bringt, das machen andere Länder auch.
0: Genau, der Auftritt von der Veronika Fusaro, was haltest du von ihrer Performance?
2: Ich bin positiv überrascht von dieser Bühnenshow. Das Seilnetz, das gibt optisch etwas her. Ich habe noch nie so ein aufwendiges Bühnenbild gesehen von einem Schweizer ESC-Act. Wir hatten die Drehscheibe bei Nemo, aber das jetzt ist nochmal eine Nummer grösser. Übrigens, der das konzipiert hat, der Frederik Riedmann, der hat auch schon Nemo konzipiert. Ich habe Freude, dass Veronika Fusaro auch das Gitarre-Solo zurückbringt auf die ESC-Bühne. Auch wenn sie das nicht live spielen darf, das hat man abgeklärt, ist aber nicht erlaubt worden von der EBU. Und speziell ist, dass Veronika ist die einzige Sängerin, die mit einer Brille auftritt. Ich meine nicht so eine Brille, sondern eine optische Brille. Das ist eh ganz selten im Pop-Show-Business. Ich kenne nur zwei prominente Brillen von Sängerinnen, Nana Mouskouri und Anastasia.
0: Veronika Fusaro selber war ja zufrieden mit den Dress-Rehearsals, die sie gestern hatte.
3: Es hat alles geklappt. Und ich freue mich, jetzt den Auftritt zu sehen. Ich habe ihn einfach erleben auf der Bühne. Es kann fast nichts mehr schief gehen.
0: Ja, gerne. Kommen wir zu der wichtigsten Frage, zur Kardinalfrage. Schaffen wir es im Finale oder nicht?
2: Zuerst einmal die positiven Seiten, die für uns sprechen. Es hilft uns sicher, dass es dieses Jahr wieder ein Jury-Voting gibt im Halbfinale, nicht nur ein Public-Voting. Ich bin sicher, dass die Jury den Aufwand von unserer Bühnenshow honorieren wird. Dann das Thema vom Song, Stalking, und dass es gilt, die Grenzen einzuhalten gegenüber unseren Mitmenschen. Ich hoffe, das kommt über, das kommt an bei der Jury, aber auch beim Publikum. Und dass eine Musikerin eine Rockgitarre spielt, kommt leider nicht oft vor beim ESC, sollte uns aber auch Punkte geben. Und ganz generell, Veronika hat den Song im Griff, hat noch nie einen falschen Ton gehört.
0: Aber ich höre ein bisschen raus, was bereitet dir Sorgen?
2: Ja, Der ganz nüchterne Blick auf die Wettquoten, die keiben Wettquoten. Es ist ja so, ich habe mir die Wettquoten vom ersten Halbfinale angeschaut und habe dann das mit dem Resultat verglichen. Und Sapperlot, die haben 9 von 10 Ländern richtig vorausgesagt. Und wenn ich das weiss und wenn ich mir jetzt die Wettquoten vom zweiten Halbfinale anschaue und ich sehe ihnen dort, dass die Schweiz nur auf Platz 12 liegt, also außerhalb der 10 Länder, die weiterkommen, und uns wird nur eine Chance geben von 43%, dass wir uns qualifizieren, dann macht mir das Bauchweh. Und dann, wir haben noch ein anderes Problem, das subtiler ist. In dem zweiten Halbfinale, wo von den ESC-Experten als der schwierigere eingeschätzt wird, weil besser besetzt, tritt auch Rumänien auf. Die haben auch einen Rocksong mit einer Sängerin im schwarzen Lederkostüm, aber der Song hat viel mehr Bums als unser. Und die Sängerin Alexandra Capitanescu, die kann von einer Note zur anderen von Rockröhren in Falsettgesang aufwechseln. Wirklich spektakulär. So, alle, die so eine Art von Rocksong gut finden, werden ihre Stimme Rumänien geben und nicht uns. Also, meine Prognose. Zu 51% schaffen wir es nicht im Finale. Zu 49% schaffen wir es im Finale. Und ich hoffe, dass ich mit dem Tipp völlig daneben liege.
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0: Und da ist unser Konkurrenzsong von Alexandra Capitanescu mit «Choke Me».

Unsere direkte Konkurrenz heute Abend im zweiten Halbfinale vom ESC, Alexandra Capitanescu. Rumänien. Weil auch Rock, weil auch im schwarzen Ledergewand. Trotzdem, ich bin frohen Mutes. Kommt schon gut. Kommt schon gut!

0: Klock, klock. Mit Sorry. Und jetzt Update aus der Nachrichtenredaktion. 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
1: Die Nachrichten von SRF um 8 mit Lukas Siegfried. Das japanische Pharmaunternehmen Takeda streicht an seinem Standort in Opfikon im Kanton Zürich bis zu 280 Stellen. Das sagt ein Sprecher von Takeda zur Nachrichtenagentur AWP und bestätigt damit einen Bericht der NZZ. Damit würde rund ein Viertel der Angestellten in Opfikon ihren Job verlieren. Die Firma habe ein Konsultationsverfahren eingeleitet. Für Betroffene gebe es einen Sozialplan, sagt der Sprecher. Grund für den Stellenabbau beim Pharmakonzern ist eine Neustrukturierung. Weltweit will Takeda rund 4.500 Arbeitsplätze streichen. Das ist knapp ein Zehntel. Opfikon ist die Europazentrale des Unternehmens. Schon vor 2 Jahren hatte Takeda am Standort nahe der Stadt Zürich 120 Stellen abgebaut. Israel prüft rechtliche Schritte gegen die Zeitung New York Times wegen eines Artikels der Zeitung über mögliche sexuelle Gewalt der israelischen Armee gegen palästinensische Gefangene. Ministerpräsident Benjamin Netanyahu hat gemäß einem Post auf X seine Rechtsberater angewiesen, eine Verleumdungsklage gegen das Blatt und den Autor des Artikels vorzubereiten. Die New York Times verteidigte die Recherche und erklärte, die Zeugenaussagen seien umfassend geprüft und untermauert worden. Die israelische Regierung spricht hingegen von Lügen, die auf ungeprüften Quellen basierten. Unterdessen verweist die UNO darauf, dass sie seit dem 7. Oktober 2023 sexuelle Gewalt durch beide Konfliktparteien dokumentiert hat. Der Iran hat seine Fußballnationalmannschaft ins WM-Trainingslager in die Türkei verabschiedet. Bei einer Zeremonie auf dem Revolutionsplatz in Teheran wurde das Team als Teil der Widerstandsfront gegen den Kriegsgegner USA inszeniert. Der Chef des iranischen Fußballverbandes bezeichnete die Spieler dabei als Kriegshelden des obersten Führers. Überschattet wird die Abreise von Visa-Problemen. Die USA haben bisher kein einziges Visum für das iranische Team ausgestellt, da mehreren Mitgliedern Verbindungen zu den Revolutionsgarden vorgeworfen werden. Wegen des Krieges und der brüchigen Waffenruhe konnte die Mannschaft bisher keine Testspiele bestreiten. Geplant ist, dass der Iran in der WM-Vorrunde ab dem 11. Juni auf Neuseeland, Belgien und Ägypten trifft. Bleibt der Blick aufs Wetter. Morgen ist es häufig bewölkt und es wird zeitweise nass. Schnee gibt's ab 1000 bis 1500 Metern. Die Temperatur im Norden 10, im Süden 14 Grad. Das waren Nachrichten von Radio SRF. Verantwortlich ist Patrick Seiler.
0: SRF Verkehrsinfo von 20.03. Es liegen zurzeit keine Meldungen über größere Störungen vor. Das zweite Halbfinale vom Eurovision Song Contest mit der Schweiz, den zeitgenössischen Musikfest Biel und am Morgen dann noch Hockey-WM. Die Schweiz ist gerade eine riesige Festhütte. Und zu einer Festhütte oder einem Grossanlass wie die WM braucht es natürlich auch ein Maskottchen. Das Coole. Die hat man dann am Morgen wieder überall gesehen. Wir schlüpfen mal in das Maskottchen und hören gerade als nächstes, dass das alles andere ist, wie ein einfacher Job.

0: Tirziner Stampfrock, Golden Vultures, Black and Blue. Ich glaube, es ist wirklich so. Meistens ist es heiss, stickig, aber auch ein bisschen lustig. Immer Kostüm. In unserem Fall immer Maskottchen. Gibt es immer einen grossen Anlass. Und kurz vor dem, wo morgen startet mit Eishockey-WM, schlüpfen wir mal schnell rein.
1: Im Coolien, eben, es ist wie auch ein Kostüm, es wird sehr, sehr heiß und wenn der Coolie sieht, irgendwo im Einsatz, wüsste der drunter ist eine Person drin, die gerade unhöllen schwitzt. Also, ja, zollt Respekt.
0: Das ist Vasali aus Bern. Er ist, wie man würde sagen, ein Maskottchen-Experte. Er hat eine eigene Firma, die Maskottchen-Darsteller vermitteln und casten. Und auch wenn er schon in engem Kostüm unterwegs war, ein Auftritt jetzt an der WM als Coolie in den Stadien auf dem Eis, da würde er sich nicht zutrauen. Die Coolie an der Eishockey-WM, das sind eine andere Liga. Da stecken keine Studentinnen in den Kostümen, das sind Profis am Werk. Viel mit Zirkuserfahrung.
1: Das sind internationale, ausgebildete Artisten im Kostüm aus Kanada in den meisten Fällen, die nochmal ganz eine andere Energie in das Kostüm reinbringen, die das auch immer wiederkehrend machen, die Erfahrung haben mit dem Kostüm. Das sieht man auch bei den Einsätzen, wenn man den Coolie beobachtet, jetzt gerade im Speziellen an der Eishockey-WM, das Top-Level überhaupt. Und da kann man sich natürlich auch immer ein Scheibe abschneiden, zuschauen und inspirieren.
0: Das Maskottchen Coolie ist also ab morgen wieder unterwegs an der Eishockey-WM in der Schweiz. Und SRF 3 begleitet unsere Nazi natürlich durch die WM. Wir senden aus unserem Studio in der Fanzone in Zürich Altstetten und kommentieren alle Spiele von der Schweizer Live.
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von der Veronica Fusaro, die uns heute Abend am Eurovision Song Contest zu Wien vertritt. Wir machen, bevor es losgeht, mit ihr noch eine kleine Zeitreise. Zurück zu ihrer Zeit als SRF 3 Best Talent. Zurück zu Zeiten, wo sie noch von kleinen Bühnen geträumt hat. Und heute Abend steht sie auf der ziemlich grössten Bühne von ganz Europa. In ein paar Minuten. Zuerst Dua Lipa und einen guten Abend wünscht Jasmin Barbiero.

0: Doctors, Two Princes, hier auf SRF 3. Früher hat sie so getönt. Und heute so. Ja, da ist sehr viel gegangen in der Zwischenzeit. Und das ist ein besonderer Moment für Veronica Fusaro, weil genau im Mai vor 10 Jahren ist die damalige knapp 19-jährige Fusaro SRF 3 Best Talent geworden. Und noch ein bisschen herzige Grüe gewesen hinter den Ohren.
1: Ich habe den Gimmer abgeschlossen letztes Jahr, also letztes Sommer. Und jetzt bin ich so ein bisschen am Arbeiten. Ja, ein bisschen Geld verdienen, ein bisschen, aber mal schauen, wie es dann weitergeht. Ich bin schon recht auf Musik am Setzen momentan.
0: Sie hat dann angefangen, Soziologie und Englisch zu studieren, aber die Hauptrolle hat immer mehr Musik gespielt. Heute Abend steht sie auf der grössten Bühne von Europa. Das ist es umso herziger zu hören, wie sie dort mal als Best Talent erzählt hat, dass ihr grösster Traum die Hauptbühne vom Gurten Festival ist.
1: Das Ziel wäre schon, weißt, jedes Jahr vielleicht ein bisschen später auftreten, auf ein grösseren Bühnen und so weiter. Hey, auf der Hauptbühne, da würde ich nicht Nein sagen, es wäre sehr geil.
0: Und wer jetzt denkt, dass bei den Turnerin immer alles reibungslos, stetig, bergauf ist, es ist ja bekanntlich nicht alles so goldig, glänzig, wie es nach außen aussieht. Es hat ein paar ESC-Anläufe gebraucht und bis jetzt eben das Jahr die Schweiz vertritt.
1: Wow, das ist, alle guten Dinge sind drei, das ist das dritte Mal.
0: Wow. Veronica Fusaro, bevor wir ihre Daumen drücken, im Halbfinale ab 9 Uhr heute Abend, beamen wir uns nochmal zurück ins 2016. Wo sie ihre erste Live-Session bei uns gespielt hat. Veronica Fusaro mit ihrem Song «Pluto».

Pluto von der Veronica Fusaro. So hat das vor 10 Jahren live bei uns tönt. Hier mit 19 und erst gerade Frischbachnigs SRF 3 Best Talent. Und in nicht mal mehr einer Stunde steht Veronica Fusaro dann für die Schweiz auf der Eurovision Song Contest Bühne. Los geht's, zweite Halbfinale am 9. Jetzt starten wir mal 7.

0: Weiss, Tom Gregory. Never let me down. 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
1: Die Nachrichten von SRF um 9 mit Lukas Siegfried. Tausende israelische Nationalisten, vor allem junge Männer, sind an einem sogenannten Flaggenmarsch durch die Altstadt von Jerusalem gezogen. Dabei gingen sie auch durch Quartiere, in denen mehrheitlich Palästinenserinnen und Palästinenser leben. Israelische Medien berichten, Demonstrierende hätten rassistische Parolen gerufen, Schaufenster beschädigt und auch Anwohnerinnen und Anwohner angegriffen. Die israelische Polizei sagt, sie habe mehrere Teilnehmer der Kundgebung festgenommen. Der Marsch findet jedes Jahr am sogenannten Jerusalem-Tag statt. Dabei wird die israelische Eroberung von Ost-Jerusalem während des Sechstagekriegs im Jahr 1967 gefeiert. In den Kurzmeldungen bleiben wir im Nahen Osten. Israel prüft rechtliche Schritte gegen die Zeitung New York Times wegen eines Artikels der Zeitung über mögliche sexuelle Gewalt israelischer Soldaten, Gefängniswärter und Siedler gegen palästinensische Gefangene. Die Zeitung verteidigt die Recherche und erklärt, die Zeugenaussagen seien umfassend geprüft und untermauert worden. Die israelische Regierung spricht hingegen von Lügen, die auf ungeprüften Quellen basierten. Und der Iran hat seine Fußballnationalmannschaft ins WM-Trainingslager in die Türkei verabschiedet. Überschattet wird die Abreise von Visaproblemen. Die USA haben bisher kein einziges Visum für das iranische Team ausgestellt, da mehreren Mitgliedern Verbindungen zu den Revolutionsgarden vorgeworfen werden. Wegen des Krieges und der brüchigen Waffenruhe konnte die iranische Mannschaft bisher auch keine Testspiele bestreiten. Der Stopp der US-Entwicklungszusammenarbeit in Afrika hat laut einer Studie der Universität Lausanne zu einem deutlichen Anstieg von Gewalt und Konflikten geführt. Die Forschenden haben 870 Regionen untersucht und die Folgen analysiert, nachdem die US-Entwicklungsorganisation USAID ihre Hilfe am 1. Juli 2025 eingestellt hatte. In Gebieten mit zuvor hoher Unterstützung stieg die Zahl der Konflikte um knapp 11% und die Todesrate um über 9%. Die Studie erklärt dies damit, dass die Bevölkerung bei wegfallender Hilfe weniger zu verlieren habe und schneller zu Gewalt greife. Laut Studienautor Dominik Rona war dieser Effekt in politisch stabilen Systemen weniger stark ausgeprägt. Die Studie wurde im Fachjournal Science veröffentlicht. Das Wetter, morgen ist es häufig bewölkt und es wird zeitweise nass. Schnee gibt's ab 1000 bis 1500 Metern. Die Temperatur im Norden 10, im Süden 14 Grad. Das waren Nachrichten von Radio SRF. Verantwortlich ist Patrick Seiler.
0: SRF Verkehrsinfo vom 3 ab 9. Es liegen zurzeit keine Meldungen über grössere Störungen vor.
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0: Während Zwien seit ein paar Minuten definitiv Leute, farbig und glänziger zu und her geht, Eurovision Song Contest 2 ins Halbfinale am 9. gestartet. Gibt's bei uns als Pendant. Kleiner Gassenhauer, Brian Adams wartet. Gut Laut stellen könnt ihr auch. Und mit Stimmung ist bei der Veronika Fusaro, kurz davor, hören wir auch noch.
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0: jetzt einen kleinen, minimen Stilbruch, weil es ist losgegangen. Bangaranga. Erst jetzt fertig, Bulgarien mit Bangaranga. Tara, der Countdown läuft, noch gute halbe Stunde, dann sind wir dran. Mit der Veronika Pusaro, 20 von 10 Ideen mit der Startnummer 7. Ihr Wunsch, ganz klar.
1: Heute ist der Tag vom zweiten Semifinale. Heute Abend stehe ich auf dieser Bühne und es schauen ganz viele Leute von daheim zu. Und es geht darum, dass ich mich hoffentlich qualifizieren für das Grand Finale.
0: Dazu meint uns gerne Jörg Los, der SRF Musikredaktion.
2: Meine Prognose, zu 51% schaffen wir es nicht im Finale. Zu 49% schaffen wir es im Finale. Und ich hoffe, dass ich mit dem Tipp völlig daneben liege.
0: Genau, da hoffe ich auch. Es kommt gut, ich bin sicher. Auch wenn Veronika Foser selber auch Respekt hat.
1: Ich habe ein bisschen gemischte Gefühle. Einerseits freue ich mich mega fest, andererseits habe ich ein bisschen Respekt vor dem Resultat. Aber grundsätzlich freue ich mich und ich bin grundsätzlich ruhig. Ich versuche, das so lange wie möglich noch zu bleiben.
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0: Und da ist jetzt noch Bulgarien mit der Tara Bangaranga, die eben den Startschuss vorher gemacht hat.

weiß man nicht. Der Pantene liegt auf dem Tisch, weil so zerlassen wie er ist. Er ist der Einzige, der mich tröstet in so einer blauen Nacht wie heute. Mit knapp 32 Seiten von Story ist es schön zusammen gehabt. Und ganz am Schluss hat es noch einmal fast gehauen, er hat seinen verloren. 223 Seiten, minus 32 sind ihm genieten.

0: Jungle mit Carry On. Und jetzt geht Frankreich dran mit Rückgrat. Lass uns schnell rein. Die Monroe. Am Eurovision Song Contest und es geht noch knapp 10 Minuten, dann ist es für uns soweit. Das ist Startnummer 7 für Veronika Fusaro. Heute im zweiten Halbfinale vom Eurovision Song Contest. Der Fokus, der ist ganz klar.
1: Ich fokussiere mich ganz fest auf den Song heute, auf die Geschichte, die ich erzählen darf, die ich mit so vielen Leuten teilen darf. Weil die Geschichte hat auch jemand, die Musik hat die ganze Emotion drin. Und dann freue ich mich einfach nur, das wirklich zu teilen mit der Welt.
0: Geschichte von einer Frau, die probiert Grenzen zu setzen, die aber nicht beachtet werden. Gewalt an Frauen, erzählt mit Alice von der Veronika Fusaro. Live im Eurovision Song Contest. In 9 Minuten. Und natürlich sind wir live dabei. Zuerst aber Sunrise Avenue.

Leonie mit Remedy, hier auf SRF 3. Bulgarien, Aserbaidschan, Rumänien, Luxemburg, Tschechien, Frankreich, Armenien, alle durch. Und jetzt sind wir dran mit Start Nummer 7. Switzerland mit Veronica Fusaro und Alice. Live im Eurovision Song Contest.

0: Okay, wow. Tragete abgeliefert. Trockragete. Veronica Fusaro mit Klo, reicher Show, imposantem Gitarre-Solo und bravouröser Präsenz, wie ich finde. Und wenn das nicht lange für ins Finale, dann bis sie in die Studiotischplatte.
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0: hat vor 5 Jahren mit der Band Maneskin am Eurovision Song Contest als Sieger heimdürfen, der Damiano David. Zu Rotterdam war er da. Heute ist das zweite Halbfinale vom Eurovision Song Contest. In Wien könnt ihr schauen auf SRF 2. Ganz ehrlich, das mache ich jetzt auch. Ich wünsche euch einen ganz schönen Hinach. Am Mikrofon war Jasmin Baviero. Und wenn ich dann richtig getimt hätte, könnte ich dann jetzt Nachrichten. Vielleicht bin ich etwas zu früh gewesen. Voilà. Das ist das Wichtigste von der Stunde. 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
1: Die Nachrichten von SRF um 10 mit Lukas Siegfried. Guten Abend. Eine Annäherung, aber auch scharfe Worte. Wir blicken zurück auf Tag 1 des Treffens zwischen US-Präsident Trump und Chinas Machthaber Xi in Peking. Israels Regierung will juristisch gegen die Zeitung New York Times vorgehen. Und der Pharmakonzern Takeda will im zürcherischen Opfikon 280 Arbeitsplätze abbauen. Der Blick aufs Wetter morgen, bewölkt und teilweise nass, bei 10 Grad im Norden und 14 Grad im Süden. US-Präsident Donald Trump und Chinas Staatschef Xi Jinping haben bei ihrem Treffen in Peking betont, ein stabileres Verhältnis der beiden größten Volkswirtschaften der Welt anzustreben. Trotz militärischer Ehren und warmer Worte nutzte Xi das Treffen aber auch für eine scharfe Warnung. Sollte die Taiwan-Frage falsch gehandhabt werden, drohe eine, Zitat, äußerst gefährliche Lage. Die USA beliefern den Inselstaat regelmäßig mit Waffen. Trump bezeichnete Xi dennoch als Freund und lud ihn für September nach Washington ein. Trotz tiefster Differenzen betonten beide Leader, dass sie als Partner und nicht als Gegner agieren wollen. SRF-China-Korrespondent Lukas Messmer sagt dazu:
2: Hier treffen zwei ganz unterschiedliche Persönlichkeiten mit ganz unterschiedlichen Strategien aufeinander. Donald Trump betont seine persönliche Beziehung zu Xi Jinping. Xi Jinping spricht von guten, stabilen Beziehungen zwischen den beiden Regierungen. Aber zumindest heute haben die beiden entschieden, dass man auf eine Art miteinander umgehen muss. Sie haben einen Neustart versucht, bis jetzt ohne konkrete Resultate.
1: Lukas Messmer in der Tagesschau war das. Die Staatschefs werden ihre Gespräche morgen fortsetzen. Begleitet wird der US-Präsident von einer hochkarätigen Wirtschaftsdelegation, unter anderem mit Elon Musk und Apple-Chef Tim Cook. Ein weiteres zentrales Thema war der Iran-Krieg. Beide Seiten fordern, dass die Straße von Hormuz für den Ölhandel offen bleibt. Israel prüft rechtliche Schritte gegen die Zeitung New York Times wegen eines Artikels über mögliche sexuelle Gewalt israelischer Soldaten, Gefängniswärter und Siedler gegen palästinensische Gefangene. Ministerpräsident Benjamin Netanyahu hat gemäß einem Post auf X seine Rechtsberater angewiesen, eine Verleumdungsklage gegen die Zeitung und den Autor des Artikels vorzubereiten. Die New York Times verteidigt die Recherche und erklärt, die Zeugenaussagen seien umfassend geprüft und untermauert worden. Die israelische Regierung spricht hingegen von Lügen, die auf ungeprüften Quellen basierten. Unterdessen verweist die UNO darauf, dass sie seit dem 7. Oktober 2023 sexuelle Gewalt durch beide Konfliktparteien dokumentiert hat. Das japanische Pharmaunternehmen Takeda streicht an seinem Standort in Opfikon im Kanton Zürich bis zu 280 Stellen. Das sagt ein Sprecher von Takeda zur Nachrichtenagentur AWP und bestätigt damit einen Bericht der NZZ. Damit würde rund ein Viertel der Angestellten in Opfikon ihren Job verlieren. Die Firma habe ein Konsultationsverfahren eingeleitet. Für Betroffene gebe es einen Sozialplan, sagt der Sprecher. Grund für den Stellenabbau beim Pharmakonzern ist eine Neustrukturierung. Weltweit will Takeda rund 4.500 Arbeitsplätze streichen. Das ist knapp ein Zehntel. Opfikon ist die Europazentrale des Unternehmens. Schon vor 2 Jahren hatte Takeda am Standort nahe der Stadt Zürich 120 Stellen abgebaut. Dann zum Fußball. Der Schweizer Meister FC Thun hat in seinem letzten Heimspiel der Saison gegen die Berner Young Boys den Meisterpokal überreicht erhalten. Das Spiel gegen den Kantonsrivalen IB verloren die Thuner mit 3:8. Die weiteren Spiele, Basel unterlag St. Gallen 1:3 und Sitten und Lugano spielten unentschieden 2:2. Damit zu weiteren Meldungen des Tages in der Übersicht. In Großbritannien ist Gesundheitsminister Wes Streeting zurückgetreten. In einem Brief hat der Premierminister Keir Starmer öffentlich das Vertrauen entzogen. Nach der schweren Wahlschlappe bei den Regionalwahlen fordern inzwischen über 70 Labour-Abgeordnete Starmers Rücktritt. Streeting betonte, die Partei brauche jetzt einen Wettbewerb der Ideen statt persönlicher Machtkämpfe. Lettlands Ministerpräsidentin Evika Siliņa ist nach dem Zerbruch ihrer Koalition zurückgetreten. Auslöser der Regierungskrise waren Schäden durch fehlgeleitete ukrainische Drohnen im NATO-Land. Ein Streit um die Entlassung des Verteidigungsministers führte schließlich zum Bruch des Bündnisses. Bis zur Bildung einer neuen Regierung bleibt das bisherige Kabinett geschäftsführend im Amt. In der Ukraine muss der ehemalige Stabschef von Präsident Zelensky, Andriy Yermak, in Untersuchungshaft. Ihm wird die Beteiligung an einer kriminellen Vereinigung und Geldwäsche in Millionenhöhe vorgeworfen. Dabei geht es um ein Luxusbauprojekt bei Kiew. Gegen eine Kaution von umgerechnet rund 2,5 Millionen Franken kann Yermak vorerst auf freien Fuß kommen. In Kubas Hauptstadt Havanna haben hunderte Menschen mit brennenden Barrikaden gegen die anhaltende Energiekrise protestiert. Nachdem das Stromnetz im Osten Kubas erneut zusammenbrach, deckt das Land nur noch ein Drittel seines Bedarfs. Die Regierung macht US-Sanktionen verantwortlich, prüft jetzt aber ein humanitäres Hilfsangebot aus Washington über 100 Millionen Dollar. Damit zum Wetter. Morgen ist es oft bewölkt und zeitweise nass. Ab 1000 bis 1500 Metern schneit es. Am Nachmittag sind Aufhellungen und kurze sonnige Phasen möglich. Und die Temperatur im Norden gibt es 10, im Süden 14 Grad. Das waren Nachrichten von Radio SRF. Verantwortlich heute Abend ist Patrick Seiler.

0: Die Nachrichten von SRF um 11 mit Sandro Peter. In Großbritannien versucht Premierminister Keir Starmer, seine Regierung zu stabilisieren, nach dem Rücktritt von Gesundheitsminister Wes Streeting. Starmer ernannte James Murray zum neuen Gesundheitsminister, dessen bisherige Rolle im Finanzministerium übernimmt Lucy Rigby. Doch die Personalrochade kann die Krise in Starmers Labour-Partei nicht verdecken. Über 70 Abgeordnete fordern inzwischen Starmers Rücktritt. Der populäre Stadtpräsident von Manchester, Andy Burnham, will ins Parlament zurückkehren, nachdem ein Abgeordneter bereit ist, seinen Sitz für ihn zu räumen. Burnham gilt als schärfster parteiinterner Rivale Starmers und könnte diesen nach der jüngsten Wahlschlappe bei den Regionalwahlen offen herausfordern. In der bolivianischen Metropole La Paz ist es zu heftigen Zusammenstößen zwischen Bergarbeitern und der Polizei gekommen. Die Demonstranten fordern den Rücktritt von Präsident Rodrigo Paz und versuchten, den Regierungssitz zu stürmen. Dabei setzten sie laut der Nachrichtenagentur Reuters auch Dynamitstangen gegen die Sicherheitskräfte ein. Die Bergleute verlangen besseren Zugang zu Treibstoff sowie neue Verträge. Nur 6 Monate nach dem Wahlsieg von Präsident Paz steckt das Land in einer schweren Wirtschaftskrise. Es fehlen Devisen und die Energieproduktion bricht ein. Neben den Minenarbeitern beteiligten sich inzwischen auch Landwirte und Gewerkschaften an den landesweiten Protesten. Der Stopp der US-Entwicklungszusammenarbeit in Afrika hat laut einer Studie der Universität Lausanne zu einem deutlichen Anstieg von Gewalt und Konflikten geführt. Die Forschenden haben 870 Regionen untersucht und die Folgen analysiert, nachdem die US-Entwicklungsorganisation USAID ihre Hilfe am 1. Juli 2025 eingestellt hatte. In Gebieten mit zuvor hoher Unterstützung stieg die Zahl der Konflikte um knapp 11% und die Todesrate um über 9%. Die Studie erklärt dies damit, dass die Bevölkerung bei wegfallender Hilfe weniger zu verlieren habe und schneller zu Gewalt greife. Laut Studienautor Dominik Rohner war dieser Effekt in politisch stabilen Systemen weniger stark ausgeprägt. Die Studie wurde im Fachjournal Science veröffentlicht. Dann zum Fußball. Der Schweizer Meister FC Thun hat in seinem letzten Heimspiel der Saison gegen die Berner Young Boys den Meisterpokal überreicht erhalten. Das Spiel gegen den Kantonsrivalen IB verloren die Thuner mit 3-8. Die weiteren Spiele: Basel unterliegt St. Gallen 1-3 und Sitten und Lugano spielen unentschieden 2-2. Der Blick aufs Wetter. Morgen ist es häufig bewölkt und es wird zeitweise nass. Schnee gibt es ab 1000 bis 1500 Metern. Die Temperatur im Norden 10, im Süden 14 Grad. Das waren Nachrichten von Radio SRF. Am Mikrofon und verantwortlich Sandro Peter.
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0: die Nachrichten von SRF um Mitternacht mit Sandro Peter. US-Präsident Trump ist zu Besuch bei Chinas Staatschef Xi. Die beiden wollen ein stabileres Verhältnis ihrer Länder. Nach dem Rücktritt des Gesundheitsministers in Großbritannien will Premier Starmer seine Regierung stabilisieren. Und Halbfinale am Eurovision Song Contest in Wien. Die Schweiz ist in der Finalshow nicht dabei. Und das Wetter? Es ist meist bewölkt und zeitweise nass bei 10 Grad im Norden und 14 Grad im Süden. US-Präsident Donald Trump und Chinas Staatschef Xi Jinping haben bei ihrem Treffen in Peking betont, ein stabileres Verhältnis der beiden größten Volkswirtschaften der Welt anzustreben. Trotz militärischer Ehren und warmer Worte nutzte Xi das Treffen aber auch für eine scharfe Warnung. Sollte die Taiwan-Frage falsch gehandhabt werden, drohe eine, Zitat, äußerst gefährliche Lage. Die USA beliefern den Inselstaat regelmäßig mit Waffen. Trump bezeichnete Xi dennoch als Freund und lud ihn für September nach Washington ein. Trotz tiefster Differenzen betonten beide Leader, dass sie als Partner und nicht als Gegner agieren wollen. SRF-China-Korrespondent Lukas Messmer sagt dazu:
1: Hier treffen zwei ganz unterschiedliche Persönlichkeiten mit ganz unterschiedlichen Strategien aufeinander. Donald Trump betont seine persönliche Beziehung zu Xi Jinping. Xi Jinping spricht von guten, stabilen Beziehungen zwischen den beiden Regierungen. Aber zumindest heute haben die beiden entschieden, dass man auf eine Art miteinander umgehen muss. Sie haben einen Neustart versucht, bis jetzt ohne konkrete Resultate.
0: Die Staatschefs werden ihre Gespräche am Freitag fortsetzen. Begleitet wird der US-Präsident von einer hochkarätigen Wirtschaftsdelegation, unter anderem mit Elon Musk und Apple-Chef Tim Cook. Ein weiteres zentrales Thema war der Iran-Krieg. Beide Seiten fordern, dass die Straße von Hormus für den Ölhandel offen bleibt. In Großbritannien versucht Premierminister Keir Starmer, seine Regierung zu stabilisieren, nach dem Rücktritt von Gesundheitsminister Wes Streeting. Starmer ernannte James Murray zum neuen Gesundheitsminister, dessen bisherige Rolle im Finanzministerium übernimmt Lucy Rigby. Doch die Personalrochade kann die Krise in Starmers Labour-Partei nicht verdecken. Über 70 Abgeordnete fordern inzwischen Starmers Rücktritt. Der populäre Stadtpräsident von Manchester, Andy Burnham, will ins Parlament zurückkehren, nachdem ein Abgeordneter bereit ist, seinen Sitz für ihn zu räumen. Burnham gilt als schärfster parteiinterner Rivale Starmers und könnte diesen nach der jüngsten Wahlschlappe bei den Regionalwahlen offen herausfordern. Tausende israelische Nationalisten, vor allem junge Männer, sind an einem sogenannten Flaggenmarsch durch die Altstadt von Jerusalem gezogen. Dabei gingen sie auch durch Quartiere, in denen mehrheitlich Palästinenserinnen und Palästinenser leben. Israelische Medien berichten, Demonstrierende hätten rassistische Parolen gerufen, Schaufenster beschädigt und auch Anwohnerinnen und Anwohner angegriffen. Die israelische Polizei sagt, sie habe mehrere Teilnehmer der Kundgebung festgenommen. Der Marsch findet jedes Jahr am sogenannten Jerusalem-Tag statt. Dabei wird die israelische Eroberung von Ost-Jerusalem während des Sechstagekriegs im Jahr 1967 gefeiert. In der bolivianischen Metropole La Paz ist es zu heftigen Zusammenstößen zwischen Bergarbeitern und der Polizei gekommen. Die Demonstranten forderten den Rücktritt von Präsident Rodrigo Paz und versuchten, den Regierungssitz zu stürmen. Dabei setzten sie laut der Nachrichtenagentur Reuters auch Dynamitstangen gegen die Sicherheitskräfte ein. Die Bergleute verlangen besseren Zugang zu Treibstoff sowie neue Verträge. Nur 6 Monate nach dem Wahlsieg von Präsident Paz steckt das Land in einer schweren Wirtschaftskrise. Es fehlen Devisen und die Energieproduktion bricht ein. Neben den Minenarbeitern beteiligen sich inzwischen auch Landwirte und Gewerkschaften an den landesweiten Protesten. Es ist ein Meilenstein für gleichgeschlechtliche Paare in Polen. Zum ersten Mal überhaupt haben die Behörden in der Hauptstadt Warschau eine gleichgeschlechtliche Ehe registriert, die im Ausland geschlossen worden war. Damit setzen die Behörden Urteile des Europäischen Gerichtshofs und des polnischen Oberverwaltungsgerichts um. Diese verpflichten Polen dazu, EU-Auslandsehen anzuerkennen, auch wenn das nationale polnische Recht diese weiterhin nicht vorsieht. Am Eurovision Song Contest in Wien findet der Final ohne die Schweiz statt. Die Thuner Sängerin Veronika Fusaro hat sich nicht für die Finalshow qualifizieren können. Fusaro ist mit dem Song «Alice» angetreten.

0: Der Final des diesjährigen ESC findet am Samstag statt. Und dann zum Fußball. Der Schweizer Meister FC Thun hat in seinem letzten Heimspiel der Saison gegen die Berner Young Boys den Meisterpokal überreicht erhalten. Das Spiel gegen den Kantonsrivalen IB verloren die Thuner mit 3:8. Die weiteren Spiele: Basel unterliegt St. Gallen mit 1:3 und Sitten und Lugano spielen unentschieden 2:2. Der Blick aufs Wetter. Es ist oft bewölkt, dazu fällt zeitweise Regen und oberhalb von 1000 bis 1500 Metern Schnee. Am Nachmittag sind Aufhellungen und kurze sonnige Phasen möglich. Dazu gibt es im Norden 10 Grad, im Süden rund 14 Grad. Das waren Nachrichten von Radio SRF. Am Mikrofon und verantwortlich Sandro Peter.
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0: Die Nachrichten von SRF um 1 mit Sandro Peter. Eine Delegation aus den USA ist nach Kuba gereist. Geleitet hat diese Delegation der Direktor des Geheimdienstes CIA, wie die kubanische Regierung mitteilte. Er habe sich mit seinem Amtskollegen aus dem kubanischen Innenministerium getroffen. Beide Seiten hätten dabei ihr Interesse unterstrichen an einer Zusammenarbeit der Strafverfolgungsbehörden. Die Regierung habe der US-Delegation zudem versichert, dass Kuba keine Bedrohung für die nationale Sicherheit der USA darstelle. US-Präsident Donald Trump hatte den Druck auf Kuba erhöht. Er will einen wirtschaftlichen und politischen Wandel auf der Insel forcieren. Vor einigen Tagen hatte Trump angekündigt, dass die beiden langjährigen Rivalen USA und Kuba miteinander sprechen würden. In Großbritannien versucht Premierminister Keir Starmer, seine Regierung zu stabilisieren, nach dem Rücktritt von Gesundheitsminister Wes Streeting. Starmer ernannte James Murray zum neuen Gesundheitsminister, dessen bisherige Rolle im Finanzministerium übernimmt Lucy Rigby. Doch die Personalrochade kann die Krise in Starmers Labour-Partei nicht verdecken. Über 70 Abgeordnete fordern inzwischen Starmers Rücktritt. Am Eurovision Song Contest in Wien findet der Final ohne die Schweiz statt. Die Tuna-Sängerin Veronica Fusaro hat sich nicht für die Finalshow qualifizieren können. Fusaro ist mit dem Song «Alice» angetreten. Fusaro zeigte sich nach dem Halbfinal entsprechend enttäuscht.
1: Sie ist natürlich unfassbar verstanden. Eine riesengroße Enttäuschung. Tut ein bisschen weh. Aber hey, es darf jetzt so. Am Morgen, übermorgen vielleicht noch ein bisschen. Und dann, hey, im Moment ist eine neue Woche. Ich mache das, weil ich die Musik liebe. Und jetzt halt jetzt nicht hierher passt. Und jetzt halt nicht wollen sein. Aber ich glaube, ich durfte meine Musik ganz vielen Leuten vorstellen und das ist ein riesengroßer Gewinn.
0: Der Final des diesjährigen ESC findet am Samstag statt. Zum Fußball. Der Schweizer Meister Thun hat in seinem letzten Heimspiel der Saison gegen die Berner Young Boys den Meisterpokal überreicht erhalten. Das Spiel gegen IB verloren die Thuner mit 3:8. Die weiteren Spiele. Basel verlor gegen St. Gallen mit 1:3 und Sitten und Lugano spielten unentschieden 2:2. Das Wetter, es ist meist bewölkt und zeitweise nass und es gibt Schnee ab 1000 bis 1500 Metern. Im Norden gibt's 10, im Süden 14 Grad. Das waren Nachrichten von Radio SRF. Am Mikrofon und verantwortlich Sandro Peter.

Die Nachrichten von SRF um 2 mit Sandro Peter. Eine Delegation aus den USA ist nach Kuba gereist. Geleitet hat diese Delegation der Direktor des Geheimdienstes CIA, wie die kubanische Regierung mitteilte. Der CIA-Chef habe sich mit Vertretern der kubanischen Innenministeriums getroffen. Der Besuch habe darauf gezielt, den politischen Dialog zwischen den Ländern zu fördern, angesichts der, Zitat, komplexen bilateralen Beziehungen. Die kubanische Seite habe der US-Delegation zudem versichert, dass Kuba keine Bedrohung für die nationale Sicherheit der USA darstelle. US-Präsident Donald Trump hatte den Druck auf Kuba erhöht. Er will einen wirtschaftlichen und politischen Wandel auf der Insel forcieren. In den USA darf ein Medikament für den Schwangerschaftsabbruch weiterhin per Post verschickt werden. Das hat der oberste Gerichtshof entschieden. Damit bleibt ein Entscheid eines Bundesgerichts aus dem Bundesstaat Louisiana ausgesetzt. Dieses hat entschieden, dass das Medikament nur noch in Kliniken oder Arztpraxen abgegeben werden darf. Gegen den Entscheid hatten Pharmaunternehmen geklagt. Der jetzige Entscheid ist noch kein definitives Urteil. Das Gerichtsverfahren um das Medikament